0: 100.000 Menschen leiden täglich unter Lärm, Feinstaub und überlasteten Straßen, lautet ihr Argument. Lea Matschulat, Redaktion.
1: In deutschen Krankenhäusern sind zuletzt fast doppelt so viele Menschen mit Hautkrebs behandelt worden wie noch vor 20 Jahren. 2024 gab es mehr als 120.000 stationär behandelte Patienten mit Hautkrebs, laut Statistischem Bundesamt 95% mehr als 2004. Ein Grund ist die alternde Bevölkerung. Das Hautkrebsrisiko steigt mit dem Alter deutlich an.
2: Das Wetter. Eine relativ ruhige Nacht erwartet uns gerade. 7 bis 14 Grad und dazu niederschlagsfrei, kaum eine Wolke. Nachher können aber Gewitter drin sein und wir bekommen so ein Wetter, was zwar sonnig und warm ist mit bis zu 31 Grad, aber wir müssen immer wieder mit starkem Regen und auch Gewittern rechnen. Wo das auftreten wird, kann man gar nicht so genau jetzt zu diesem Zeitpunkt sagen. Das passiert eher so örtlich auf jeden Fall, also nicht überall. Ne? Also es kann auch sein, dass es total sonnig nachher bei euch ist und ihr von einem Gewitter gar nichts mitbekommt.
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4: Zurzeit liegen uns keine Meldungen vor. Wir wünschen allen unterwegs gute Fahrt.
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2: Schwupps, und da haben wir schon wieder Freitag. Kurze Woche haben wir ja gehabt. Das heißt, ein Glück sind wir am Freitag angekommen. War ja auch lange Zeit, du. Endlich haben wir's. Und das Beste ist, nächste Woche wieder eine kurze Woche. Frohen Leichnam am Donnerstag. Also das heißt, wenn ihr einen geschickten Brückentag genommen habt, habt ihr ein sehr, sehr langes Wochenende, nächstes Wochenende. Aber jetzt freuen wir uns erstmal auf dieses mit Nick Kershaw. Wouldn't it be good?

0: Wir reden diese Woche über die verschiedenen Arten von Urlaub. Jetzt geht's an einen einsamen Ort. Das ist ja so ein Ding, Urlaub machen, wo niemand so ist, auf einer einsamen Insel oder so. Der Kollege Sascha Fassbinder hat Ideen, wen wir alle so auf so eine Reise mitnehmen könnten.
1: Ich gründe eine Urlaubs-WhatsApp-Gruppe und packe rein. Also wichtig ist ja vor allem die Verpflegung. Du brauchst ja einfach einen Freund, der gut in der Küche ist.
2: Man kann Nudeln machen warm, man kann Nudeln machen kalt. Also man kann abends, morgens essen, wie man gerade Hunger hat.
1: Und natürlich, du willst ja auch nicht alleine essen. Du brauchst also auch jemanden an deiner Hand, der gern mit dir zusammen isst.
3: Hi, ich bin heute wieder mal im McDonald's. Hier mein Big Mac.
1: Boah, ziemlich deftig. Da braucht's Getränke zum Runterspülen. Vielleicht ja mal ein gemütliches Bierchen.
4: Wie viel hast du getrunken?
5: Einiges. Oh, aua.
4: Was hast du getrunken?
5: Wodka und Bier. Aua.
1: Ey, und denk dran, bei regnerischen Tagen oder so, wenn es mal nicht läuft oder wenn du Heimweh kriegst, da brauchst du Leute, die gute Laune verbreiten.
6: Das ist mein kleiner Stimmungstest. Wie ist die Stimmung hier? Zicke, zacke, zicke, zacke. Schlecht.
1: Und zu guter Letzt, auf so eine einsame Insel nehme ich jemanden mit, der sich schnell auskennt und geografisch den Überblick behält.
7: Vom Hauptbahnhof in München, ohne dass Sie am Flughafen noch einchecken müssen, dann starten Sie im Grunde genommen am Flughafen. Am Hauptbahnhof in München starten Sie Ihren Flug, weil das ja klar ist.
1: Weil das ja klar ist, brauche ich ja eigentlich eh keinen Urlaub. Also nie wieder.
8: Wir haben uns ausgeruht. Wir sind ein bisschen zu bequem geworden.
0: Ja, damit hat sich Friedrich Merz schon mal disqualifiziert. Den nehmen wir schon mal nicht mit.

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1: Das ist eine ganz entspannte Nacht, so rein wettertechnisch würde ich mal sagen. 7 bis 14 Grad, temperaturmäßig ganz okay für Ende Mai. Und es bleibt niederschlagsfrei, kaum eine Wolke. Nachher wird es allerdings heftig, muss man sagen. Es kann örtlich, also nicht überall, aber örtlich, kann es zu Hagel kommen, zu Starkregen und Gewitter. Ansonsten ist es dann sonnig auch noch dabei. Wie gesagt, weil dieses Gewitter und dieser Starkregen nur örtlich auftauchen. Und dann bekommen wir Werte bis 31 Grad. Wir halten euch aber immer auf dem Laufenden.
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2: Zurzeit liegen uns keine Meldungen vor. Wir wünschen allen unterwegs gute Fahrt.
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1: Wir bringen euch gut durch die Nacht. Jetzt in der Playlist Nickelback und How You Remind Me. 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

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Ich weiß auch nicht, die verdient doch schon so viel Geld, aber anscheinend nicht genug. Mark Zuckerberg von Meta, was braucht der denn noch? Noch eine Riesenjacht oder die 10. Villa? Es kostet alles Unterhalt, ja gut. Auf jeden Fall will der Meta-Konzern, also der Konzern von Mark Zuckerberg, in Zukunft Bezahldienste bei seinen Angeboten einführen. Also zum Beispiel nutzen wir alle WhatsApp oder viele von euch ja auch Facebook und Instagram. Man bekommt dann beispielsweise keine Werbung mehr angezeigt, wenn man zahlt. Oder man bekommt sogenannte Premium-Sticker. Premium-Emojis. Super. Ja. Und ganz besondere Klingeltöne bei WhatsApp. Das ist Klingeltöne, die nicht jeder bekommt. Irgendwas zwischen 2,99 Euro und 3,40 Euro soll das dann irgendwie kosten, der Dienst. Für besondere Klingeltöne. Das kommt mir irgendwie bekannt vor. What's going on? Hilfe, der Crazy Frog ist zurück. Gefürchtet.

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1: Ich bin Diana Kramer. Die aktuellen Kriege sorgen aller Voraussicht nach auch in den nächsten Monaten für steigende Preise hierzulande. Im April hatte der Ölpreisschock infolge des Iran-Kriegs die Teuerungsrate auf 2,9% getrieben. Heute wird das Statistische Bundesamt eine erste Schätzung zur Inflation im Mai veröffentlichen.
2: Hohe Spritpreise, das erleben wir seit Wochen an den Tankstellen und auch die Unternehmen. Sie werden die gestiegenen Preise voraussichtlich in gewissem Maße an die Verbraucher weitergeben. Da sind sich Volkswirte sicher. Konkret heißt das, wenn das Anliefern der Milch in die Molkerei mehr kostet, da die Tankfüllung mehr kostet, müssen Milchbauern und Molkereien diese Mehrkosten wieder reinholen. Den Preis für den Liter Milch zu erhöhen, ist da eine Möglichkeit. David Riemer, Nachrichtenredaktion.
1: In der Debatte um die Zukunft des 8-Stunden-Tags hat das arbeitgebernahe Institut der deutschen Wirtschaft vorgeschlagen, die Arbeitszeit zunächst nur für bestimmte Berufe auszuweiten. Gerade mit Blick auf den Arbeitsschutz könne man sich im ersten Schritt auf Beschäftigte konzentrieren, wo keine Gesundheitsrisiken drohen, die Bürobeschäftigten, sagte der IW-Arbeitsmarktexperte Oliver Stettes den Funke-Zeitungen. Gleichzeitig sprach er sich dafür aus, die Regelung zur täglichen Arbeitszeit zu reformieren. Mehr Flexibilität könne dabei helfen, eine bessere Balance zwischen privaten Wünschen der Beschäftigten und betrieblichen Abläufen zu schaffen. Bundesverteidigungsminister Boris Pistorius setzt auf eine verstärkte Kooperation mit Kanada. Am zweiten Tag seiner Reise besuchte er in Montreal Rüstungsunternehmen. Er sehe ein enormes Potenzial, sagte Pistorius.
3: Insgesamt habe ich gespürt, wie sehr unsere kanadischen Partner, genauso wie wir, viel Wert auf eine Vertiefung hin zu einer strategischen Partnerschaft legen. Und das erfreut mich sehr, weil es ein enormes Potenzial gibt. Nicht nur verteidigungs- und sicherheitspolitisch, sondern eben auch wirtschaftspolitisch, sei es Energie, sei es Rohstoffe, seltene Erden.
1: Verteidigungsminister Pistorius. Bei einer Explosion in der US-Großstadt Dallas im Bundesstaat Texas gibt es nach Angaben der Feuerwehr mehrere Tote. Die genaue Zahl sei bisher unklar, teilte der örtliche Feuerwehrchef mit. Die Einsatzkräfte waren ursprünglich wegen eines Gaslecks verständigt worden, dann kam es zu der Explosion. Mehrere Menschen werden noch vermisst.
4: Das Wetter.
5: Das Wetter ist meistens klar, nur wenige Wolken und die Werte so zwischen 7 und 14 Grad. Der Freitag später dann wechselhaft. Es geht erstmal sonnig los, im Tagesverlauf aber auch Regen und Gewitter und teilweise auch Starkregen möglich. Wird auch nochmal richtig warm, bis 31 Grad.
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6: Zurzeit liegen uns keine Meldungen vor. Wir wünschen allen unterwegs gute Fahrt.
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5: Hier ist Thomas Wagner, eine schöne Nacht. Rein in den Freitag mit neuem Song von Mark Forster jetzt. Heißt ein Lied.

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0: Das erste Mal hatten sie hier die meisten Anfang der 2000er wahrscheinlich in den Ohren. Anastasia, damals mit I'm Out of Love und Erfolgsalbum Not That Kind. 25 Jahre ist das her und damit war sie letztes Jahr ja schon dann auf Jubiläumstour. Und sie macht einfach weiter, ne? Dieses Jahr nochmal eine Tour. Am 28. Juni dann in Hema und am 2. Oktober in Düsseldorf bei uns in NRW. In Hema im Sauerlandpark, also Open Air. Das muss aber kein Problem sein, selbst wenn es regnet, weil da findet sie, sind wir in Deutschland ja wirklich immer so bestens drauf vorbereitet.
1: I have to say, Germans are up for, like, in 5 seconds, 2 drops of rain, and they're all in the raincoats, and everyone's prepared. They don't run away from the rain. They're like, oh, no, no, no, keep singing, girl.
0: Also völlig egal, wenn es dann wirklich mal regnet. Die Menschen, die wollen einfach weiter das Konzert genießen und dass sie weiter singt. Ne? So machen wir es natürlich trotzdem. Ja, auch wenn es regnet. Wir hoffen auf gutes Wetter. Anastasia am 28. Juni dann in Hema, 2. Oktober in Düsseldorf. Ihre NRW-Termine jetzt bald.
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0: das Bochum-Wetter.
1: Wir gucken aufs Wetter, bisschen bewölkt, meistens klar bei 7 bis 14 Grad. Später gibt's dann zum Tagesstart erst Sonne, dann könnte es aber ungemütlich werden mit Unwetter, Gewitter und auch Starkregen möglich. Und auch nochmal heiß, teilweise bis 31 Grad.
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2: Zurzeit liegen uns keine Meldungen vor, wir wünschen allen unterwegs gute Fahrt.
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1: Eine schöne Nacht euch. Hier ist Thomas Wagner. Zum Wach und fit bleiben. Hier jetzt Mr. Brightside. Hier sind The Killers. Eine schöne Nachtschicht.

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0: Taylor Swift, Durch die Nacht.
1: Ja, The Fate of Ophelia. Von ihr wird man auch gerne durch die Nacht begleitet, ne?
0: Hier ist Thomas Wagner, von mir hoffentlich auch. Neue Musik als nächstes hier.
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1: Ich bin Diana Kramer. Bis Ende Juni läuft noch der Tankrabatt. Erwartungen an eine Verlängerung darüber hinaus hat Bundesverkehrsminister Patrick Schnieder bereits gedämpft. Der Staat komme irgendwann an die Grenze seiner Möglichkeiten, sagte er dem Handelsblatt.
2: Für den Tankrabatt verzichtet der Staat auf Steuereinnahmen von bis zu 1,6 Milliarden Euro. Künftig sieht Verkehrsminister Schnieder eher Entlastungsbedarf beim Güterverkehr. Er verweist auf dessen Auswirkungen. Diese Preise würden weitergegeben. Lebensmittel und Waren des täglichen Bedarfs würden teurer. Die Gefahr, dass es an den Zapfsäulen zu einem echten Kraftstoffmangel kommt oder Flugzeuge ohne Kerosin dastehen, sieht er zumindest kurzfristig nicht. Ursula Winkler, Nachrichtenredaktion.
1: In den Verhandlungen zu einem Rahmenabkommen im Iran-Krieg gibt es angeblich einen wichtigen Fortschritt. Unterhändler aus den USA und dem Iran haben laut US-Kreisen eine vorläufige Einigung erzielt. US-Präsident Donald Trump müsse dem noch zustimmen, heißt es.
3: Angeblich wurde der Deal schon vor 2 Tagen geschmiedet, aber Trump wollte noch drüber nachdenken. Das Memorandum soll ein Ende des Krieges, die Öffnung der Straße von Hormuz und die Freigabe iranischer Vermögenswerte im Ausland festlegen. Die Waffenruhe soll weiter verlängert werden, bis alle weiteren Details geklärt sind. Das iranische Atomprogramm, Sanktionen und die Beseitigung von Seeminen in der Straße von Hormuz durch den Iran. Aus den USA, Tina Eck.
1: Der Iran hat derweil Hoffnungen auf eine schnelle Einigung gedämpft. Anders als aus Washington hieß es aus Teheran, das Abkommen sei bislang weder fertiggestellt noch bestätigt. Die schwierige Sicherheitslage im Osten der Demokratischen Republik Kongo ist nach Angaben des Generaldirektors der Weltgesundheitsorganisation Tedros die größte Herausforderung im Kampf gegen Ebola. Der WHO-Chef war am Abend in der am schwersten vom neuesten Ebola-Ausbruch betroffenen Region im Kongo eingetroffen. Allein im vergangenen Monat hätten Kämpfe rund 100.000 Menschen vertrieben. Das mache es äußerst schwierig, den Ausbruch einzudämmen, sagte Tedros und rief zu einem Waffenstillstand auf. Der Kadaver des verendeten Buckelwals bleibt nun doch auf der dänischen Insel Anholt und wird direkt am Strand obduziert. Dort liegt das Tier seit rund 2 Wochen im flachen Wasser. Der Wal werde an diesem Wochenende für die Obduktion an Land gezogen, teilte die dänische Umweltbehörde mit.
4: Das Wetter. Das Wetter ist meistens klar, nur wenige Wolken und die Werte so zwischen 7 und 14 Grad. Der Freitag später dann wechselhaft. Es geht erstmal sonnig los, im Tagesverlauf aber auch Regen und Gewitter und teilweise auch Starkregen möglich. Wird auch nochmal richtig warm, bis 31 Grad.
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5: Zurzeit liegen uns keine Meldungen vor. Wir wünschen allen unterwegs gute Fahrt.
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4: Kurz nach 4 am ganz frühen Freitag. Hier ist Thomas Wagner. Guten Morgen.

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0: das Bochum-Wetter.
1: Wir gucken aufs Wetter, ein bisschen bewölkt, meistens klar bei 7 bis 14 Grad. Später gibt es dann zum Tagesstart erst Sonne, dann könnte es aber ungemütlich werden mit Unwetter, Gewitter und auch Starkregen möglich und auch nochmal heiß, teilweise bis 31 Grad.
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2: Zurzeit liegen uns keine Meldungen vor, wir wünschen allen unterwegs gute Fahrt.
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1: Hallo am Freitag und schon mal ein erstes Guten Morgen von mir. Hier ist Thomas Wagner.

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0: der Start in den frühen Freitagmorgen. Gleich neuer Song von Harry Styles, American Girls. Vorher hier sowas ähnliches wie American Girls.
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3: Ja, nee, ist klar. So, kaum war ich die Woche in Hamburg mit dem Auto unterwegs und hatte geparkt, kam auch schon so eine männliche Politesse, um die Falschparker über den Löffel zu barbieren, wie man so schön sagt. Was ist eigentlich der richtige Ausdruck für männliche Politesse, fällt mir gerade ein. Politasse? Polizecke? Nee, jetzt mal ernsthaft. Männliche Politesse, wie ist es denn richtig? Polomat? Polohorst? Polonaise? Holy Poly? Politur? Warte mal, ich guck mal eben. Ich frage mal eben die Kollegen von ChatGPT. Wie geil ist das denn? Hier steht's. Die männliche Form der Politesse nennt man offiziell Politeur. Das steht hier wirklich. Wie geil ist das denn? Dem Politeur ist nichts zu schwören. Politeur. Ja, siehste, jetzt sind wir alle wieder etwas schlauer. Willkommen hier bei Ihrem Wissenspodcast. Man wird nicht blöder mit Atze Schröder.
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1: Ich bin Diana Kramer. In der Debatte um die Zukunft des 8-Stunden-Arbeitstags hat das Arbeitgebernahe Institut der deutschen Wirtschaft vorgeschlagen, die Arbeitszeit zunächst nur für bestimmte Berufe auszuweiten. Mit Blick auf den Arbeitsschutz könnte man sich im ersten Schritt auf Beschäftigte konzentrieren, wo keine Gesundheitsrisiken drohen, die Bürobeschäftigten, sagte der IW-Arbeitsmarktexperte Oliver Stettes den Funke-Zeitungen. Die schwarz-rote Koalition will statt des 8-Stunden-Arbeitstages einen wöchentlichen Rahmen für die Arbeitszeit einführen. Doch es gibt Streit um das Vorhaben. Bundesverteidigungsminister Boris Pistorius setzt auf eine verstärkte Kooperation mit Kanada. Am zweiten Tag seiner Reise besuchte er in Montreal Rüstungsunternehmen. Er und auch die Kanadier sehen großes Potenzial für eine Partnerschaft in vielen Bereichen, sagte Pistorius.
2: Insgesamt habe ich gespürt, wie sehr unsere kanadischen Partner, genauso wie wir, viel Wert auf eine Vertiefung hin zu einer strategischen Partnerschaft legen. Und das erfreut mich sehr, weil es ein enormes Potenzial gibt. Nicht nur verteidigungs- und sicherheitspolitisch, sondern eben auch wirtschaftspolitisch, sei es Energie, sei es Rohstoffe, seltene Erden.
1: Bundesverteidigungsminister Boris Pistorius. Wer morgen, also am Samstag, mit dem Auto Richtung Italien will, hat schlechte Karten. Die Brenner Autobahn wird wegen einer Demonstration komplett gesperrt. Das dürfte auch schon heute für Probleme sorgen.
3: Ab morgen früh ist die Brenner Autobahn dicht, also werden sich schon heute viele auf den Weg machen und das dürfte direkt auf der Autobahn, aber auch drumherum für Staus und Behinderungen sorgen. Am Sperrtag direkt dann wird es auf vielen der Ausweichstrecken nur im Schneckentempo vorangehen. Die Gemeinde Gries in Österreich will mit der Demo gegen die Verkehrsbelastung protestieren. Rund 15.000 Menschen leiden täglich unter Lärm, Feinstaub und überlasteten Straßen, lautet ihr Argument. Lea Matschulat, Redaktion.
1: Paris wird zur Hochsicherheitszone. Die französische Hauptstadt rüstet sich mit einem Großaufgebot an Polizeikräften für das Finale der Champions League zwischen Paris Saint-Germain und dem FC Arsenal London am Samstag. Obwohl das Finale weit entfernt in Budapest stattfindet. Verhindert werden sollen massive Ausschreitungen wie beim Finalsieg von PSG im vergangenen Jahr. Damals gab es 2 Tote und knapp 200 Verletzte.
4: Das Wetter.
5: Das Wetter ist meistens klar, nur wenige Wolken und die Werte so zwischen 7 und 14 Grad. Der Freitag später dann wechselhaft. Es geht erstmal sonnig los, im Tagesverlauf aber auch Regen und Gewitter und teilweise auch Starkregen möglich. Wird auch nochmal richtig warm, bis 31 Grad.
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6: Zurzeit liegen uns keine Meldungen vor. Wir wünschen allen unterwegs gute Fahrt.
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7: Es ist Freitag. Guten Morgen.

0: Preis wird heute verliehen und ein Gewinner, der steht auch schon fest.
1: Servus, mein Bruder.
2: Mein Bruder.
0: Ganz genau, das Kanu des Manitou, das war nämlich der erfolgreichste Film im letzten Jahr. Und deshalb bekommt Michael Bulli-Herbig auf jeden Fall eine Lola. Genauso wie Regisseur Wim Wenders, der wird mit dem Ehrenpreis ausgezeichnet.
3: Wer sonst noch einen deutschen Oscar mit nach Hause nehmen darf, das sehen wir dann heute Abend.
0: Genau, um 19 Uhr beginnt die Gala. Außerdem ist heute auch noch ein wichtiger Tag für die Toten Hosen.

0: Ihr neues Album und ihr letztes Album ist ja seit heute draußen. Trink aus, wir müssen gehen. Da hören wir natürlich rein. Nach ihrer Abschiedstournee, da gehen sie ja dann in Rente.
1: Mhm. Und wir sprechen natürlich auch noch weiter hier über Urlaub. Das ist ja unser großes Thema diese Woche. Und passend zum Wochenende, ja, schauen wir mal, wie ihr möglichst günstig Urlaub machen könnt und was ihr hier in NRW so entdecken könnt. So sieht's aus heute.

0: Das Wetter.
1: Wir gucken aufs Wetter. Bisschen bewölkt, meistens klar bei 7 bis 14 Grad. Später gibt es dann zum Tagesstart erst Sonne. Dann könnte es aber ungemütlich werden mit Unwetter, Gewitter und auch Starkregen möglich. Und auch nochmal heiß, teilweise bis 31 Grad.
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2: Zurzeit liegen uns keine Meldungen vor. Wir wünschen allen unterwegs gute Fahrt.

0: Kommt gut mit Radio Bochum in diesen Freitag, wollte ich sagen. 5.31 Uhr ist es. Es ist Zeit für unsere Radio Bochum Nachrichten. Und die hat heute für euch Annalena Fiedtke.
1: Schönen guten Morgen. Wer in Bochum eine Photovoltaikanlage hat im Moment, der freut sich in dieser Woche, weil viel Sonne bedeutet viel Strom. Und das ist jetzt auch in Wattenscheid so. Mit der neuen Anlage auf dem Dach des Lorheide-Stadions kann sehr viel Strom erzeugt werden. Anna Vier aus den Radio Bochum Nachrichten. Wie viel denn genau?
2: Bis zu 300 Haushalte könnten ein Jahr lang von der Anlage versorgt werden. Oder anders gesagt, mit ihrer Stromleistung könnte man 1000 Kaffeemaschinen gleichzeitig betreiben. Das sagte uns der Geschäftsführer der Stadtwerke Bochum. Das ist aber alles nur Theorie. In der Praxis wird ein Teil des Stroms für das Stadion selbst benutzt. Der Großteil ist für die Wattenscheiderinnen und Wattenscheider. Auf dem Dach des Lorheide-Stadions steht jetzt die größte städtische Photovoltaikanlage.
1: Bis zum Mittag noch gibt es eine weitere Einschränkung auf einem Teil der A448. Die Autobahn GmbH repariert in Richtung Bochum die Fahrbahn. Die Auffahrt in der Anschlussstelle Wittenann ist gesperrt. Außerdem ist gerade zwischen den Anschlussstellen Wittenann und Wittenstockum nur eine Spur in Richtung Bochum frei. Das ist noch wichtig für Deutschland und die Welt. Die aktuellen Kriege sorgen aller Voraussicht nach auch in den nächsten Monaten noch weiter für steigende Preise. Im April hatte der Ölpreisschock infolge des Iran-Krieges die Teuerungsrate auf 2,9% getrieben. Heute wird das Statistische Bundesamt eine erste Schätzung zur Inflation im Mai veröffentlichen. Eine Rakete des Raumfahrtunternehmens Blue Origin von Amazon-Gründer Jeff Bezos ist vor einem geplanten Start explodiert. Bei einem Routinetest der unbemannten Rakete auf dem Weltraumsbahnhof Cape Canaveral im US-Bundesstaat Florida war auf einem Livestream eine große Explosion samt riesigem Feuerball zu sehen. Und zurück nach Bochum. Auch in diesem Jahr ist die Gesellschaft Bochum-Donetsk wieder beim Stadtparkfest dabei. Das Familienfest im Stadtpark wird organisiert von der Sparkasse Bochum, den Stadtwerken und auch dem Tierpark. Es findet am 11. und 12. Juli statt. Die Gesellschaft Bochum-Donetsk wird wieder mit 4 Ständen, unter anderem mit Essensständen und einer Tombola dabei sein. Mit den Einnahmen für das Essen und die Tombola-Lose unterstützt die Gesellschaft Bochum-Donetsk Menschen im ukrainischen Kriegsgebiet rund um Bochums Partnerstadt Donetsk.
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0: Wir starten mit Temperaturen um die 17 Grad in diesen Freitag. Später bekommen wir knackige 30 bis 31 Grad in der Spitze. Tagsüber soll es meist trocken bleiben. Es gibt eine Mischung aus Sonne und Wolken, wobei es sich zum Nachmittag hin immer stärker bewölkt. Und wir müssen halt zum Abend hin mit Schauern und Gewittern rechnen. Auch das Wochenende bleibt ein bisschen unbeständig. Die Gewittergefahr bleibt bestehen, aber es bleibt weiter warm. Morgen bis 27 Grad, am Sonntag bis 24 Grad und auch die Sonne ist immer wieder mit dabei.
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0: Im Moment sind uns keine Staus und keine Störungen gemeldet worden. Habt weiter eine gute und sichere Fahrt.
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0: Kommt gut mit uns in diesen Freitag. Ich bin Nicole Dreisbach. Morgen zusammen.

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0: Cooler neuer Song von Malik Harris im besten Mix Lie to Me hier. Die Radio Bochum Morgenmacher hier mit Nicole Dreisbach. Habt einen guten Start mit uns in diesen Freitag. Selina Epp und Annik Rubin haben auch einen neuen Song rausgebracht. Ruhe heißt der. Es geht darum, Druck und Sorgen beiseite zu schieben und einmal so richtig durchzuatmen. Daniel Harter von der Evangelischen Kirche macht selbst Musik und er stellt uns den Song heute Morgen im Augenblick mal vor.
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2: Wann habe ich eigentlich das letzte Mal das Zwitschern der Vögel bewusst wahrgenommen? Wann habe ich zuletzt entspannt, durchgeatmet und bin wirklich zur Ruhe gekommen? Selina Epp und Annik Rubin erzählen in ihrem neuen Song Ruhe von genau diesen Momenten.

Ich liebe es immer, etwas Neues zu lernen, etwas in der Welt zu bewegen, etwas in Anführungszeichen Großes zu bewirken. Doch dann habe ich ein Buch gelesen, das sich Das Ende der Rastlosigkeit nennt. Und das hat mich zutiefst bewegt, denn ich habe bemerkt, dass ich im ganzen Druck und Alltagsstress den Moment überhaupt gar nicht mehr wahrnehme. Wie die Natur in der Stille klingt oder wie gut der Kaffee beim Sonnenaufgang schmeckt, wie ich Gott im Alltag begegnen kann.

0: Am Ende wünschen wir uns doch alle dieses Ende der Rastlosigkeit. Doch wie kommen wir dahin?
1: Ich wünsche mir sehr, dass der Song Menschen dazu inspiriert, raus aus dem Druck und den Sorgen zu kommen, hin zu der Ruhe, die, wie ich glaube, davon kommt, Zeit mit Gott zu suchen.
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0: Daniel Harter von der Evangelischen Kirche für Augenblick mal.

0: Kommt gut raus mit Radio Bochum. Guten Morgen an den Bochumer Tierpark. Da habe ich ganz besonders schöne Erinnerungen, vor allem mit meinen Kindern. Unser jüngerer Sohn, der hat da sogar mal seinen Kindergeburtstag gefeiert. Aber gerade, dass es eben im Tierpark nicht die ganz großen Tiere gibt, gefällt mir super gut. Wie soll der Tierpark sich in den nächsten Jahren entwickeln? Dazu gibt es jetzt die neue Bürgerbeteiligungsreihe. Wir sind Zoodirektor. Heute Abend um 17 Uhr. Dabei könnt ihr mitdiskutieren mit anderen Interessierten und dem Zoodirektor Ralf Slabik. Ihr solltet euch allerdings vorher anmelden. Die Adresse findet ihr wie immer in unserer Linkbox auf radiobochum.de. 5.53 Uhr. Guten Morgen.
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1: Mit Danny Hoppe. Guten Morgen. Der Deutsche Wetterdienst präsentiert heute seine Frühjahrsbilanz für 2026 und es könnte ein rekordverdächtiger Frühling werden. Das hat der DWD im Vorfeld schon durchblicken lassen. Er dürfte es in die Top 5 der sonnigsten Frühjahre seit Messbeginn schaffen, sagte er. Da stellt sich natürlich direkt die Frage, ist das normal oder erleben wir gerade weitere Folgen des Klimawandels? Marc Weiß aus dem News-Team, was ist denn schon bekannt?
2: Ja, so schön das Wetter in den vergangenen Tagen ja vor allem hier bei uns auch war. Bekannt ist schon, dass es meistens zu warm war, das ganze Frühjahr über. Der Frühling fing im März schon sehr warm an. Die Temperatur lag da im Mittel bei 6,3 Grad und das sind 2,8 Grad mehr, also 2,8 Grad wärmer als der Wert aus der Referenzperiode. Das sind für Forscher die Jahre 1961 bis 1990. Also da war es fast 3 Grad kühler im März. Das ist schon sehr viel als jetzt hier bei uns. Und es ging im April so weiter. Es gab im bundesweiten Durchschnitt weniger als die Hälfte des üblichen Regens zum Beispiel. Also wieder viel zu trocken. Im Mai gab es dann Chaos nach den ersten warmen Tagen. Am Monatsanfang hatten wir im Mai oft chaotisches und auch wechselhaftes Wetter mit starken Kälteeinbrüchen und direkt danach dann das, was wir jetzt aktuell erleben, auf einmal dann Höchstwerte bis 30 Grad. Das ist nach Einschätzung von Klimaforschern alles nicht wirklich gut, auch wenn jetzt natürlich viele Menschen sich über die Sonne freuen. Das ist ja auch ganz normal.
1: Danke, Marc. Und jetzt weitere Meldungen im Überblick. Die USA und der Iran stehen angeblich vor einer vorläufigen Einigung. Man habe viele Fortschritte gemacht, an einigen Punkten werde aber noch gearbeitet, sagte US-Vizepräsident Vance. Allerdings sei noch offen, ob Präsident Trump zustimmen werde. Eine russische Drohne hat ein Hochhaus im NATO-Staat Rumänien getroffen. Das rumänische Innenministerium spricht von 2 Leichtverletzten. Russland habe in der Nacht erneut Ziele in der Ukraine angegriffen. Eine der Drohnen sei in den rumänischen Luftraum eingedrungen und dann über dem Hochhaus in Grenznähe abgestürzt. Das Statistische Bundesamt gibt am Mittag eine erste Schätzung zur Inflation im Mai ab. Im April lag die Teuerungsrate bei 2,9% und die Verbraucherpreise dürften hoch bleiben. Der Tankrabatt dürfte nach Ansicht der Experten nur für etwas Entlastung sorgen. Amazon-Chef Jeff Bezos und Tech-Milliardär Elon Musk liefern sich ja aktuell einen Wettstreit, was die kommerzielle Raumfahrt angeht. Und Bezos und sein Raumfahrtunternehmen Blue Origin müssen da jetzt einen Rückschlag hinnehmen. Der vierte Start ihrer Schwerlastrakete New Glenn ist daneben gegangen. Die unbemannte Rakete ist noch vor dem Start auf dem Weltraumbahnhof Cape Canaveral in Florida explodiert. Auf einem Livestream war ein riesiger Feuerball zu sehen. Mitarbeiter würden aber nicht vermisst, teilte Blue Origin mit. Bezos sprach bei X von einem sehr harten Tag.
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3: Los geht's an diesem Freitag mit milden Temperaturen um die 17 Grad und es wird heute wieder hot, hotter am hottesten. 30 bis 31 Grad sind angesagt, dazu gibt's ganz viel Sonnenschein. Aber zum Abend hin müssen wir mit ersten Wärmegewittern rechnen und natürlich auch mit Regenschauern. Morgen und auch am Sonntag bleibt es weiterhin ein bisschen wechselhaft. Schauer und Gewitter sind auch möglich, morgen bei bis zu 27 Grad, am Sonntag bei bis zu 24 Grad, wobei die Sonne auch immer wieder rauskommt.
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3: Im Moment gibt es keine Staus und keine Störungen auf den Autobahnen, aber ich habe einen Zugausfall und zwar der RE6 in Richtung Köln-Bonn um 6.19 Uhr, der fällt aus und die S1 um 6.14 Uhr in Richtung Dortmund, die hat eine Viertelstunde Verspätung. Wisst ihr Bescheid? Gute und sichere Fahrt euch weiter.
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3: Im Sommer im letzten Jahr wurde das Lohheide-Stadion wieder eröffnet, damit große sportliche Events stattfinden können, wie zum Beispiel die Deutsche Leichtathletikmeisterschaft. Nicht nur die Sitze wurden zum Beispiel erneuert, auf dem Dach steht jetzt auch eine niegelnagelneue Solaranlage, laut Stadt die größte bei uns in Bochum. Und seit gestern wird da auch Strom produziert. Da sprechen wir gleich ausführlich drüber, hier bei den Radio Bochum Morgenmachern in gut 7 Minuten. Guten Morgen zusammen.

0: 9:09. Guten Morgen, Radio Bochum hier am Freitag. Das Lohheide-Stadion bei uns in Wattenscheid ist nicht nur wegen der großen sportlichen Events etwas ganz Besonderes. Seit gestern wird da auch Strom produziert, und zwar mit einer großen Solaranlage auf dem Dach. Mit ihrer Stromleistung könnte man theoretisch 1000 Kaffeemaschinen gleichzeitig betreiben. Der Strom wird aber natürlich sinnvoller genutzt, sagt der Geschäftsführer der Stadtwerke Bochum, Robert Piritsch.
1: Im Grunde ist das so, die Anlage ist so konzipiert, dass wir einen Teil des Stroms reservieren für die Anlage selbst, Lohheide-Stadion. Und der Großteil des Stroms, der wird von hier lokal in Wattenscheid von den Menschen, die hier wohnen, verbraucht.
0: Dadurch profitieren die Anwohner in Wattenscheid direkt. Das ist eben nicht nur gut fürs Klima, weil wir in Bochum dann weniger fossile Energien verbrauchen. Es ist auch wirtschaftlich profitabel.
2: Photovoltaik ist ein Beispiel dafür, wo ich nachhaltig agiere, wo ich aber gleichzeitig auch Betriebskosten, das heißt Energiekosten, einsparen kann. Man kann eigentlich immer sagen, dass wir nach 7 bis 10 Jahren eine Anlage komplett finanziert haben und ab da die Rendite anfängt.
0: Sagt Bochums zuständige Dezernentin Eva Hubert. Etwa 300 Haushalte können umgerechnet durch die neue Solaranlage ein Jahr lang mit Strom versorgt werden. Und dann könnt ihr in Ruhe und sehr profitabel eure Handys, euren Computer aufladen, und dann funktioniert natürlich auch super. Auch ganz klar. Die Kaffeemaschine. 10:06. Guten Morgen.

In unserer Stadt schlummert ganz viel kreatives Talent. Rund 160 Kunstwerke von Bochumer Schülerinnen und Schülern aus Bochum sind seit dieser Woche bei der Burgestra zu sehen, genauer gesagt im Kundencenter an der Unistraße. Die Bilder wurden gemalt für den Wettbewerb Bochum Young Artists der 9. Klassen in unserer Stadt. Der findet jedes Jahr statt. Und in der Ausstellung seht ihr die Kunstwerke, die ganz vorne gelandet sind, aber auch alle Eingereichten sind vor Ort zu sehen. Die Ausstellung geht noch bis zum 9. Juni, immer montags bis donnerstags zwischen 9 und 17 Uhr und freitags zwischen 9 und 16 Uhr könnt ihr euch die Kunstwerke anschauen. Und bald wird auch wieder ein Bild auf einen Bus der Burgestra kommen und damit durch Bochum fahren. Gehört habt ihr es hier bei uns, bei Radio Bochum. 6:18 Uhr, guten Morgen.

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0: 6:30 Uhr, kommt entspannt mit Radio Bochum in diesen Freitag. Alles, was wichtig ist, hat jetzt für euch Annalena Fiedtke in den Radio Bochum Nachrichten.
1: Hallo zusammen. 300 Haushalte ein Jahr lang mit Strom versorgen, das kann die neue städtische Photovoltaikanlage in Wattenscheid. Sie steht auf dem Dach des Lorheide-Stadions und ist die größte ihrer Art. Ein kleiner Teil des Stroms wird direkt im Stadion genutzt, der Großteil wird ins öffentliche Stromnetz eingespeist. Davon profitieren dann die Anwohnerinnen und Anwohner in der Gegend. Die neue Anlage ist Teil des Projekts Mission Solar, mit dem die Stadt Bochum den Ausbau erneuerbarer Energien vorantreiben will. In den vergangenen Jahren wurden 58 Photovoltaikanlagen auf städtischen Gebäuden angebracht. Auch in diesem Jahr ist die Gesellschaft Bochum-Donezk wieder beim Stadtparkfest dabei. Das Familienfest im Stadtpark wird organisiert von der Sparkasse Bochum, den Stadtwerken und auch dem Tierpark. Es findet am 11. und 12. Juli statt. Die Gesellschaft Bochum-Donezk wird wieder mit 4 Ständen, unter anderem mit Essensständen und einer Tombola dabei sein. Mit den Einnahmen für das Essen und die Tombola-Lose unterstützt die Gesellschaft Bochum-Donezk Menschen im ukrainischen Kriegsgebiet rund um Bochums Partnerstadt. Das ist noch wichtig für ganz Deutschland. Die aktuellen Kriege sorgen aller Voraussicht nach auch in den nächsten Monaten für steigende Preise. Im April hatte der Ölpreisschock infolge des Iran-Krieges die Teuerungsrate auf 2,9% getrieben. Heute wird das Statistische Bundesamt eine erste Schätzung zur Inflation im Mai veröffentlichen. Cringe, das Crazy oder auch YOLO, das waren alles mal Jugendwörter des Jahres. Welches wird es dieses Jahr? Der Verlag Pons Langenscheid sucht wieder. Ab heute können Jugendliche zwischen 11 und 20 Jahren Wörter vorschlagen. Das geht unter jugendwort.de. Wichtig ist, dass die Wörter oder Ausdrücke wirklich die Lebensrealität der Jugendlichen widerspiegeln und im festen Sprachgebrauch sind. Das Jugendwort soll auf der Frankfurter Buchmesse im Oktober verkündet werden.
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1: Was läuft gut im Tierpark Bochum und was sollte sich ändern? Was fehlt vielleicht auch noch? Heute dürft ihr mitreden. Auch in Zukunft sollen Kinder und Familien sich dort gerne aufhalten und auch was über die Tiere und deren Lebensräume lernen. Dabei ist die Frage, wie sich der Tierpark entwickelt, nicht unwichtig. Bei der neuen Bürgerbeteiligung Wir sind Zoodirektor könnt ihr eure Ideen und Anregungen loswerden. Mehr Infos dazu lest ihr auch nochmal auf radiobochum.de. Und da findet ihr auch jederzeit weitere Nachrichten für Bochum. Genau wie in unserer Radio Bochum App.
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0: Heute solltet ihr auf jeden Fall noch mal viel zu trinken mitnehmen. Zur Arbeit, zur Uni, zur Schule. Bis zu 31 Grad sind heute angesagt bei uns in Bochum. Jetzt schon 16 Grad hier in der Bochumer Innenstadt. Zum Abend hin müssen wir dann aber mit Schauern und Gewittern rechnen. Auch das Wochenende ist ein bisschen wechselhaft. Schauer sind möglich, Gewitter sind möglich. Morgen bei bis zu 27 Grad. Am Sonntag bei bis zu 24 Grad. Aber auch die Sonne hat am Wochenende durchaus ihre Chancen.
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0: Im Moment sind uns keine Staus und auch keine Störungen gemeldet worden, weder auf den Autobahnen noch im Regionalverkehr. Ab Bochum Hauptbahnhof. Gute und sichere Fahrt euch weiter.
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0: Guten Morgen, es ist Freitag.

0: Radio Bochum hier am Freitag, 6.40 Uhr ist es und wir haben ein sommerliches Wochenende vor uns. 27 Grad morgen, 24 Grad am Sonntag, auch wenn zwischendurch vielleicht mal ein bisschen regnet oder gewittert. Ich finde super, dass es so schön sonnig und warm ist aktuell. Gut, 31 Grad bräuchte ich jetzt heute auch nicht, aber diese Hitze, ja, die ist jetzt irgendwie schon ein Normalzustand geworden und die macht leider vielen Menschen zu schaffen. Aber unsere Walli, die sieht das Ganze mit dem konstruktiven Auge. Hier ist sie mit ihrer guten Nachricht.
1: Hallo allerseits, hier bin ich wieder bei Sie bei mit meiner ganz persönlichen Nachricht für diese Woche. Die bezieht sie auf die Hitzetage, die wir hatten. Heute mal schlanke 31 Grad und die garantiert dieses Jahr noch kommen werden. Wie die Schlauen unter uns ja alle wissen, ist es an Klimawandel anliegen, den in seine Folgen wir auf diese und andere Weisen zu spüren bekommen. Und das gilt besonders für die Städte. Wegen weil die das wissen, haben die Maßnahmen ergriffen, um Bürgers und Rinnen zu schützen. So gibt mal sagen Beispiel kostenlose Trinkwasserbrunnen an diverse Stellen oder Wassermöglichkeiten wie den Kugelbrunnen, die Jopsiade, die Wasserspiele an Kuhhirten und was weiß ich. Aber es gibt auch eine ganze Liste von kühle Orte, wo man sich die Hitze ein bisschen entkommen kann. Damit wir das auch alle wissen, gibt es alle wichtigen Informationen dazu in alle möglichen Sprachen. Was ja wichtig ist, wie willst du sonst die Merkblätter das verstehen? Es gibt Tipps für Menschen, die beim Wetter Sport treiben wollen oder müssen, warum auch immer, und auch für pflegebedürftige Menschen und die ihre seine Pflegers und Rinnen, egal ob professionell oder außer Familie. Und wenn man sie gar nicht am Auskennen ist und in Not kommt, gibt es sogar Hitzeportal. Ganz besonders sinnvoll finde ich ja auch die Idee aus unserer Nachbarstadt mit den schwarz-gelben Vereinen. Da gibt es nämlich Klimalabor, wo die rausfinden, woher es kommt, wie es sich entwickelt und wir uns besser schützen können. Übrigens gehört auch die Aktion Nassmachers dazu, die sich um verdurstende Bäume kümmert, die ja uns, das merkst du, wenn du im Wald bist, schön Kühlung verschaffen können. In dem Sinne, halten Sie bitte Augen und Ohren offen für die schönen kleinen Dinger an Ihren Wegesrand. Tschüss, Ihre Walli!

Das Wochenende ist so gut wie da und wie schon in der ganzen Woche ziehen wir auch heute die nächste Gewinnerin oder den nächsten Gewinner für unser Exklusivkonzert mit Mark Forster am 18. 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Und gleich um kurz nach 7, da ziehen wir den ersten Namen für heute. Und wenn ihr euren hier bei uns hört, dann ruft an unter der 0800 98 5 98 5 0 und die

0: Guten Morgen zusammen, ich habe einen aktuellen Blitzer für euch. Der steht auf der Berliner Straße in Höhe des Altenheims und der blitzt in beide Richtungen und ist ein Potzblitz, der da schon die ganze Woche steht. Und Radio Bochum-Hörer Rolf, der meldet uns diesen Potzblitz immer fleißig jeden Tag. Ich sage vielen, vielen Dank dafür und euch allen natürlich weiterhin eine gute und sichere Fahrt. 6.53 Uhr.
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1: Mit Danny Hoppe. Guten Morgen. Seit mehr als 100 Jahren gibt es ihn schon in Deutschland, den 8-Stunden-Arbeitstag. Die Bundesregierung will da ja ran und die Arbeitszeit umstellen. Sie soll in Zukunft auf Wochenbasis geregelt werden. Das sorgt für Kritik, zum Beispiel vom Deutschen Gewerkschaftsbund. Malte Albrecht aus dem News-Team, du hast dir aktuelle Daten dazu angeschaut. Was sagen denn die Beschäftigten selbst?
2: Die wollen mehrheitlich genau das Gegenteil von dem, was die Politik plant. Eine neue Umfrage im Auftrag des DGB zeigt, dass mehr als jeder zweite Beschäftigte in Deutschland kürzer arbeiten möchte. Bei Vätern sind es sogar 63%. Laut Umfrage fühlen sich viele nach Feierabend erschöpft und ausgebrannt. Besonders deutlich zeigt sich die Belastung bei Alleinerziehenden und Frauen, die Angehörige pflegen. Der DGB warnt deshalb davor, den klassischen 8-Stunden-Tag aufzuweichen. Vorstandsmitglied Piel sagte den Funke-Zeitungen, zu lange Arbeitstage machten krank und schadeten damit nicht nur den Beschäftigten, sondern auch der Wirtschaft und dem Gesundheitssystem.
1: Ja, die Bundesregierung und einige Wirtschaftsexperten sehen das aber ganz anders.
2: Ja, sie argumentieren vor allem mit mehr Flexibilität für Beschäftigte und Unternehmen. So könnten private Wünsche und betriebliche Anforderungen besser miteinander vereinbart werden, heißt es vom arbeitgebernahen Institut der deutschen Wirtschaft. Das IW schlägt vor, längere Arbeitszeit in einem ersten Schritt nur für Büroangestellte zu testen, denn da gäbe es keine großen Gesundheitsrisiken. Im Juni will Bundesarbeitsministerin Baas einen Gesetzentwurf zur Arbeitszeit vorlegen.
1: Danke, Malte. Und jetzt weitere Meldungen im Überblick. US-Vizepräsident Vance sieht große Fortschritte in den Verhandlungen mit dem Iran. Unklar sei aber noch, ob Präsident Trump den bisherigen Ergebnissen zustimme, sagte er. Vorher hatte schon das Portal Axios gemeldet, dass sich Unterhändler beider Seiten auf eine vorläufige Einigung auf ein Rahmenabkommen geeinigt hätten. Das Raumfahrtunternehmen Blue Origin von Amazon-Chef Jeff Bezos muss einen Rückschlag einstecken. Der Start der unbemannten Schwerlastrakete New Glenn ist daneben gegangen. Sie explodierte noch vor dem Start auf dem Weltraumbahnhof Cape Canaveral. Bezos spricht von einem sehr harten Tag. Die Menschen in Deutschland greifen immer häufiger zum alkoholfreien Bier. Das zeigen neue Zahlen des Deutschen Brauerbundes für das vergangene Jahr. Demnach war jedes 9. getrunkene Bier alkoholfrei. Zum Vergleich, vor Corona war es nur jedes 12. Der Frühling in diesem Jahr könnte rekordverdächtig sein und es in die Top 5 der sonnigsten Frühjahre schaffen. Davon geht der Deutsche Wetterdienst aus. Ob es dafür wirklich reicht, erfahren wir am Mittag. Dann legt der DWD seine offizielle Frühjahrsbilanz vor. Fest steht schon, nach den vorläufigen Auswertungen, der Frühling war in diesem Jahr deutlich wärmer als in der Referenzperiode von 1961 bis 1990 und er war auch sehr trocken. Wir hatten rund ein Drittel weniger Regen.
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3: Und auch heute wird es wieder super sonnig und vor allem super heiß. Bis zu 31 Grad sind angesagt, jetzt schon 18 Grad hier in der Bochumer Innenstadt. Zum Abend hin müssen wir dann mit Schauern und Gewittern rechnen. Auch das Wochenende wird wechselhaft, kann immer wieder mal zwischendurch Schauern und Gewittern. Allerdings bleibt es auch warm, morgen bis zu 27 Grad, am Sonntag bis zu 24 Grad. Und auch die Sonne ist immer wieder mit dabei.
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3: Hier staut es sich. A40 Duisburg Richtung Essen zwischen Essen-Frohnhausen und Essen-Holsterhausen. 1 Kilometer Stau. A40 Dortmund-Duisburg zwischen Gelsenkirchen-Süd und Essen-Frillendorf 2 Kilometer stockend. Und A42 Dortmund-Kamp-Lindfort zwischen Essen-Altenessen und Kreuz-Essen-Nord 1 Kilometer stockend. Dann habe ich noch einen Potzblitz für euch. Der steht auf der Berliner Straße in Höhe des Altenheims und der blitzt in beide Richtungen. Dankeschön fürs Bescheidgeben an Radio Bochum-Hörer Rolf. Und für alle Bahnfahrerinnen und Bahnfahrer habe ich noch die Info, wo der RE16 in Richtung Essen, der hat aktuell eine Viertelstunde Verspätung. Fahrt weiter vorsichtig und kommt gut an.
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3: Heute gehen die letzten Karten in dieser Woche für Mark Forster über den Tisch bei uns und für sein großes Exklusivkonzert am 18. Juni in Essen. Bewerben könnt ihr euch dafür nur auf radiobochum.de und mit viel Glück ziehen wir dann euren Namen live in der Sendung gleich. So wie jetzt Juri Niepaus aus dem Morgenmacher-Team. Juri, wen hast du gezogen?
4: Michael aus Hamme. Er wäre gerne beim Konzert mit dabei, hat er uns geschrieben, weil ihm Mark Forster nach einer Verletzung, die er hat oder hatte, Hoffnung und Freude geschenkt hat. Und dann würde ich sagen, Michael, ruf uns an unter der 0800 985 9850. Das ist unsere kostenlose Radio Bochum Hotline.
3: Genau, Michael. Nichts wie ran. 10 Minuten hast du jetzt Zeit, dich zurückzumelden bei uns. Hoffentlich bis gleich. Guten Morgen.

0: Guten Morgen, 11:07, Radio Bochum hier. Er ist in diesen Tagen sowas wie unser Haus- und Hofkünstler und begleitet uns schon durch die ganze Woche.
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0: Ja, Mark Forster spielt für Radio Bochum ein Exklusivkonzert am 18. Juni in Essen und ihr könnt mit dabei sein. Die Karten könnt ihr nur bei uns bekommen, indem ihr euch bewerbt auf radiobochum.de. Und wenn euer Name hier in der Sendung aufgerufen wird, dann müsst ihr uns schnell zurückrufen. Und genau das hat Michael aus Hamme gemacht. Schönen guten Morgen, du bist jetzt am Telefon.
2: Guten Morgen.
0: So, und das bedeutet, ich höre schon einen leichten Jubel, aber ich sag's auch nochmal. Herzlichen Glückwunsch, ihr habt Tickets gewonnen.
2: Yay! Yeah.
0: Und wer ist da bitte im Hintergrund quietschend und kreischend zu hören?
2: Genau, hier ist der Rest der Familie. Das ist einmal meine Frau, die Conny, und die Kleine, die vierjährige Mine, ist auch dabei.
0: Okay, und ich glaube, du hast dich ja auch beworben mit der Begründung, Mark Forster hat euch irgendwie durch eine schwere Zeit gebracht. Kannst du dazu was sagen?
2: Ja, genau. Meine Frau hat sich vor knapp fast 3 Monaten das Sprunggelenk dreifach gebrochen.
0: Oh je.
2: Und das war auch mit Krankenhaus und allem verbunden. Und gerade dann, als wir wieder raus waren, haben wir ganz viel Sing meinen Song geguckt. Und das hat auf jeden Fall geholfen.
0: Kann die Conny das vielleicht selber mal erzählen? Conny, bist du da?
3: Ja, hallo.
0: Hallo, guten Morgen. Geht's dir denn jetzt wieder einigermaßen nach deinem Sprunggelenksbruch?
3: Mit ganz viel Physio und netter Unterstützung von Krankenhaus und Unfallchirurgie wird das. Also ich kann manchmal schon ohne Krücken laufen. Also ich arbeite dran.
0: Und Mark Forster hat euch wirklich da durchgebracht?
3: Ja, auf jeden Fall. Wir haben uns da immer drauf gefreut, dass wir das gucken können. Manchmal mussten wir es sogar über Internet gucken, dass wir es noch gucken können und so. Aber wir sind die größten Fans und sitzen da jeden Abend vor, wenn wir können.
0: Ach, wie schön. Dann trifft es jetzt auf jeden Fall die Richtigen. Ihr seid dabei bei Mark Forster Konzert. Also ich nehme mal an, dass dein Mann Michael dich mitnehmen wird, sofern du denn irgendwie gut unterwegs bist schon mit deinem Bruch.
3: Also, das schaffe ich. Ich habe extra schon mit der Physio gesprochen. Das schaffen wir.
0: Sehr gut. Und Babysitter?
3: Das Motivation.
0: Und einen Babysitter habt ihr auch schon?
3: Babysitter haben wir. Die kommt hoffentlich heute Nachmittag schon. Dann können wir die mental vorbereiten.
0: Sehr gut. Also alle schon in die Wege geleitet, um dabei zu sein beim Mark Forster Konzert. Ich danke euch fürs Mitmachen und euch viel Spaß da. Und ihr könnt euch natürlich auch noch weiter bewerben für das Exklusivkonzert am 18.

0: Am 14. Juni findet der diesjährige Urban Run in Bochum wieder statt. An dem Sonntagvormittag werden rund 3000 Läufer erwartet. Es soll entspannt durch die Stadt gehen, vorbei wieder an vielen Bochumer Wahrzeichen und durch Bochumer Wahrzeichen, ganz ohne sportlichen Stress. Es ist ein besonderes Erlebnis für alle, sagt auch Gero Behrens. Er ist Geschäftsführer der Urban Run GmbH.
1: Ja, es sind ein paar Klassiker dabei, Bergbaumuseum zum Beispiel, Jugendherberge und natürlich unser Lieblingshighlight, das Katharina vom Bohrer Haus, wo die alten Menschen uns wieder begeistert anfeuern werden.
0: Und ich werde auch am Streckenrand mit dabei sein und freue mich, viele von euch zu sehen, vor allem von unserem Radio Bochum-Team. Für das könnt ihr euch auf radiobochum.de bewerben. Da findet ihr auch noch alle weiteren Infos zum Urban Run. 7:22 Uhr.

0: dabei.
1: 7.24 Uhr, kommt gut mit Radio Bochum in diesen Freitag. Guten Morgen.
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0: Kein Tag, an dem in Bochum und in der Welt nichts los ist. Und den Überblick für euch hat jetzt Annalena Fiedtke in den Radio Bochum Nachrichten um 7:30 Uhr.
1: Schönen guten Morgen.

0: aktuell größte städtische Photovoltaikanlage steht in Wattenscheid auf dem Dach des Lorheide-Stadions. Ein kleiner Teil der Energie wird für das Stadion selbst, für die Wärme- und Kältetechnik genutzt. Der Rest ist für die Anwohnerinnen und Anwohner. So können Kosten gespart werden, das sagt die Kämmerin der Stadt Bochum, Eva Huppert.
1: Dieser Schritt, den machen wir hier, ohne dass wir den Haushalt der Stadt Bochum belasten, sondern wir können diese Anlage durch Einsparungen bei den Betriebskosten finanzieren. Wir haben also Nachhaltigkeit und Wirtschaftlichkeit hier verbunden.
0: Finanziert wurde das Projekt durch einen gemeinsamen Klimafonds von der Stadt Bochum, den Stadtwerken und der Sparkasse. Heute erwartet uns wieder ein heißer Tag in Bochum. Orte, an denen ihr euch in der Öffentlichkeit abkühlen könnt, hat die Stadt Bochum dieses Jahr wieder gesammelt in einer interaktiven Online-Karte. Die kühle Orte-Karte ist jetzt auch im städtischen Geoportal hinterlegt. Auf der Karte ist zum Beispiel die Pauluskirche in der Innenstadt, der mobile Trinkwasserspender am Rathaus in Wattenscheid oder auch die Begegnungsstätte in Kornhapen eingezeichnet. Diese Karte ist eine von mehreren Maßnahmen des Hitzeaktionsplans Bochum, der den Zugang zu alltagsrelevanten Informationen zum Thema Hitze für die gesamte Bevölkerung erleichtern soll. Nachrichten aus Deutschland und der Welt im Überblick für euch. Eine Rakete des Raumfahrtunternehmens Blue Origin von Amazon-Gründer Jeff Bezos ist vor einem geplanten Start explodiert. Bei einem Routinetest der unbemannten Rakete auf dem Weltraumbahnhof Cape Canaveral im US-Bundesstaat Florida war auf einem Livestream eine große Explosion samt riesigem Feuerball zu sehen. Der Verlag Pons Langenscheid sucht wieder das Jugendwort des Jahres. Gekürt werden soll es dann im Oktober. Bis dahin können jetzt einen Monat lang Vorschläge eingereicht werden. Ab heute können Jugendliche das tun zwischen 11 und 20 Jahren. Das geht unter jugendwort.de. Wichtig ist, dass die Wörter oder Ausdrücke wirklich im festen Sprachgebrauch der Generation sind.
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0: Einmal Zoodirektor sein, das können wir heute Nachmittag im Tierpark quasi. Die Bochumer Institution startet heute die Reihe Wir sind Zoodirektor. Da sollen Besucherinnen und Besucher sich beteiligen können. Was noch besser laufen kann, das könnt ihr heute ab 17 Uhr selbst einbringen und eure Ideen und Anregungen loswerden. Alle Infos dazu gibt's auch nochmal in unserer Radio Bochum App sowie alle weiteren Nachrichten.
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3: Ja, heute müsst ihr auf jeden Fall für Erfrischung sorgen, nicht nur für euch, vielleicht auch für eure Haustiere. Irgendwie, keine Ahnung, Leberwurst einpacken in kalte Sachen oder sowas, keine Ahnung. Ich werde das auf jeden Fall für unsere Hunde und Katzen heute machen, ein bisschen Abkühlung. Und das müsst ihr auch bei bis zu 31 Grad heute und ganz viel Sonnenschein. Auch am Wochenende wird es wieder warm, morgen bis zu 27 Grad und am Sonntag bis zu 24 Grad. Heute Abend und auch am Wochenende müssen wir allerdings auch immer mal wieder mit Schauern und Gewittern zwischendurch rechnen.
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3: Da habe ich nur einen Stau für euch auf der A40 Dortmund Richtung Duisburg zwischen Gelsenkirchen Süd und Dreieck Essen Ost, 3 Kilometer stockend. Und es wird geblitzt in unserer Stadt. Einmal auf der Stennstraße in der 30-Zone in Richtung Hattinger Straße, dann auf der Springorum-Allee vor der Schule in der 30-Zone in Richtung Prinzregentstraße, dann auf der Riemka-Straße in Richtung Hernerstraße und es gibt noch einen Potzblitz auf der Berliner Straße in Höhe des Altenheims. Da wird in beide Richtungen geblitzt. Dankeschön fürs Bescheid geben an Rolf, Pascal, Thorsten, Kenzer, Karl und Robert und euch allen weiter eine gute und sichere Fahrt.
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3: Guten Morgen zusammen.

0: Hanslik wechselt vom FC Kaiserslautern an die Castroper Straße. Das hat der VfL Bochum gestern bekannt gegeben. Fast gleichzeitig ist gestern auch die neue Folge Inside VfL, dem Stadtwerke Bochum Podcast von der WAZ und Radio Bochum rausgekommen. Und darin hat Stefan Döring von der WAZ den Hanslik-Transfer eingeordnet für uns.
1: Man ist auf den Kader der jetzt abgelaufenen Saison münzt. Er kann die Onyeka-Rolle spielen, er kann die Marshall-Rolle spielen. Er kann allerdings auch diese ergänzende Position oder ergänzende Rolle zu dem anderen fixen Transfer, Berkan Tas, spielen. Also es ist wirklich so ein flexibler Spieler, der in der Offensive auf fast allen Positionen auflaufen kann und es auch schon getan hat, der menschlich und charakterlich in der Kabine vorangehen soll. Also das ist wichtig zu betonen. Also er kommt als Neuzugang, ist aber schon sofort als Führungspersönlichkeit innerhalb dieser Kabine auch eingeplant.
0: Ja, und ich hoffe mal, dass er den VfL in der nächsten Saison auch ordentlich weiterbringt. Was sich bis dahin sonst noch so transfermäßig tun kann beim VfL, darüber spricht meine Radio Bochum-Kollegin Annalena Fethke mit den Sportreportern der WAZ in der neuen Folge Inside VfL, dem Stadtwerke Bochum Talk von der WAZ und Radio Bochum. Gibt's überall zu hören, wo es Podcasts gibt und natürlich auf radiobochum.de. 7:41 Uhr.

0: Ich liebe den Song von Wir sind Helden, Denkmal hier bei uns bei Radio Bochum um 7.47 Uhr. Bis zu 31 Grad wieder bei uns in Bochum heute. Sonniges und warmes Wetter ist aber nicht nur gut für die Eisdielen oder die Eisfans unter uns. Es ist auch die beste Zeit für alle, die eine Photovoltaikanlage haben. Da freut sich jetzt auch die Stadt Bochum. Die hat gestern nämlich zusammen mit den Stadtwerken Bochum die größte städtische Solaranlage bei uns in Wattenscheid eröffnet. Und die kann einiges an Strom erzeugen. Das hat uns der Geschäftsführer der Stadtwerke Bochum, Robert Peritsch, gesagt.
1: 1000 kWp-Leistung ist eine technische Angabe, aber in Tagen heute kann man sich so vorstellen, damit könnte man 1000 Kaffeemaschinen gleichzeitig betreiben. Also wir reden über eine sehr, sehr hohe Leistung, die jetzt zur Verfügung steht.
0: Oder anders gesagt, 300 Haushalte können ein Jahr lang mit der neuen Solaranlage versorgt werden. Ein kleiner Teil wird allerdings für das Lohheide-Stadion selber reserviert. Der Rest geht an die Anwohnerinnen und Anwohner. Und der Strom, der an so sonnigen Tagen wie jetzt aktuell produziert wird, und zwar zu viel produziert wird, geht nicht verloren, denn
1: die Kilowattstunde, die hier nicht gebraucht wird, die wird halt eingespeist ins öffentliche Netz. Und dafür kriegt die Stadt eine Vergütung in dem Moment. Und das rechnet sich auch nach einigen Jahren, wird das Invest, was hier getätigt worden, auch wieder eingespielt.
0: So Robert Peritsch von den Bochumer Stadtwerken. Ein Foto von der neuen Photovoltaikanlage findet ihr übrigens auf radiobochum.de. 7.49 Uhr.

0: Michael aus Hamme hat gerade 2 Tickets für sich und seine Frau Conny abgestaubt für Mark Forster und die nächste Gewinnerin oder den nächsten Gewinner für unser Exklusivkonzert mit Mark Forster am 18. Juni in Essen ziehen wir jetzt gleich um 7:45. Dafür konntet und könnt ihr euch weiterhin bewerben auf radiobochum.de. Und wenn ihr gleich euren Namen um 7:45 hört, dann ruft an unter der 0800 98 5 98 50 und die Tickets gehören dann euch. Dafür habt ihr dann 10 Minuten Zeit. Ich wünsche euch ganz viel Glück. Radio Bochum hier mit Nicole Dreisbach. Guten Morgen.
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1: Mit Danny Hoppe, guten Morgen. Gefühlt wird alles immer nur noch teurer, egal ob Energie, Lebensmittel oder Dienstleistungen. Das Statistische Bundesamt gibt heute eine erste Schätzung zur Inflation im Mai ab. Und Experten gehen davon aus, dass die Preise weiter steigen werden. Walter Albrecht aus dem News-Team, schon im April war es wegen des Iran-Kriegs ja steil nach oben gegangen.
2: Ja, da lag die Inflation bei 2,9%, vor allem weil nach Kriegsbeginn die Energiepreise explodiert sind. Das merken wir ja alle jeden Tag an den Tankstellen. Benzin und Diesel sind deutlich teurer geworden. Der Tankrabatt, also die vorübergehende Senkung der Mineralölsteuer, bringt zwar im Moment ein bisschen Entlastung, aber die hohen Energiepreise treffen natürlich auch die Unternehmen. Und Volkswirte sind sich sicher, die Firmen werden die Kosten an uns Verbraucher weitergeben. Das heißt, die Preise für Lebensmittel und manche Dienstleistungen werden weiter steigen.
1: Der Tankrabatt gilt ja noch bis Ende Juni. Momentan sieht es aber nicht danach aus, dass er verlängert wird.
2: Verbraucherschützer halten ihn für teuer und wenig wirksam. Die Chefin des Verbraucherzentrale Bundesverbands POP hat den Funke-Medien gesagt, ein erheblicher Teil der Entlastung sei zunächst gar nicht bei den Verbrauchern angekommen, sondern in den Kassen der Ölkonzerne versickert. Erst durch massiven öffentlichen Druck seien die Spritpreise gesunken. POP hält deshalb nichts davon, den Tankrabatt zu verlängern. Auch Bundesverkehrsminister Schnieder hat die Hoffnung vieler Autofahrer gestern gedämpft. Der Staat komme irgendwann an die Grenzen seiner Möglichkeiten, sagte er.
1: Danke, Malte. Und jetzt weitere Meldungen im Überblick. Mehr als jeder zweite Beschäftigte in Deutschland wünscht sich kürzere Arbeitszeiten. Bei Männern mit Kind sind es sogar 63%. Das zeigt eine neue Umfrage für den Deutschen Gewerkschaftsbund. Viele der Befragten fühlen sich demnach nach einem Arbeitstag oft leer und ausgebrannt. Eine russische Drohne hat ein Hochhaus im NATO-Staat Rumänien getroffen. Das rumänische Innenministerium spricht von 2 Leichtverletzten. Russland habe in der Nacht erneut Ziele in der Ukraine angegriffen. Eine der Drohnen sei in den rumänischen Luftraum eingedrungen und dann über dem Hochhaus in Grenznähe abgestürzt. Der Deutsche Wetterdienst legt heute seine Frühlingsbilanz vor. Es zeichnet sich ab, dass der diesjährige Frühling es in die Top 5 der sonnigsten Frühjahre seit Messbeginn schafft. Der Frühling sei außerdem deutlich wärmer und trockener als sonst gewesen, hieß es schon nach vorläufigen Auswertungen. Wenn man im Freibad, im Garten oder im Park sitzt und auf einmal juckt der ganze Arm und es bilden sich kleine rote Pusteln, dann wissen wir, es ist wieder Eichenprozessionsspinnerzeit. Und von der Hitze und Trockenheit der letzten Tage haben die Raupen des Nachtfalters ordentlich profitiert, denn genau so mögen sie es. In vielen Teilen Deutschlands werden sie deshalb aktuell schon wieder energisch bekämpft. Das beobachtet das Umweltbundesamt. Es rät, betroffene Gebiete zu meiden, denn die winzigen Brennhaare der Raupen können allergische Reaktionen, Hautreizungen und Atembeschwerden auslösen.
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3: Wir in Bochum haben zum Glück nicht so viele Probleme mit dem Eichenprozessionsspinner. Dafür sind wir da ordentlich Mücken unterwegs und da habe ich auf jeden Fall Probleme mit. Temperaturen so 31 Grad heute, da fühlen die Mücken sich nicht nur wohl, da fühlen wir uns Menschen uns eher unwohl. Aber am Wochenende geht es wieder ein bisschen runter. Morgen bis zu 27 Grad und am Sonntag bis zu 24 Grad. Heute Abend müssen wir dann schon mit Gewittern und Regenschauern rechnen. Auch am Wochenende bleibt es ein bisschen unbeständig. Hier und da kann es auch mal einen Schauer geben, aber auch die Sonne ist gut mit dabei.
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3: Hier staut es sich A40 Dortmund Richtung Duisburg zwischen Wattenscheid West und Dreieck Essen Ost. 5 Kilometer stockend. Und dann habe ich noch jede Menge Blitzer für euch. Und zwar auf der Stennstraße in der 30-Zone in Richtung Hattinger Straße. Auf der Springorum-Allee vor der Schule in der 30-Zone Richtung Prinz-Regent-Straße. Auf der Riemker-Straße in Richtung Kerner Straße. Und ein Potzblitz steht auf der Berliner Straße in Höhe des Altenheims. Der blitzt in beide Richtungen. Dankeschön an Rolf, an Pascal, Thorsten, Kenzer Karl, Robert fürs Bescheid geben. Und euch allen weiter eine gute und sichere Fahrt.
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3: Das ist fast schon ein bisschen traurig, ne? Wir ziehen jetzt die letzte Gewinnerin oder den letzten Gewinner für das Mark Forster Exklusivkonzert am 18. Juni. Aber keine Sorge, ist nur für diese Woche. Die nächsten Wochen könnt ihr noch weiter Tickets gewinnen, indem ihr euch bei uns bewerbt auf radiobochum.de. Und vielleicht sagen wir dann bei uns in der Sendung euren Namen. Juri Nipaus aus dem Morgenmacher-Team. Wer ist der letzte Gewinner oder die letzte Gewinnerin für heute?
4: Es ist Riad aus Brennschede. Der hat uns geschrieben, dass er die Songs von Mark Forster zwar sehr gerne singt und das fand ich persönlich sehr gut. Nicole angeboten hat, Marc auszuhelfen beim Konzert in der ersten Reihe, sollte er mal seinen Text vergessen. Also ich finde, Riad, dann sollst du doch die Chance dazu bekommen. Ruf bei uns an unter der kostenlosen Hotline 0800 98 5 98 5 und die 0.
3: Ja, Riad, ich will dich auf jeden Fall singen hören. Ran ans Telefon, 10 Minuten hast du Zeit und dann hören wir uns hoffentlich gleich und du gewinnst Tickets für Marc Forster.

13 Minuten nach 8, Radio Bochum hier am Freitag. Und diesen Tag, den feiern wir ja sowieso immer ab hier bei uns. Aber wir feiern in dieser Woche auch einen ganz besonderen Künstler ab, nämlich Mark Forster. Und der ist aus unserem besten Mix auch gar nicht mehr wegzudenken. Und auch live sollte man ihn, finde ich, gesehen haben.

0: Für ein Exklusivkonzert kommt Mark Forster am 18. Juni nach Essen. Und ihr könnt live dabei sein, indem ihr euch bei uns bewerbt auf radiobochum.de und mit etwas Glück Tickets gewinnt. Und so hat das auch Riad aus Wiemelhausen gemacht. Und Riad habe ich jetzt am Telefon. Guten Morgen, Riad.
1: Ja, hallo, guten Morgen.
0: Tja, Riad, du hast zurückgerufen und das bedeutet, herzlichen Glückwunsch, 2 Tickets für dich.
1: Juhu, danke, ich freue mich total drauf.
0: Ja, und ich habe das auch so ein bisschen rausgelesen aus deiner Bewerbung, dass du Mark Forster ganz gut findest.
1: Ja, ich finde Mark Forster super gut. Also ich habe so ein paar Lieder, die mir ganz besonders gut gefallen, wo ich auch, wenn sie dann im Radio gespielt werden, immer kräftig mitsinge. Und ja, so dachte ich mir, wenn ich dann da hingehe, zum Konzert und nicht zur ersten Reihe vorkämpfe, dann kann ich den Mark Forster vielleicht unterstützen. Wenn der dann mal ins Straucheln kommt, dann kann ich sozusagen laut den Text vorrufen oder vorsingen oder wie auch immer.
0: Aha, so als Art Souffleur sozusagen.
1: Ja, sowas in der Art, genau.
0: Okay, dann Riad, also wenn du das jetzt hier so vollmundig schon ankündigst, dann kannst du mal irgendwie was zum Besten geben. Hast du irgendwie einen Song, den du drauf hast?
1: Ja, ich hoffe jetzt mal, dass ich jetzt nicht, dass mir nicht die Stimme wegbricht, weil ich jetzt noch ziemlich aufgeregt bin, aber ich versuche mal. Also, es gibt 194 Länder, ich will jedes davon sehen. 6.500 Sprachen, ich versuche sie zu verstehen. Die ganze Welt voll Abenteuer, will so viel wie es geht erleben. Aber dich, Baby, dich, nur dich, gibt halt nur einmal für mich.
0: Wow, Riad, ich habe Gänsehaut gekriegt. Das hast du richtig gut gemacht. Cool.
1: Dankeschön, danke.
0: Sehr cool. Also ich glaube, Mark Forster muss sich warm anziehen, wenn du da in der ersten Reihe mitgerollt
1: hast. Naja, das will ich jetzt nicht unbedingt, dass wir jetzt noch vermessen, aber ich freue mich auf jeden Fall.
0: Ja, wen wirst du mitnehmen, Riad?
1: Ja, am liebsten eigentlich mein

0: Und ja, Mariella, ich habe dich ganz doll lieb. Würde mich freuen, wenn du mitkommst. Vielleicht hört das jemand und kann dir das weitersagen. Ansonsten natürlich auch meine liebe Freundin Ellie. Aber jedenfalls, ja, ich wollte einfach nochmal, ja, einmal alle grüßen, die mich kennen und vor allen Dingen die Mariella.
1: Das hast du hiermit ausgiebig getan, lieber Riad. Ich wünsche dir auf jeden Fall ganz, ganz viel Spaß beim Exklusivkonzert mit Mark Forster. Und das waren die letzten Tickets für diese Woche. Nächste Woche geht's weiter bei den Radio Bochum Morgenmachern. Bewerbt euch weiterhin auf radiobochum.de und mit etwas Glück ziehen wir dann euren Namen in der nächsten Woche. Und ja, weil es dein Lieblingssong ist, lieber Riad, gibt's natürlich für dich jetzt
0: Dank.
1: Mark Forster mit 194 Ländern.
0: Super, danke schön.
1: Danke dir, schönen Tag, ciao.
0: Danke, tschüss.

0: Rund 160 Kunstwerke von Bochumer Schülerinnen und Schülern aus Bochum sind seit dieser Woche bei der Burgestra zu sehen, genauer gesagt im Kundencenter an der Unistraße. Die Bilder wurden gemalt für den Wettbewerb Bochum Young Artists der 9. Klassen in unserer Stadt. Und in der Ausstellung seht ihr die Kunstwerke, die ganz vorne gelandet sind, aber auch alle Eingereichten sind vor Ort zu sehen. Die Ausstellung, die läuft noch bis zum 9. Juni, montags bis donnerstags immer von 9 bis 17 und freitags zwischen 9 und 16 Uhr. Und bald wird auch wieder ein Bild auf einen Bus der Burgestra kommen und damit durch Bochum fahren. Gehört habt ihr es hier bei uns bei Radio Bochum. Guten Morgen, 8:24.
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0: Teddy Swims mit Mr. Know-It-All im besten Mix hier bei Radio Bochum. Und die Woman, die alles weiß, das ist jetzt unsere Radio Bochum Nachrichtenredakteurin Annalena Fittke, die alles weiß, was in Bochum und rundherum passiert ist. Um 8.30 Uhr in den Radio Bochum Nachrichten.
1: So ist es. Guten Morgen. Wer in Bochum eine Photovoltaikanlage auf dem Dach hat, freut sich in dieser Woche besonders, denn viel Sonne bedeutet auch viel Strom. Mit einer neuen Anlage auf dem kompletten Dach des Lorheide-Stadions in Wattenscheid kann sehr, sehr viel Strom erzeugt werden. Anna Vier aus den Radio Bochum Nachrichten. Wie viel ist es denn genau?
2: Bis zu 300 Haushalte könnten ein Jahr lang von der Anlage versorgt werden. Oder anders gesagt, mit ihrer Stromleistung könnte man 1000 Kaffeemaschinen gleichzeitig

0: gleichzeitig betreiben. Das sagte uns der Geschäftsführer der Stadtwerke Bochum. Das ist aber alles nur Theorie. In der Praxis wird ein Teil des Stroms für das Stadion selbst benutzt. Der Großteil ist für die Wattenscheiderinnen und Wattenscheider. Auf dem Dach des Lohrheide-Stadions steht jetzt die größte städtische Photovoltaikanlage.
1: Die Stadt Bochum hat euch wieder eine Karte mit kühlen Orten in Bochum zusammengestellt. Die findet ihr seit neuestem auch im Geoportal der Stadt, aber auch auf der Webseite zum Beispiel. An Tagen wie heute könnt ihr in einer interaktiven Karte die öffentlichen Trinkwasserbrunnen einsehen oder auch öffentliche Gebäude, wie zum Beispiel die Pauluskirche in der Innenstadt. Diese Karte ist eine von mehreren Maßnahmen des Hitzeaktionsplans Bochum, der den Zugang zu alltagsrelevanten Informationen zum Thema Hitze für die gesamte Bevölkerung erleichtern soll. Das beschäftigt heute noch ganz Deutschland. Die aktuellen Kriege sorgen aller Voraussicht nach auch in den nächsten Monaten für steigende Preise. Im April hatte der Ölpreisschock infolge des Iran-Krieges die Teuerungsrate auf 2,9% getrieben. Heute wird das Statistische Bundesamt eine erste Schätzung zur Inflation im Mai veröffentlichen. Egal ob cringe, das crazy oder YOLO, das waren alles mal Jugendwörter des Jahres. Aber die Frage ist, welches wird es dieses Jahr? Der Verlag Pons Langenscheidt sucht wieder. Ab heute können Jugendliche zwischen 11 und 20 Jahren Wörter vorschlagen. Das geht unter jugendwort.de. Wichtig ist, dass die Wörter oder Ausdrücke wirklich die Lebensrealität der Jugendlichen widerspiegeln und im festen Sprachgebrauch sind. Das Jugendwort soll auf der Frankfurter Buchmesse im Oktober verkündet werden.
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1: Was läuft gut im Tierpark Bochum und was sollte sich vielleicht ändern? Heute dürft ihr mitreden. Auch in Zukunft sollen Kinder und Familien sich im Tierpark gerne aufhalten und auch was über die Tiere und deren Lebensräume lernen. Dabei ist die Frage, wie sich der Tierpark entwickelt, nicht unwichtig. Bei der neuen Bürgerbeteiligung Wir sind Zoodirektor könnt ihr eure Ideen und Anregungen loswerden. 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
0: Ja, Tiere und Menschen, wir werden heute auf jeden Fall schwitzen bei schwülwarmen Temperaturen bis zu 31 Grad bei uns in Bochum. Gibt eine Mischung aus Sonne und Wolken dazu und wir müssen auch mit Regenschauern und Gewittern rechnen, spätestens am Abend bei uns in Bochum. Am Wochenende bleibt es auch unbeständig. Schauer und Gewitter sind weiterhin möglich. Morgen bei bis zu 27 Grad, am Sonntag bei bis zu 24 Grad. Aber es gibt auch sonnige Phasen zwischendurch.
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0: Hier staut es sich noch. A40 Dortmund Richtung Duisburg zwischen Wattenscheid-West und Essen-Frillendorf 4 Kilometer stockend und A42 Dortmund-Kamp-Lindfort zwischen Gelsenkirchen-Hessler und Kreuz-Essen-Nord 1 Kilometer stockend. Geblitzt wird auf jeden Fall ordentlich noch in unserer Stadt und zwar auf der Stennstraße in der 30-Zone in Richtung Hattinger Straße. Das ist ein Potzblitz. Dann wird geblitzt auf der Springorum-Allee vor der Schule in der 30-Zone in Richtung Prinz-Regent-Straße. Dann auf der Riemker Straße in Richtung Herner Straße und es gibt noch einen Potzblitz auf der Berliner Straße in Höhe des Altenheims. Da wird in beide Richtungen geblitzt. Dankeschön an Carina, Simone, Thorsten, Kenzer, Karl, Robert, Pascal und Rolf fürs Bescheid geben und euch allen weiterhin eine gute und sichere Fahrt.
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0: Guten Morgen, kommt gut raus.

0: Noch sehe ich keine schwarz-rot-goldenen Aufkleber auf den Autos oder irgendwelche Fahnen drauf. Aber das kommt vielleicht noch. Ist ja auch noch ein bisschen hin mit der Fußball-WM. Aber die deutsche Fußballnationalmannschaft, die hat auf jeden Fall schon mal ihre Vorbereitung begonnen. Gestern hat die DFB-11 zum ersten Mal in Herzogenaurach trainiert. Und am kommenden Sonntag steigt auch schon das erste von zwei Testspielen. Jürgen Niepaus aus dem Morgenmacher-Team. Gib uns doch mal einen kleinen Überblick hier bei Radio Bochum. Wie sieht denn das Programm der Nagelsmann 11 bis Sonntag konkret aus?
1: Ja, es wird vor allem trainiert, aber auch zusammen gegessen und am Teambuilding gearbeitet. Denn die Mannschaft, die muss ja jetzt erstmal zu einer Mannschaft wieder zusammenwachsen.
0: Klar.
1: Ob das gelingt, das zeigt sich jetzt in den nächsten Tagen, vielleicht auch schon am Sonntagabend. Dann gibt es ein Testspiel gegen Finnland in Mainz. Übrigens ohne Manuel Neuer. Die Wade, die wird noch behutsam für die WM aufgebaut und auch ohne Kai Havertz, weil der spielt morgen Abend noch das Champions-League-Finale für Arsenal gegen Paris.
0: Und weil du es angesprochen hast, wie würdest du die Stimmung rund um die Nationalelf denn einschätzen? Das ist ja auch ein wichtiges Thema, ne, für die WM.
1: Absolut. Und der Bundestrainer hat ja auch seinen Anteil daran, dass kommunikativ bei der Nominierung von Manuel Neuer oder auch im Umgang mit Personen wie Dennis Undaf einiges schiefgelaufen ist. Deswegen hat DFB-Sportdirektor Rudi Völler beim öffentlichen Auftritt am Mittwoch auch extrem darauf geachtet, die Mannschaft und vor allem Julian Nagelsmann stark zu reden. Und auch Spieler wie Pascal Groß sagen das in Interviews, dass er absolut immer noch glaubwürdig sei, der Bundestrainer. Es wird sich aber zeigen, wie eng das Band wirklich zwischen Team und Trainer bei der WM wird. Man tut auf jeden Fall alles dafür, soll auch heute Abend noch ein großes Abschiedsevent für die Spieler in Herzogenaurach geben, ein Grillabend und gemeinsames Einschwören auf die WM.
0: Die deutsche Fußballnationalelf, die legt los. Der Countdown für die WM hat begonnen und wir sind auf jeden Fall auch schon so ein bisschen in WM-Stimmung. Juri, wie ist bei dir?
1: Ja, absolut. Ich muss sagen, ich freue mich schon jetzt drauf. Es sind ja jetzt noch ein paar Spiele, morgen nochmal Champions League. Also ein bisschen Fußball ist ja jetzt noch. Aber ich finde, Fußball kann ich ehrlich persönlich ich ja nie genug kriegen. Und ich würde sagen, ich freue mich schon total drauf. Wie ist bei dir?
0: Ja, ich auch. Also ich liebe die Deutschlandspiele immer. Ja. Ich sage immer vorher, ach, ich weiß gar nicht, ob ich gucke. Und dann gucke ich doch alles.
1: So.
0: Wird natürlich ein bisschen sportlich, weil es natürlich auch mit den Uhrzeiten dann in der Nacht ist oder so. Wir werden sehen. Dankeschön für die Infos. Jürgen Niepaus aus dem Morgenmacher-Team. Radio Bochum hier um 8:43 Uhr.

0: Schön, dass ihr dabei seid hier bei Radio Bochum um 8.49 Uhr. Guten Morgen. Das Lochheide-Stadion bei uns in Wattenscheid ist nicht nur wegen der großen sportlichen Events was Besonderes. Seit gestern wird da auch Strom produziert und zwar mit einer großen Solaranlage auf dem Dach. Mit ihrer Stromleistung könnte man ja gut 1000 Kaffeemaschinen gleichzeitig betreiben. Der Strom wird aber sinnvoller genutzt, sagt der Geschäftsführer der Stadtwerke Bochum, Robert Piritsch.
1: Im Grunde ist das so, die Anlage ist so konzipiert, dass wir einen Teil des Stroms reservieren für die Anlage selbst, Lochheide-Stadion, und der Großteil des Stroms, der wird von hier lokal im Wattenscheid von den Menschen, die hier wohnen, verbraucht.
0: Dadurch profitieren die Anwohner in Wattenscheid direkt. Das ist natürlich nicht nur gut fürs Klima, weil wir in Bochum dann weniger fossile Energien verbrauchen. Es ist auch wirtschaftlich absolut profitabel.
2: Photovoltaik ist ein Beispiel dafür, wo ich nachhaltig agiere, wo ich aber gleichzeitig auch Betriebskosten, das heißt Energiekosten, einsparen kann. Man kann eigentlich immer sagen, dass wir nach 7 bis 10 Jahren eine Anlage komplett finanziert haben und ab da die Rendite anfängt.
0: Sagt Bochum-Stadtkämmerin Eva Hubbert. Etwa 300 Haushalte können umgerechnet durch die neue Solaranlage ein Jahr lang mit Strom versorgt.

0: gehört habt es hier bei uns bei Radio Bochum. Habt einen guten Start mit uns in diesen Freitag. 8.51 Uhr gleich. Guten Morgen, ich bin Nicole Dreisbach.
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1: Mit Danny Hoppe. Guten Morgen. Seit Wochen wird darüber diskutiert, das Arbeitszeitgesetz. Die Bundesregierung will es reformieren. Statt eines festen 8-Stunden-Tages soll es in Zukunft eine maximale Wochenarbeitszeit geben. Jetzt gibt es dazu einen neuen Vorschlag. Das arbeitgebernahe Institut der deutschen Wirtschaft schlägt vor, die Arbeitszeiten erstmal nur für bestimmte Berufe auszuweiten. Malte Albrecht aus dem News-Team, welche Berufe sollen das konkret sein?
2: Also in einem ersten Schritt sollte die neue Regelung nur für Büroangestellte gelten. Das hat ein Arbeitsmarktexperte des Instituts den Funke-Medien gesagt, denn da gäbe es keine Gesundheitsrisiken. Grundsätzlich spricht sich der Experte für eine Reform des Arbeitszeitgesetzes aus. Das könne Beschäftigten und Unternehmen helfen, private Wünsche und betriebliche Anforderungen besser miteinander zu vereinbaren. Im Juni will Bundesarbeitsministerin Baas einen Gesetzentwurf vorlegen. Ihr Ziel ist es vor allem, die Arbeitszeiten für Familien flexibler zu machen.

0: Flexibler klingt ja erstmal gut, aber was sagen denn die Beschäftigten selbst dazu?
1: Die wollen genau das Gegenteil von dem, was die Politik gerade plant. Mehr als die Hälfte der Beschäftigten in Deutschland wünscht sich kürzere Arbeitszeiten. Bei Männern, die Kinder haben, sind es sogar fast 2/3. Das zeigt eine Umfrage im Auftrag des Deutschen Gewerkschaftsbundes. Eine Frage war, wie oft fühlen sie sich nach der Arbeit leer und ausgebrannt? Bei den Männern sagten 29% oft oder sehr oft, bei den Frauen sogar 40%. Sie arbeiten rein statistisch gesehen zwar weniger Stunden pro Woche im Job, kümmern sich aber meist mehr um die Kinder oder um die Pflege von Angehörigen.
0: Danke, Malte. Und jetzt weitere Meldungen im Überblick. Eine russische Drohne hat im NATO-Staat Rumänien ein Hochhaus getroffen. 2 Menschen wurden dabei leicht verletzt. Die NATO hat den Vorfall verurteilt. Man werde seine Verteidigung gegen alle Bedrohungen weiter verstärken, einschließlich Drohnen, sagte eine NATO-Sprecherin. Die USA und der Iran stehen angeblich vor einer vorläufigen Einigung. Man habe viele Fortschritte gemacht, an einigen Punkten werde aber noch gearbeitet, sagte US-Vizepräsident Vance. Allerdings sei noch offen, ob Präsident Trump zustimmen werde. In Mülheim protestieren Klimaaktivisten vor dem Werk des Panzerbauers KNDS. Sie haben unter anderem die Firmenzufahrt blockiert. Das hat die Polizei bestätigt. Das Aktionsbündnis Ende Gelände spricht von rund 200 Teilnehmern an der Aktion. Wer in der Großstadt eine Wohnung sucht, braucht Zeit, gute Nerven und oft auch viel Geld. Denn gerade in den Ballungsgebieten wird bezahlbarer Wohnraum immer knapper. Aber es gibt ihn noch. Das zeigt eine aktuelle Auswertung von ImmoScout24. Das Portal hat sich dafür die 71 kreisfreien Großstädte vorgenommen und in 37 von ihnen liegen die Mieten im Schnitt noch unter 10 Euro pro Quadratmeter. Viele der günstigsten Städte liegen demnach in NRW. In Gelsenkirchen, Hagen, Herne oder Oberhausen liegen die Mieten im Schnitt unter 8,50 Euro.
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3: Ja, das ist jetzt schon ordentlich warm. 21 Grad hier bei uns in der Bochumer Innenstadt und es kommen noch 10 Grad locker drauf, bis zu 31 Grad, sagen die Wetterexperten. Und es wird schwül warm heute. Gewitter sind im Anmarsch. Spätestens am Abend kann es regnen und gewittern. Und die Sonne, ja, die taucht immer mal wieder auf und es gibt auch wolkige Phasen heute an diesem Freitag. Genauso ist es auch am Wochenende. Es bleibt warm, aber ziemlich wechselhaft. Sonne, Wolken und Regenschauer bzw. Gewitter wechseln sich ab. Morgen bei bis zu 27 Grad, am Sonntag dann bei bis zu 24 Grad.
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3: Im Moment sind uns keine Staus und keine Störungen gemeldet worden, aber ich habe jede Menge Blitzer für euch und zwar einen Potzblitz auf der Stennstraße in der 30-Zone in Richtung Hattinger Straße, dann einen Blitzer auf der Springorumallee vor der Schule in der 30-Zone in Richtung Prinzregentstraße, auf der Riemker Straße wird geblitzt in Richtung Herner Straße und es gibt noch einen Potzblitz auf der Berliner Straße in Höhe des Altenheims, da wird in beide Richtungen geblitzt. Dankeschön an Rolf, an Pascal, Thorsten, Kenzer Karl, Robert, Carina und Simone fürs Bescheid geben. Und wir gucken noch kurz rüber zum Bochumer Hauptbahnhof. Das sieht gut aus. Im Moment gibt es keine Verspätungen und auch keine Zugausfälle im Regionalverkehr. Gute und sichere Fahrt euch weiter.
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3: Guten Morgen.

0: Wen nehme ich denn damit? Wir reden in dieser Woche hier bei Radio Bochum über die verschiedenen Arten von Urlaub. Jetzt geht es mal an einsame Orte. Ist ja auch so ein Ding, ne? Urlaub machen, wo niemand ist, so wie auf einer einsamen Insel. Ich finde, da brauchen wir schon Begleitung, oder? Radio Bochum-Kollege Sascha Fassbender hat Ideen, wen wir alle auf so einer Reise mitnehmen sollten.
1: Ich gründe eine Urlaubs-WhatsApp-Gruppe und packe rein. Also wichtig ist ja vor allem die Verpflegung. Du brauchst ja einfach einen Freund, der gut in der Küche ist.
2: Man kann Nudeln machen warm, man kann Nudeln machen kalt. Also man kann abends, morgens essen, wie man gerade Hunger hat.
1: Und natürlich, du willst ja auch nicht alleine essen. Du brauchst also auch jemanden an deiner Hand, der gern mit dir zusammen isst.
3: Hey, ich bin heute wieder mal im McDonald's. Hier mein Big Mac.
1: Boah, ziemlich deftig. Da braucht's Getränke zum Runterspülen. Vielleicht ja mal ein gemütliches Bierchen.
4: Wie viel hast du getrunken?
5: Einiges. Oh, aua.
4: Was hast

0: Wodka und Bier. Aua.
1: Ey, und denk dran, bei regnerischen Tagen oder so, wenn es mal nicht läuft oder wenn du Heimweh kriegst, da brauchst du Leute, die gute Laune verbreiten.
2: Das ist mein kleiner Stimmungstest. Wie ist die Stimmung hier? Zicke, zacke, zicke, zacke. Schlecht.
1: Und zu guter Letzt, auf so eine einsame Insel nehmen.

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0: In gut zwei Wochen, also am 14. Juni, findet der diesjährige Urban Run in Bochum wieder statt. An dem Sonntagvormittag werden rund 3000 Läufer erwartet. Es soll entspannt durch die Stadt gehen und vorbei an vielen Bochumer Wahrzeichen und auch mittendurch. Ganz ohne sportlichen Stress. Es ist ein besonderes Erlebnis für alle. Das sagt auch Gero Behrens, er ist Geschäftsführer der Urban Run GmbH.
1: Ja, es sind ein paar Klassiker dabei. Bergbaumuseum zum Beispiel, Jugendherberge und natürlich unser Lieblingshighlight, das Katharina vom Bohrer Haus, wo die alten Menschen uns wieder begeistert anfeuern werden.
0: Und ich werde auch am Streckenrand mit dabei sein, hier bei Radio Bochum an der Hohe Straße. Ich freue mich, ganz viele von euch zu sehen, vor allem unser Radio Bochum-Team. Für das könnt ihr euch auf radiobochum.de bewerben. Da findet ihr auch noch weitere Infos zum Urban Run. Guten Morgen zusammen.
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0: Kommt entspannt mit Radio Bochum in diesen Freitag. Es ist 9.30 Uhr, Zeit für unsere Radio Bochum Nachrichten. Und die hat für euch heute Annalena Fiedtke.
1: Schönen guten Morgen. Die größte städtische Photovoltaikanlage steht in Wattenscheid, und zwar auf dem Dach des Lorheide-Stadions. Ein kleiner Teil der Energie wird für das Stadion selbst genutzt, für die Wärme- und Kältetechnik. Der Rest ist für die Anwohnerinnen und Anwohner. So können Kosten gespart werden, das sagt die zuständige Dezernentin der Stadt Bochum, Eva Hubert.
2: Dieser Schritt, den machen wir hier, ohne dass wir den Haushalt der Stadt Bochum belasten, sondern wir können diese Anlage durch Einsparungen bei den Betriebskosten finanzieren. Wir haben also Nachhaltigkeit und Wirtschaftlichkeit hier verbunden.
1: Finanziert wurde das Projekt durch einen gemeinsamen Klimafonds von der Stadt Bochum, den Stadtwerken und der Sparkasse. Auch in diesem Jahr ist die Gesellschaft Bochum-Donetsk wieder beim Stadtparkfest dabei. Das Familienfest im Stadtpark wird organisiert von der Sparkasse Bochum, den Stadtwerken und auch dem Tierpark. Es findet am 11. und 12. Juli statt. Die Gesellschaft Bochum-Donetsk wird wieder mit 4 Ständen, unter anderem mit Essensständen und einer Tombola dabei sein. Mit den Einnahmen für das Essen und mit den Tombola-Losen unterstützt die Gesellschaft Bochum-Donetsk Menschen im ukrainischen Kriegsgebiet rund um Bochums Partnerstadt Donetsk. Das ist noch

0: Wichtig für Deutschland und die Welt. Nach dem Absturz einer russischen Drohne auf ein Wohnhaus im rumänischen Galati fordert Rumänien jetzt mehr Mittel zur Abwehr. Die Regierung informierte das NATO-Generalsekretariat und bat um eine schnellere Lieferung von Drohnenabwehrtechnik. Bei dem Einschlag brach im 10. Stock des Wohnblocks ein Brand aus. 2 Menschen wurden dabei leicht verletzt. Rumänien spricht von einer schweren Verletzung seines Luftraums und macht Russland direkt verantwortlich. Und eine Rakete des Raumfahrtunternehmens Blue Origin von Amazon-Gründer Jeff Bezos ist vor dem geplanten Start explodiert. Bei einem Routinetest der unbemannten Rakete auf dem Weltraumbahnhof Cape Canaveral im US-Bundesstaat Florida war auf einem Livestream eine große Explosion samt riesigem Feuerball zu sehen.
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0: Einmal Zoodirektor sein, das können wir heute Nachmittag im Tierpark. Die Bochumer Institution startet heute die Reihe Wir sind Zoodirektor. Da sollen Besucherinnen und Besucher sich beteiligen können. Was noch besser laufen kann, das könnt ihr heute ab 17 Uhr selbst einbringen und eure Ideen und Anregungen loswerden. Alle Infos dazu gibt's auch nochmal in unserer Radio Bochum App.
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2: Wir starten schon mit Temperaturen um die 21 Grad in diesen Freitag und später bekommen wir bis zu 31 Grad. Noch ist es ganz angenehm, sind auch viele Wolken unterwegs, nur ab und zu kommt heute mal die Sonne raus. Aber im Laufe des Tages müssen wir mit Regenschauern bzw. Gewittern rechnen, spätestens am Abend. Am Wochenende bleibt es weiterhin wechselhaft. Die Sonne ist zwar mit dabei, aber auch da müssen wir ab und zu mit Regenschauern oder Gewittern rechnen. Morgen bei bis zu 27 Grad, am Sonntag dann nur noch bei bis zu 24 Grad.
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2: Im Moment sind uns keine Staus gemeldet, aber ich habe noch 2 Potzblitze für euch. Einer steht auf der Stennstraße in der 30-Zone in Richtung Hattinger Straße und der andere steht auf der Berliner Straße in Höhe des Altenheims. Der blitzt in beide Richtungen. Dankeschön an Carina, Simone, Thorsten, Kenzer, Karl, Robert und Rolf fürs Bescheid geben. Und für alle Bahnfahrer und Bahnfahrerinnen habe ich noch die Info, der RE6 in Richtung Minden hat eine halbe Stunde Verspätung. Wisst ihr Bescheid? Gute und sichere Fahrt euch weiter.
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2: Das Wochenende naht, guten Morgen zusammen. Aber erstmal kriegen wir den Freitag heute auch noch gewuppt. Dixi.

0: Ich freue mich auf den zweiten Neuzugang beim VfL Bochum. Stürmer Daniel Hanslik wechselt vom FC Kaiserslautern an die Castroper Straße. Das hat der VfL Bochum gestern bekannt gegeben. Und fast gleichzeitig ist gestern auch die neue Folge Inside VfL, dem Stadtwerke Bochum Podcast von der WAZ und Radio Bochum, rausgekommen. Und darin hat Stefan Döring von der WAZ den Hanslik-Transfer mal eingeordnet.
1: Man ist auf den Kader der jetzt abgelaufenen Saison münzt. Er kann die Onyeka-Rolle spielen, er kann die Marshall-Rolle spielen. Er kann allerdings auch ja, diese ergänzende Position oder ergänzende Rolle zu dem anderen fixen Transfer, Berkan Tas, spielen. Also es ist wirklich so ein flexibler Spieler, der in der Offensive auf fast allen Positionen auflaufen kann und es auch schon getan hat, der menschlich und charakterlich in der Kabine vorangehen soll. Also das ist wichtig zu betonen. Also er kommt als Neuzugang, ist aber schon sofort als Führungspersönlichkeit innerhalb dieser Kabine auch eingeplant.
0: Und ich hoffe mal, dass der 29-Jährige unseren VfL in der nächsten Saison dann auch wirklich weiterbringt. Was ich bis dahin sonst noch so transfermäßig tun kann beim VfL. Darüber spricht meine Radio Bochum-Kollegin Annalena Fethke mit den Sportreportern der WAZ in der neuen Folge Inside VfL, dem Stadtwerke Bochum Talk von der WAZ und Radio Bochum. Gibt es überall zu hören, wo es Podcasts gibt und natürlich auch bei uns auf radiobochum.de.

0: 9.49 Uhr, Radio Bochum hier mit einer aktuellen Verkehrsmeldung. Und zwar ist der Ostring in Richtung Hauptbahnhof in Höhe Gericht wegen eines Unfalls gesperrt. Am besten ihr umfahrt den Bereich weiträumig und habt weiter eine gute und sichere Fahrt. Guten Morgen zusammen. Michael aus Hamme hat heute Morgen 2 Karten gewonnen für sich und seine Frau Conny für das Mark Forster Exklusivkonzert am 18. Juni, präsentiert von uns, von Radio Bochum. Er hat sich nämlich bei uns beworben auf unserer Homepage und wir haben seinen Namen dann heute Morgen gezogen, um 7:15. Als Michael dann live am Telefon bei mir war, war seine Frau Conny auch mit dabei. Michael hat die Karten vor allem für sie gewonnen, weil sie nach einem dreifachen Sprunggelenksbruch durch die Musik von Mark Forster ein bisschen Hoffnung und Freude bekommen hat. Beim Konzert am 19. Juni sagt sie, ist sie aber wieder fit.
1: Das schaffe ich. Ich habe extra schon mit der Physio gesprochen, das schaffen wir.
0: Sehr gut. Und Babysitter?
1: Das Motivation.
0: Und Babysitter habt ihr auch schon?
1: Babysitter haben wir, die kommt hoffentlich heute Nachmittag schon, dann können wir die mental vorbereiten.
0: Ja, alles tippitoppi organisiert fürs Mark Forster Konzert. Auch ihr könnt dabei sein beim Exklusivkonzert am 18. Juni. Alles, was ihr dafür tun müsst, auf radiobochum.de gehen und mit etwas Glück nennen wir dann euren Namen hier bei den Radio Bochum Morgenmachern. Und wenn ihr euch dann schnell zurückmeldet, gehören die Karten euch. Weiter geht es dann in der nächsten Woche. So, ich bin raus für diese Woche. Mein Kollege Kevin Zimmer übernimmt gleich nach 10 hier bei Radio Bochum. Ich bin Nicole Dreisbach, wünsche euch ein schönes Wochenende. Tschüss.
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1: Mit Danny Hoppe. Guten Morgen. Der Deutsche Wetterdienst präsentiert heute seine Frühjahrsbilanz für 2026 und es könnte ein rekordverdächtiger Frühling sein. Das hat der DWD im Vorfeld schon durchblicken lassen. Er dürfte es in die Top 5 der sonnigsten Frühjahre seit Messbeginn schaffen. Da stellt sich natürlich direkt die Frage, ist das normal oder erleben wir gerade weitere Folgen des Klimawandels? Marc Weiß aus dem News-Team, was ist denn schon bekannt?
2: Ja, so schön das Wetter in den vergangenen Tagen ja vor allem hier bei uns auch war. Bekannt ist schon, dass es meistens zu warm war, das ganze Frühjahr über. Der Frühling fing im März schon sehr warm an. Die Temperatur lag da im Mittel bei 6,3 Grad und das sind 2,8 Grad mehr, also 2,8 Grad wärmer als der Wert aus der Referenzperiode. Das sind für Forscher die Jahre 1961 bis 1990. Also da war es fast 3 Grad kühler im März. Das ist schon sehr viel als jetzt hier bei uns. Und es ging im April so weiter. Es gab im bundesweiten Durchschnitt weniger als die Hälfte des üblichen Regens zum Beispiel, also wieder viel zu trocken. Im Mai gab es dann Chaos nach den ersten warmen Tagen. Am Monatsanfang hatten wir im Mai oft chaotisches und auch wechselhaftes Wetter mit starken Kälteeinbrüchen und direkt danach dann das, was wir jetzt aktuell erleben, auf einmal dann Höchstwerte bis 30 Grad. Das ist nach Einschätzung von Klimaforschern alles nicht wirklich gut, auch wenn jetzt natürlich viele Menschen sich über die Sonne freuen. Das ist ja auch ganz normal.
1: Danke, Marc. Und jetzt weitere Meldungen im Überblick. Nachdem eine russische Drohne in einem rumänischen Hochhaus eingeschlagen

0: aufgeschlagen ist, hat die NATO Unterstützung zugesagt und den Vorfallschar verurteilt. Auch EU-Kommissionschefin von der Leyen sagte, die EU werde ihre Sicherheits- und Abschreckungsmaßnahmen weiter verstärken, vor allem an der Ostflanke. Die Verbraucherzentrale ist gegen eine Verlängerung des Tankrabatts. Dieser sei teuer, ineffizient und anfällig für Mitnahmeeffekte, sagte Verbandschefin Popp den Zeitungen der Funke-Gruppe. Ein großer Teil sei in den Kassen der Mineralölkonzerne versickert, nur unter massivem öffentlichen Druck seien die Preise an den Zapfsäulen gesunken. Die Menschen in Deutschland greifen immer häufiger zum alkoholfreien Bier. Das zeigen neue Zahlen des Deutschen Brauerbundes für das vergangene Jahr. Demnach war jedes 9. getrunkene Bier alkoholfrei. Zum Vergleich, vor Corona war es nur jedes 12. Egal ob Babo oder Aura, jedes Jahr sorgt das Jugendwort des Jahres für Diskussionen und es geht wieder los. Der Verlag Pons Langenscheid sucht ab sofort das neue Jugendwort des Jahres 2026. Jugendliche können ihre Vorschläge wieder einreichen. Malte Albrecht aus dem News-Team, wer darf denn mitmachen und worauf kommt es bei den Wörtern an?
1: Also mitmachen können alle zwischen 11 und 20 Jahren. Die Vorschläge müssen nicht mal zwingend deutsch sein. Oft landen auch englische, türkische oder arabische Ausdrücke weit vorne. Wichtig ist nur, das Wort muss unter den Jugendlichen auch wirklich im Alltag verbreitet sein. Von den Projektleitenden heißt es, Jugendwörter seien mehr als nur Trends. Sie zeigten, was die Jugend gerade beschäftigt und wie schnell sich Sprache sogar innerhalb von Monaten verändert. Wer einen Vorschlag hat für das neue Jugendwort, einen Monat lang geht das jetzt auf jugendwort.de. Danach beginnt die öffentliche Abstimmung und Mitte Oktober wird das Siegerwort auf der Frankfurter Buchmesse dann bekannt gegeben.
0: Danke, Malte. Und das waren die Nachrichten mit Danny Hoppe.
2: Das Wetter. Das wird heute ein spülwarmer Tag. Heute wird es nämlich bis zu 32 Grad warm. Es ist auch wieder viel Sonne unterwegs, aber so ab dem Nachmittag müssen wir örtlich mit Gewittern und Regen rechnen. Morgen wird es dann ähnlich. In einigen Teilen NRWs müssen wir damit Starkregen und Böen rechnen. Ansonsten wird es wieder warm mit bis zu 28 Grad. Erst am Sonntag ziehen dann die Regenschauer im Tagesverlauf aus NRW ab.
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2: Und das sind die längsten Staus. A2 Oberhausen-Dortmund zwischen Hendrichenburg und Dortmund-Mengede 3 Kilometer. Hier müsst ihr fast eine Stunde mehr Zeit einplanen, da hat es einen Unfall gegeben. Die A2 Dortmund-Oberhausen zwischen Bottrop und Kreuz-Oberhausen 5 Kilometer 21 Minuten. Die A4 Aachen-Köln zwischen Kreuz-Köln-West und Köln-Eiffeltor 2 Kilometer, seid ihr noch 15 Minuten durch. Die A4 Köln-Aachen zwischen Elnsdorf und Merzenich 5 Kilometer 44 Minuten. Und auf der A565 Bonn-Meckenheim zwischen Dreieck Bonn-Nordost und Bonn-Auerberg 2 Kilometer 13 Minuten on top. Allen unterwegs, eine gute Fahrt durch diesen Freitag.
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2: Und das Ganze mit Kevin Zimmer ist doch schön, wenn man sich mit den Nachbarn versteht, oder? Wir feiern die Nachbarschaft. Heute ist Tag der Nachbarschaft. Hat euch schon mal ein Nachbar, eine Nachbarin geholfen oder so?
4: Eine meiner Nachbarinnen hat meine Katze eingesammelt, als meine Tür auf einmal auf war. Dank ihr habe ich meine Katze noch.
2: Miau. Mögt ihr eure Nachbarn auch so sehr? Was machen die für euch? Oder habt ihr Pech und streitet oft? Erzählt uns doch mal von euren guten Nachbarn oder schlechten. 0800 50 80 550. Jetzt kostenlos anrufen. Wir sind sehr gespannt auf eure Geschichten. 0800 50 80 550.

Taylor Swift ist das. Heiratet ja in diesem Jahr und jetzt kam raus, zu ihrer Hochzeit dürfen die Partner nicht mitkommen. Also quasi bei den Gästen hat sie gesagt, hier Partner, Begleitung dürft ihr nicht mitnehmen. Das ist. Wie sieht es bei euch bei der Hochzeit aus? Würdet ihr die Nachbarn beispielsweise einladen zu eurer Hochzeitsfeier? Heute ist ja Tag der Nachbarschaft. Heute haben wir die Nachbarn besonders lieb. Wir feiern die heute am Tag der Nachbarschaft. Ja, super, wenn ihr nette Nachbarn habt. Grüßt sie doch mal. Ruft gerne kostenlos bei mir an. 0850 80 550. Das ist die kostenlose Studio-Hotline. Erzählt uns von eurer Nachbarschaft. Vielleicht funktioniert die ja besonders gut. Was macht die so aus? Damit sich vielleicht auch andere ein Beispiel dran nehmen. Ja, wollen wir es hören. Wobei so ein Nachbar

0: Dann kann man sich ja auch nicht aussuchen, ja? Da muss man nehmen, was kommt. Wir sind gespannt, was ihr uns erzählt. 0800 50 80 550. Jetzt anrufen. Also sagt doch mal, wie sieht's bei euch mit der Nachbarschaft aus?
1: Eine meiner Nachbarinnen hat meine Katze eingesammelt, als meine Tür auf einmal auf war. Dank ihr habe ich meine Katze noch.
2: Bei meinem Elternhaus haben wir seit 20 Jahren ein Gartenhaus stehen. Und da ist dem Nachbar aufgefallen, dass es 10 cm auf seinem Grundstück steht. Und wir sollten das dann abreißen. Das wollten wir natürlich nicht. Und gnädigerweise hat das mit seinem Baukran dann um 10 cm

0: mehr. Sowas hört man dann nicht so gerne.
1: Ah, wir gehen ab und zu kochen wir zusammen, ab und zu gucken wir Filme zusammen. Also ist der Hammer.
2: Ich habe an sich mit all meinen Nachbarn eigentlich total schöne Erinnerungen und Sachen. Also ich wohne immer noch im gleichen Haus, in dem ich damals auch aufgewachsen bin, nur halt in einer anderen Wohnung. Und dadurch habe ich halt von Kind an eigentlich die gleichen Nachbarn. Das ist ganz cool.
3: Habt ihr das gehört? Der Nachbar, der mit seinem eigenen Baumkran die Gartenhütte verschoben hat. Das Gartenhaus. Welcher Nachbar hat einen eigenen Baukran? Na ja, gut. Erzählt uns eure Nachbarschaftsgeschichte. 0850 80 550 ist Zeit, Danke zu sagen. Hier bei uns.
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0: Mit Annalena Fethke, guten Tag. 300 Haushalte ein Jahr lang mit Strom versorgen. Das kann die neue städtische Photovoltaikanlage in Wattenscheid. Sie steht auf dem Dach des Lorheide-Stadions und ist die größte ihrer Art. Ein kleiner Teil des Stroms wird direkt im Stadion genutzt. Der Großteil wird ins öffentliche Stromnetz eingespeist. Davon profitieren dann die Anwohnerinnen und Anwohner. Die neue Anlage ist Teil des Projekts Mission Solar, mit dem die Stadt Bochum den Ausbau erneuerbarer Energien vorantreiben will. In den vergangenen Jahren wurden 58 Photovoltaikanlagen auf städtischem Gebiet angebracht. Heute erwartet uns wieder ein heißer Tag in Bochum. Wir knacken die 30 Grad. Orte, an denen ihr euch in der Öffentlichkeit abkühlen könnt, hat die Stadt Bochum dieses Jahr wieder gesammelt in einer interaktiven Online-Karte. Die Kühle-Orte-Karte ist jetzt auch im städtischen Geoportal hinterlegt. Auf der Karte ist zum Beispiel die Pauluskirche in der Innenstadt, der mobile Trinkwasserspender am Rathaus in Wattenscheid oder auch die Begegnungsstätte in Kornhapen eingezeichnet. Diese Karte ist eine von mehreren Maßnahmen des Hitzeaktions Plans Bochum, der den Zugang zu alltagsrelevanten Informationen zum Thema Hitze für die gesamte Bevölkerung erleichtern soll. Das sind noch Nachrichten aus Deutschland und der Welt. Jeder zweite Arbeitnehmer in Deutschland wünscht sich kürzere Arbeitszeiten. Das zeigt im Moment eine Umfrage des Deutschen Gewerkschaftsbunds. Die Bundesregierung will aktuell aber in die ganz andere Richtung gehen. Sie arbeitet an einem neuen Arbeitszeitgesetz. Aktuell ist die Regelung, dass die Arbeitszeit von 8 Stunden am Tag nicht überschritten werden darf. Das könnte sich dann ändern. Nach dem Absturz einer russischen Drohne auf ein Wohnhaus im rumänischen Galati fordert Rumänien mehr Mittel zur Abwehr. Die Regierung informierte das NATO-Generalsekretariat und bat um eine schnelle Lieferung von Drohnenabwehrtechnik. Bei dem Einschlag brach im 10. Stock des Wohnblocks ein Brand aus. 2 Menschen wurden leicht verletzt. Rumänien spricht von einer schweren Verletzung seines Luftraums und macht Russland direkt verantwortlich. Zurück nach Bochum. Auch in diesem Jahr ist die Gesellschaft Bochum-Donezk wieder beim Stadtparkfest dabei. Das Familienfest im Stadtpark wird organisiert von der Sparkasse Bochum, den Stadtwerken und dem Tierpark. Es findet am 11. und 12. Juli statt. Die Gesellschaft Bochum-Donezk wird wieder mit 4 Ständen, unter anderem mit Essensständen und auch einer Tombola dabei sein. Mit den Einnahmen für das Essen und die Tombola-Lose unterstützt die Gesellschaft Bochum-Donezk Menschen,

0: im ukrainischen Kriegsgebiet rund um Bochums Partnerstadt Donetsk.
1: Das Bochum-Wetter. Wenn ihr rausgeht heute, stellt euch auf ein schwülwarmes Wetter ein. Es wird mit bis zu 32 Grad heiß und die Sonne ist auch wieder oft am Start. Ab dem Nachmittag kann es dann örtlich ungemütlich werden mit Gewittern, Regen, Wind. Morgen wird es ähnlich weitergehen. In einigen Teilen NRWs müssen wir mit Starkregen und Böen rechnen. Ansonsten bleibt es warm, Höchstwerte so bis 28 Grad. Erst am Sonntag verschwinden die Regenschauer im Tagesverlauf aus NRW dann.
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1: Und das sind die längsten Staus. A2 Oberhausen-Dortmund zwischen Hendrichenburg und Dortmund Mengede 3 Kilometer. Hier müsst ihr fast eine Stunde mehr Zeit einplanen. Da hat es einen Unfall gegeben. Die A2 Dortmund-Oberhausen zwischen Bottrop und Kreuz-Oberhausen 5 Kilometer, 21 Minuten. Die A4 Aachen-Köln zwischen Kreuz-Köln-West und Köln-Eiffeltor 2 Kilometer. Seid ihr noch 15 Minuten durch. Die A4 Köln-Aachen zwischen Elnsdorf und Merzenich 5 Kilometer, 44 Minuten. Und auf der A565 Bonn-Meckenheim zwischen Dreieck Bonn-Nordost und Bonn-Auerberg 2 Kilometer. 13 Minuten on top. Allen unterwegs, eine gute Fahrt durch diesen Freitag.
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1: Und das Ganze mit Kevin Zimmer. Schönen Freitag. Nach einer Studie in Österreich bekommt ihr 10% größere Eiskugeln, wenn ihr bei der Bestellung sagt, bei Ihnen schmeckt das Eis am besten. Ist ja bei diesen Temperaturen ganz wichtig zu wissen, ja? 17% größere Kugeln bekommt ihr, wenn ihr schon bei der Bestellung das Bargeld auf die Theke legt, mit Trinkgeld. Und 100% mehr bekommt ihr, wenn ihr die Eisdiele einfach kauft und sagt, ja, mach mir ein Eis fertig. Österreichische Forscher, was erforschen die so alles? Das sind Typen so. Habt ihr nichts was anderes zu erforschen? Warum euer Kaffee so komische Namen hat? Großer Brauner? Damit wollt ihr uns doch verarschen, oder? Gary Halliwell, jetzt mit It's Raining Man. Euch einen schönen Freitag.

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0: Sting. Der ist in New York, wollte auch mal raus, glaube ich. Ich weiß nicht, wie es bei euch aussieht. Wollt ihr auch mal raus? Habt ihr einen Sommerurlaub schon gebucht? Ah, doch wieder Malle, ja. Wir Deutschen sind ja immerhin in einer Disziplin Weltmeister, nämlich im Reisen, ja. Insgesamt 68 Millionen Urlaubsreisen machen wir jedes Jahr. Ich übersetze, das ist viel. Stefan Rehe, Kollege, warum ist Verreisen abgesehen von Erholung eigentlich so wichtig?
1: Ja, die Wissenschaft teilt die Gründe dafür in zwei Kategorien ein. Einmal gibt's die sogenannten Push-Mechanismen, also das, was uns zu Hause stört und deshalb in die Ferne stößt. Ja, und dann gibt's noch das Gegenteil, die Pull-Mechanismen. Das ist das, was uns an der Ferne reizt und uns eben wegzieht.
0: Ja, viele machen ja auch so ein Sabbatical, um mal rauszukommen, also ein Jahr mal Pause. Ist das so ein Grund, mal zu verreisen?
1: Ja, genau. Wir wollen weg von zu Hause, zum Beispiel, weil wir hier mit unserem Job nicht zufrieden sind und uns selbst im Sabbatical dann eben nochmal neu erfinden wollen. Ja, und indem wir uns so weit wie möglich von unserem Zuhause entfernen, gewinnen wir dann auch so einen mentalen Abstand und können dann auch so ein bisschen von außen auf unser Leben schauen.
0: Ja, und ein Grund, der uns in die Fremde zieht, sag ich mal, vielleicht sind wir ja auch ein bisschen neugierig und wollen fremde Kulturen kennenlernen oder so, ne?
1: Ja, genau, Neugier. Unser Gehirn sucht immer neue Reize und dafür ist so eine Reise natürlich perfekt. Reisen bedeutet eben auch im Hirn Bewegung und deswegen bleiben uns Urlaube ja auch so sehr in Erinnerung, vor allem im Vergleich zu so alltäglichen Situationen.
0: Ja, und wenn wir nochmal durch Social Media gehen, auf unsere Konten, da sehen wir ja auch, oh, was haben wir da alles Tolles gemacht? Ich meine, super. Urlaub ist auf Insta und Co. auch ein Riesending, ne?
1: Ja, total. Und das Stichwort ist hier ganz einfach, Ansehen bzw. Prestige. Denn Urlaub bedeutet ja erstens, dass man sich so einen gewissen Luxus einfach leisten kann und zweitens hat das auch ja so einen intellektuellen Anstrich. Ja. Wer viel verreist, der hat eben auch viel zu erzählen.
0: Stefan Rehek, vielen Dank.
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1: Mit Danny Hoppe. Guten Tag. Die Zahl der Arbeitslosen in Deutschland ist im Mai wieder unter die Marke von 3 Millionen gerutscht. Auf 2,95 Millionen. Das ist die gute Nachricht. Aber das sind immer noch 31.000 Arbeitslose mehr als im Mai vor einem Jahr. Diese Zahlen hat die Bundesagentur für Arbeit vorhin in Nürnberg präsentiert. Und sie sagt, eine Trendwende sei auf dem Arbeitsmarkt weiterhin nicht in Sicht. Malte Albrecht hat die Einzelheiten.
2: Im Mai werden normalerweise viele Jobs vergeben, vor allem in Berufen, die draußen stattfinden. Aber diese Frühjahrsbelebung sei in diesem Jahr nicht wirklich in Fahrt gekommen, räumte Agenturchefin Nahles ein. Der Rückgang sei möglicherweise mehr auf einen schwachen April als auf einen starken Mai zurückzuführen. Und obwohl die Arbeitslosigkeit im Jahresvergleich gestiegen ist, ist auch die Zahl der offenen Stellen größer geworden. Ein ganz ähnliches Bild zeigt sich auf dem Ausbildungsmarkt. Fast 200.000 junge Menschen haben noch immer keinen Ausbildungsplatz gefunden. Gleichzeitig wurden den Arbeitsagenturen rund 380.000 Lehrstellen gemeldet und damit etwas mehr als im letzten Jahr. Viele Ausbildungsplätze könnten nicht besetzt werden, weil es in manchen Regionen nicht genug passende Bewerber gäbe, heißt es. Auch in Nordrhein-Westfalen ist die Zahl der Arbeitslosen leicht auf knapp 781.000 gesunken, aber auch von der Regionaldirektion NRW heißt es, das sei noch kein Signal für eine nachhaltige Erholung.
1: Und jetzt weitere Meldungen im Überblick. Ex-Bundesverkehrsminister Andreas Scheuer muss vor Gericht. Ihm wird eine Falschaussage im Debakel um die gescheiterte Pkw-Maut vorgeworfen. Das hat das Landgericht Berlin mitgeteilt. Die Staatsanwaltschaft wirft Scheuer vor, vor dem Maut-Untersuchungsausschuss des Bundestags gelogen zu haben. Mehr als jeder zweite Beschäftigte in Deutschland wünscht sich kürzere Arbeitszeiten. Bei Männern mit Kind sind es sogar 63%. Das zeigt eine neue Umfrage für den Deutschen Gewerkschaftsbund. Viele der Befragten fühlen sich demnach nach einem Arbeitstag oft leer und ausgebrannt. In Mülheim haben Klimaaktivisten ein Werk des Panzerbauers KNDS und

0: ein Werk eines Pipeline-Herstellers blockiert, aus Protest gegen die CO2-intensive Stahlproduktion. Nach Angaben des Aktionsbündnisses Ende Gelände beteiligen sich 200 Menschen an der Aktion. Die Polizei ist vor Ort. Die Lage auf dem Wohnungsmarkt bleibt weiter schwierig. Wer eine neue Wohnung oder ein Haus sucht, braucht oft viel Geduld, gute Nerven und oft auch einfach Glück. Denn es fehlt weiter an bezahlbarem Wohnraum, auch bei uns in NRW. Das zeigen neue Zahlen der Landesstatistiker. Demnach sind im vergangenen Jahr nur noch etwas mehr als 37.000 neue Wohnungen fertiggestellt worden. Das sind so wenige wie zuletzt vor 15 Jahren. In diese Zahlen sind auch Umbaumaßnahmen an bestehenden Gebäuden schon mit eingerechnet. Vor allem bei Ein- und Zweifamilienhäusern sei der Rückgang besonders stark, heißt es. Gründe für den stockenden Wohnungsbau sind vor allem die stark gestiegenen Zinsen und Baukosten. Viele private Bauherren verzichten deshalb auf Projekte und Investoren ziehen sich zurück. Laut einer Studie des Pestel-Instituts fehlen allein in NRW 376.000 Wohnungen. Und das waren die Nachrichten mit Danny Hoppe.
1: Das Wetter. Leute, heute wird schwül und ziemlich warm. Die Temperaturen klettern auf bis zu 32 Grad und die Sonne zeigt sich dann auch wieder oft ab dem Nachmittag. Müsst ihr aber stellenweise mit Regen und Gewittern rechnen. Morgen sieht's ganz ähnlich aus. In manchen Teilen von NRW kann es Starkregen und kräftige Böen geben. Ansonsten bleibt es warm mit bis zu 28 Grad. Erst am Sonntag ziehen die Regenschauer im Laufe des Tages aus NRW ab.
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1: Und das sind die längsten Staus. Alles ab einer Viertelstunde obendrauf. A2 Oberhausen-Dortmund zwischen Recklinghausen Ost und Dortmund Mengede 6 Kilometer. Hier müsst ihr fast 57 Minuten mehr Zeit einplanen. Die A2 Dortmund-Oberhausen zwischen Bottrop und Kreuz-Oberhausen 5 Kilometer 24 Minuten. Die A4 Aachen-Köln zwischen Kreuz-Köln-West und Köln-Eiffeltor 4 Kilometer 22 Minuten. Die A4 Köln-Aachen zwischen Elnsdorf und Merzenich 5 Kilometer 40 Minuten. Die 46 Düsseldorf-Heinsberg zwischen Dreieck Neuss-Süd und Neuss-Reuschenberg 3 Kilometer 20 Minuten mehr. Die 46 Heinsberg-Düsseldorf zwischen Kreuz-Holz und Neuss-Holzheim 7 Kilometer. Hier sind es 15 Minuten on top. Allen unterwegs, gute Fahrt.
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1: Hallo, Kevin Zimmer hier. Wenn man aussieht wie Donald Trump, kann das einem auch das Leben retten. Ja, zumindest in Bangladesch. Zum Opferfest wird dort oft ein Büffel geschlachtet. Jetzt gab es da aber einen Büffel, der sah aus wie US-Präsident Donald Trump. Also der hat wohl vor allen Dingen ähnlich blonde Haare und eine ähnliche Frisur wie Donald Trump, der Büffel. In meinem Kopf entstehen gerade Bilder. Ich glaube, die muss ich jetzt erstmal verarbeiten. Hier ist Bibi Rexha.

0: Heute feiern wir eure Nachbarn, ja? Also wenn sie nett sind. Habt ihr gute Nachbarn oder eher, naja, man lebt so nebeneinander. Vielleicht grüßt man sich mal. Vielleicht lässt man sich in Ruhe. Oder sogar schlimmer, ihr habt richtig Streit mit denen. Ihr habt ganz, ganz zahlreich angerufen und uns erzählt von euren Nachbarn. Zum Beispiel, dass eure Nachbarn, als ihr beide Beine operiert bekommen habt, ja, sie ohne zu fragen einfach geholfen haben. Ihr habt erzählt von Straßenfesten in der Nachbarschaft. Und das Geld, was ihr bei diesen Straßenfesten eingenommen habt, das habt ihr gespendet an den guten Zweck. Ihr habt erzählt von Nachbarschaften, die genau darauf achten, was bei euch so in der Nachbarschaft passiert, ja, damit ihr immer euch sicher fühlt, ja, die auch immer ein Auge auf eure Wohnung haben oder auf euer Haus haben. Von Nachbarn, die eure Blumen gießen, wenn ihr irgendwie unterwegs seid. Ihr habt allerdings auch erzählt von Nachbarn, die immer mit ihren eigenen Autos die öffentlichen Parkplätze zuparken und keiner mehr bei euch parken kann, dass euch das relativ nervt. Also, es gibt solche und solche Nachbarn. Erzählt uns eure Nachbarschaftsgeschichten gerne unter 0800 50 80 550. Jetzt kostenlos anrufen. Wir sind gespannt.
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0: Mit Annalena Fehdke, schönen guten Tag. Die größte städtische Photovoltaikanlage steht in Wattenscheid auf dem Dach des Lorheide-Stadions. Ein kleiner Teil der Energie wird für das Stadion selbst, für die Wärme- und Kältetechnik genutzt. Der Rest ist für die Anwohnerinnen und Anwohner. So können Kosten gespart werden, das sagt die Kämmerin der Stadt Bochum, Eva Hubbert.
2: Dieser Schritt, den machen wir hier, ohne dass wir den Haushalt der Stadt Bochum belasten, sondern wir können diese Anlage durch Einsparungen bei den Betriebskosten finanzieren. Wir haben also Nachhaltigkeit und Wirtschaft hier verbunden.
0: Finanziert wurde das Projekt durch einen gemeinsamen Klimafonds der Stadt Bochum mit den Stadtwerken und der Sparkasse gemeinsam. Die Stadt Bochum hat euch wieder eine Karte mit kühlen Orten in der Stadt zusammengestellt. Die findet ihr seit neuestem auch im Geoportal der Stadt auf der Webseite. An Tagen wie heute zum Beispiel könnt ihr in einer interaktiven Karte die öffentlichen Trinkwasserbrunnen einsehen oder auch kühle öffentliche Gebäude wie zum Beispiel die Pauluskirche in der Innenstadt. Diese Karte ist eine von mehreren Maßnahmen des Hitzeaktionsplans Bochum, der den Zugang zu alltagsrelevanten Informationen zum Thema Hitze für die gesamte Bevölkerung erleichtern soll. Und hier noch eine Meldung für ganz Deutschland. Es geht um das Jugendwort des Jahres. Cringe, das Crazy oder auch YOLO, das waren sie mal in der Vergangenheit. Aber welches wird es 2026? Der Verlag Pons Langenscheid sucht wieder. Ab heute können Jugendliche zwischen 11 und 20 Jahren Wörter vorschlagen. Das geht unter

0: unter jugendwort.de. Wichtig ist, dass die Wörter oder Ausdrücke wirklich die Lebensrealität der Jugendlichen widerspiegeln und im festen Sprachgebrauch verankert sind. Das Jugendwort soll auf der Frankfurter Buchmesse im Oktober dann verkündet werden. Und zurück nach Bochum. Auch in diesem Jahr ist die Gesellschaft Bochum-Donetsk wieder beim Stadtparkfest dabei. Das Familienfest im Stadtpark wird organisiert von der Sparkasse Bochum, den Stadtwerken und auch dem Tierpark. Es findet am 11. und 12. Juli statt. Die Gesellschaft Bochum-Donetsk wird wieder mit 4 Ständen, unter anderem mit Essensständen und auch einer Tombola dabei sein. Mit den Einnahmen für das Essen und die Tombola-Lose unterstützt die Gesellschaft Bochum-Donetsk Menschen im ukrainischen Kriegsgebiet rund um Bochums Partnerstadt Donetsk.
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2: Es wird drückend heute in NRW. Temperaturen schaffen bis zu 32 Grad und dazu gibt's ordentlich Sonne. Ab dem Nachmittag allerdings dann auch Gewitter und Regen, teils auch heftiger Regen. Morgen bleibt die Wetterlage dann ähnlich. In einigen Teilen von NRW sind Starkregen und Böen möglich. Ansonsten wird's wieder warm mit bis zu 28 Grad. Erst am Sonntag ziehen die Regenschauer dann aus NRW ab.
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2: Und das sind die längsten Staus. Alles ab 10 Minuten Wartezeit. A2 Oberhausen-Dortmund zwischen Recklinghausen-Ost und Dortmund-Mengede. Da sind es 46 Minuten, die ihr einplanen müsst. Die A2 Dortmund-Oberhausen zwischen Bottrop und Kreuz-Oberhausen 5 Kilometer, 27 Minuten mehr. Die A3 Köln-Arnheim zwischen Kreuz-Oberhausen-West und Kreuz-Oberhausen 4 Kilometer, 10 Minuten. Die A4 Aachen-Köln zwischen Kreuz-Köln-West und Köln-Klettenberg 3 Kilometer, 29 Minuten. Die 4 Köln-Aachen zwischen Ellensdorf und Merzenich 5 Kilometer, plant 49 Minuten mehr Zeit ein. Und auf der A59 Bonn-Köln zwischen Spich und Flughafen Köln-Bonn 2 Kilometer, 11 Minuten on top. Allen unterwegs, gute Fahrt.
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2: Hallo, Kevin Zimmer hier. Der Papst bekommt jetzt eine riesige Photovoltaikanlage. Damit soll der Vatikan in Zukunft mit Strom versorgt werden. Also der Strom kommt in Zukunft, man kann sagen, aus dem Himmel. Halleluja! Strom von Gott, ja? Sowas wie die Stadtwerke, nur etwas weiter oben. Kevin Zimmer hier und das ist Mark Forster.

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0: Schönen Freitag. Den größten Berg der Welt zu besteigen, ist ja für viele so ein Traum. Mittlerweile gibt es da ganze Touristen, die da irgendwie sagen, komm, ich will da mal hoch, ne? Aber das allererste Mal, und das war wirklich dann eine Sensation, vor 73 Jahren hat das der Neuseeländer Edmund Hillary geschafft. Zum allerersten Mal auf dem Mount Everest. Krasse Leistung, oder? Aber heute...
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2: Was ist bitte noch bescheuerter, als heutzutage den Mount Everest zu besteigen? Weiß ich nicht, die Big Five in Afrika jagen oder so. Auf dem höchsten Berg der Welt ist ja mehr los als im Disneyland zum Ferienanfang. Freunde, wenn ihr in eurem Urlaub Grenzerfahrung machen wollt, ja, dann nehmt doch einfach mal im Robinson Club ein paar Handtücher von den Liegen. Am besten in der ersten Reihe am Pool. Und dann warten, was passiert. Das ist eine Grenzerfahrung. Oder für Adrenalin-Junkies, macht mal beim Finanzamt Klingelmännchen. Oder wenn ihr mal wirklich körperlich an euer Limit gehen wollt, ja, dann geht einfach mal am Rastplatz aufs Klo. Aber ohne extra Sauerstoff, das hat noch keiner geschafft. Wusstet ihr eigentlich, dass es auf dem Gipfel von Mount Everest Internetempfang gibt? Ey, wenn das geht, wer verkackt's bitte im Sauerland? Und immer dran denken, wie stehen eigentlich eure Haare zum Berge?
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1: Mit Danny Hoppe, guten Tag. Seit Wochen wird darüber diskutiert, über das Arbeitszeitgesetz. Die Bundesregierung will es reformieren. Statt eines festen 8-Stunden-Tages soll es in Zukunft eine maximale Wochenarbeitszeit geben. Jetzt gibt es dazu einen neuen Vorschlag. Das arbeitgebernahe Institut der deutschen Wirtschaft schlägt vor, die Arbeitszeiten erstmal nur für bestimmte Berufe auszuweiten. Malte Albrecht aus dem News-Team, welche Berufe sollen das konkret sein?
2: Also in einem ersten Schritt sollte die neue Regelung nur für Büroangestellte gelten. Das hat ein Arbeitsmarktexperte des Instituts den Funke Medien gesagt. Denn da gäbe es keine Gesundheitsrisiken. Grundsätzlich spricht sich der Experte für eine Reform des Arbeitszeitgesetzes aus. Das könne Beschäftigten und Unternehmen helfen, private Wünsche und betriebliche Anforderungen besser miteinander zu vereinbaren. Im Juni will Bundesarbeitsministerin Baas einen Gesetzentwurf vorlegen. Ihr Ziel ist es vor allem, die Arbeitszeiten für Familien flexibler zu machen.
1: Ja, flexibler klingt ja erstmal gut, aber was sagen denn die Beschäftigten selbst dazu?
2: Die wollen genau das Gegenteil von dem, was die Politik gerade plant. Mehr als die Hälfte der Beschäftigten in Deutschland wünscht sich kürzere Arbeitszeiten. Bei Männern, die Kinder haben, sind es sogar fast 2/3. Das zeigt eine Umfrage im Auftrag des Deutschen Gewerkschaftsbundes. Eine Frage war, wie oft fühlen sie sich nach der Arbeit leer und ausgebrannt? Bei den Männern sagten 29% oft oder sehr oft, bei den Frauen sogar 40%. Sie arbeiten rein statistisch gesehen zwar weniger Stunden pro Woche im Job, kümmern sich aber meist mehr um die Kinder oder um die Pflege von Angehörigen.
1: Danke, Malte. Und jetzt weitere Meldungen im Überblick. In Deutschland ist die Zahl der Arbeitslosen wieder unter die symbolisch wichtige 3-Millionen-Marke gefallen. Das hat die Bundesagentur für Arbeit mitgeteilt. Demnach waren im Mai 2,95 Millionen Menschen ohne Job. Trotz des Rückgangs sieht die Bundesagentur keine Trendwende. Die Frühjahrsbelebung sei nicht wirklich in Fahrt gekommen, heißt es. Der Alltag in NRW ist teurer geworden. Die vom Iran-Krieg ausgelösten Preisschocks schwächen sich aber ab. Das hat das Landesstatistikamt in Düsseldorf vorhin mitgeteilt. Demnach sank die Inflationsrate im Mai in NRW auf 2,4%. Verglichen mit dem Vorjahresmonat sind aber vor allem Kraftstoffe deutlich teurer geworden. Wegen einer Protestkundgebung wird morgen die Brenner-Autobahn über die Alpen den ganzen Tag gesperrt und das sorgt schon heute seit dem frühen Morgen für Staus auf der Strecke. Das beobachtet der ADAC. Eine lokale Ausweichmöglichkeit gibt es nicht. Die Tiroler Landesregierung rät deshalb, die Region weiträumig zu umfahren. Man kann sie sich meist nicht aussuchen, muss aber mit ihnen klarkommen, Nachbarn. Und die meisten Menschen in Deutschland haben auch keine Probleme mit ihren Nachbarn. Das zeigt eine neue Forsa-Umfrage für RTL. Demnach beschreiben 70% der Befragten das Verhältnis als gut oder sehr gut. Jeder Vierte hat aber auch schon mal Streit mit dem Nachbarn. Gefragt wurde auch, was zu einer guten Nachbarschaft dazugehört. Hier nannten fast alle einen respektvollen Umgang und dass man sich gegenseitig grüßt. Rund 40% unternehmen außerdem gerne auch mal in ihrer Freizeit was gemeinsam mit den Nachbarn. Auf dem Land passiert das laut Umfrage häufiger als in der Stadt.

0: Und das waren die Nachrichten mit Danny Hoppe.
1: Das Wetter. Also heute kommt ein richtig schwülwarmer Tag auf uns zu. Es werden bis zu 32 Grad. Dazu ist auch wieder viel Sonne mit dabei. Ab dem Nachmittag sollt ihr aber örtlich Gewitter und Regen auf dem Schirm haben. Morgen bleibt das Wetter nämlich auch ähnlich. In einigen Regionen in NRW müssen wir damit Starkregen und Böen rechnen. Abgesehen davon wird es wieder warm mit Temperaturen bis 28 Grad. Erst am Sonntag verabschieden sich die Regenschauer im Tagesverlauf aus NRW.
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1: Und das sind die längsten Staus, alles ab 10 Minuten Wartezeit. A2 Oberhausen-Dortmund zwischen Recklinghausen-Ost und Dortmund-Menge der 6 Kilometer 46 Minuten. Die 2 Dortmund-Oberhausen zwischen Bottrop und Kreuz-Oberhausen 5 Kilometer 27 Minuten bitte einplanen. Die A3 Köln-Arnheim zwischen Kreuz-Oberhausen-West und Kreuz-Oberhausen 4 Kilometer seid ihr nach 10 Minuten durch. Die 4 Aachen-Köln zwischen Kreuz-Köln-West und Köln-Klettenberg 3 Kilometer 29 Minuten mehr. A4 Köln-Aachen zwischen Elnsdorf und Merzenich 5 Kilometer 49 Minuten und die A59 Bonn-Köln zwischen Spich und Flughafen Köln-Bonn 2 Kilometer 11 Minuten. Allen unterwegs, gute Fahrt.
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1: Schönen Freitag, im Herbst kommen ja die Backstreet Boys zu uns nach NRW. 10 Konzerte, 10, die Zahl 10, geben sie in Düsseldorf. Nur in Düsseldorf, allein 10 Konzerte. Teilweise 3 Tage hintereinander spielen die täglich, ja? Respekt. Hoffentlich schaffen die das noch. Hier sind sie mit As Long As You Love Me. Singen wahrscheinlich nur die ruhigen Lieder. Damit sie sich nicht verausgaben. Ich könnte es verstehen.
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0: Alex Warren und Fever Dream. Ja, Nachbarschaft kann auch wie so ein Fiebertraum manchmal sein. Es kommt auf die Nachbarn an, ne? Aber wenn sie nett sind, sind sie ja super. Was haben die uns auch schon einen Tag gerettet? Ihr erzählt uns ja schon eure Nachbarschaftsgeschichten. 0850 80 550. Ja, wie euch was beim Kochen fehlt, habt ihr uns erzählt. Und dann, ja, da klingelst du nur beim Nachbarn. Na klar hat der noch Mehl. Na klar hat der noch Eier, Nudeln oder ein Wagyu-Steak oder ein paar Hummerschwänze. Heute ist Tag der Nachbarschaft und Nachbarn sind was Tolles. Also meistens, Kollege Sascha Fassbender ist schon da. Du freust dich schon. Ne?
1: Ja, total. Schönes Thema. Du. Nachbarn sind was Tolles, wenn sie nicht laut sind,
0: natürlich.
1: Nachts und nackt. Das Amtsgericht Warendorf musste sich um einen Fall kümmern, bei denen Nachbarn offenbar oft und sehr laut Sex hatten. Es soll sogar zu Yippie-Rufen gekommen sein.
0: Ich frage mich da, ja, wer schreibt Yippie denn?
1: Ich immer. Immer.
0: Alles klar, keine Details bitte. Ja?
1: Das Gericht hat dann entschieden, die beiden dürfen nur noch in Zimmerlautstärke Sex haben, was auch immer das heißt.
0: Immerhin wurde ihnen nicht richterlich der Sex verboten, also können sie sagen, Yippie! Ja, Sascha, was ist mit den Tieren? Dürfen die noch Sex haben? Nein, jetzt lassen wir das. Das ist ja bei Nachbarschaftsstreitigkeiten auch gerne mal ein Thema, Tiere. Ne?
1: Absolut, absolut. Wobei, er hier hat es offenbar nur nett gemeint und gut gemeint. In Bayern hat eine Familie ihre Katzen immer mal wieder draußen laufen gelassen, machen ja viele. Der Nachbar soll die Tiere dann aber angelockt und immer wieder gefüttert haben. Die Folge, die Katzen wurden fett und litten unter Übergewicht.
0: Dicke Katzen und der Nachbar ist schuld. Den Katzen füttern.
1: Dann eine Strafe für den Nachbarn, 250.000 Euro. Er hörte dann aber nicht auf, auch trotz dieser Strafe. Das Füttern ging weiter. Erst ein Artikel in der Lokalzeitung darüber und Handyvideos davon sorgten für eine Einigung unter den Nachbarn.
0: Es ist Wahnsinn, was da so alles passiert, oder? Mhm. Hat er aufgehört denn irgendwann?
1: Ja, dann tatsächlich hat er dann aufgehört, ja.
0: So. Ich glaube, da braucht jemand dringend ein Hobby, oder?
1: Ja, der auf jeden Fall. Aber bitte nicht Fußball. In Sachsen-Anhalt wohnte jemand neben einem Bolzplatz. Immer wieder landeten logischerweise Bälle auf seinem Grundstück. Der Mann verklagte den Fußballverein und bekam sogar Recht. Es musste ein 6 Meter hoher Zaun her, was wirklich teuer ist für so einen Verein. Und Achtung, es durfte nur noch einmal pro Woche ein Ball auf dem Grundstück landen.
0: Ah, schlimm, wenn du den dann rüberschießt und dann weißt du, ja, Freunde, ich war es diesmal. Wir haben keinen mehr gut.

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0: Mit Annalena Fethke, guten Tag. 300 Haushalte ein Jahr lang mit Strom versorgen. Das kann die neue städtische Photovoltaikanlage in Wattenscheid. Sie steht auf dem Dach des Lorheide-Stadions und ist die größte ihrer Art. Ein kleiner Teil des Stroms wird direkt im Stadion genutzt. Der Großteil wird ins öffentliche Stromnetz eingespeist. Davon profitieren dann die Anwohnerinnen und Anwohner. Die neue Anlage ist Teil des Projekts Mission Solar, mit dem die Stadt Bochum den Ausbau erneuerbarer Energien vorantreiben will. In den vergangenen Jahren wurden 58 Photovoltaikanlagen auf städtischem Gebiet angebracht. Heute erwartet uns wieder ein heißer Tag in Bochum. Wir knacken die 30 Grad. Orte, an denen ihr euch in der Öffentlichkeit abkühlen könnt, hat die Stadt Bochum dieses Jahr wieder gesammelt in einer interaktiven Online-Karte. Die Kühle-Orte-Karte ist jetzt auch im städtischen Geoportal hinterlegt. Auf der Karte ist zum Beispiel die Pauluskirche in der Innenstadt, der mobile Trinkwasserspender am Rathaus in Wattenscheid oder auch die Begegnungsstätte in Kornhapen eingezeichnet. Diese Karte ist eine von mehreren Maßnahmen des Hitzeaktionsplans Bochum, der den Zugang zu alltagsrelevanten Informationen zum Thema Hitze für die gesamte Bevölkerung erleichtern soll. Das sind noch Nachrichten aus Deutschland und der Welt. Jeder zweite Arbeitnehmer in Deutschland wünscht sich kürzere Arbeitszeiten. Das zeigt im Moment eine Umfrage des Deutschen Gewerkschaftsbunds. Die Bundesregierung will aktuell aber in die ganz andere Richtung gehen. Sie arbeitet an einem neuen Arbeitszeitgesetz. Aktuell ist die Regelung, dass die Arbeitszeit von 8 Stunden am Tag nicht überschritten werden darf. Das könnte sich dann ändern. Nach dem Absturz einer russischen Drohne auf ein Wohnhaus im rumänischen Galati fordert Rumänien mehr Mittel zur Abwehr. Die Regierung informierte das NATO-Generalsekretariat und bat um eine schnelle Lieferung von Drohnenabwehrtechnik. Bei dem Einschlag brach im 10. Stock des Wohnblocks ein Brand aus. 2 Menschen wurden leicht verletzt. Rumänien spricht von einer schweren Verletzung seines Luftraums und macht Russland direkt verantwortlich. Zurück nach Bochum. Auch in diesem Jahr ist die Gesellschaft Bochum-Donetsk wieder beim Stadtparkfest dabei. Das Familienfest im Stadtpark wird organisiert

0: von der Sparkasse Bochum, den Stadtwerken und dem Tierpark. Es findet am 11. und 12. Juli statt. Die Gesellschaft Bochum-Donetsk wird wieder mit 4 Ständen, unter anderem mit Essensständen und auch einer Tombola dabei sein. Mit den Einnahmen für das Essen und die Tombola-Lose unterstützt die Gesellschaft Bochum-Donetsk Menschen im ukrainischen Kriegsgebiet rund um Bochums Partnerstadt Donetsk.
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2: Ja, kurz gesagt, heute wird schwül, warm und sonnig. Bis zu 32 Grad sind drin. Ab dem Nachmittag müsst ihr lokal auch mit Gewittern und Regen rechnen. Morgen sieht's ziemlich ähnlich aus. In manchen Teilen von NRW kann es zu Starkregen und Böen kommen. Abseits davon bleibt es warm mit bis zu 28 Grad. Erst am Sonntag ziehen die Regenschauer im Laufe des Tages aus NRW ab.
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2: Und das sind die längsten Staus, alles ab 12 Minuten Wartezeit. A2 Oberhausen-Dortmund zwischen Recklinghausen-Ost und Kreuz Dortmund-Nordwest, 5 Kilometer, 34 Minuten. Die A2 Dortmund-Oberhausen zwischen Bottrop und Kreuz Oberhausen, 4 Kilometer, 27 Minuten. A4 Köln-Aachen zwischen Ellensdorf und Berzenich, 5 Kilometer, kostet euch 36 Minuten. A40 Dortmund-Duisburg zwischen Dreieck Bochum-West und Dreieck Essen-Ost, 8 Kilometer, seid ihr nach 12 Minuten durch. Die 43 Wuppertal-Recklinghausen zwischen Bochum-Lahr und Herne 4 Kilometer, 22 Minuten. Die A59 Bonn-Köln zwischen Spich und Flughafen Köln-Bonn 5 Kilometer plus 20 und die A59 Dienstlaken-Duisburg zwischen Duisburg-Althamborn und Kreuz-Duisburg 3 Kilometer, halbe Stunde on top. Allen unterwegs, gute Fahrt mit uns.
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2: Die Toten Hosen haben heute ihr allerletztes Studioalbum in ihrer Karriere veröffentlicht. Wir sind alle sehr aufgeregt gewesen. Wir hören gleich mal rein. Es gab nämlich eine große Überraschung auf dem Album. Ein geheimer Track. Jetzt ist er nicht mehr geheim, Mensch, ja? Nicht einfach so zu finden, aber wir haben ihn natürlich gefunden. Wir haben unser Detektivteam losgeschickt, haben gesagt, find diesen einen Song, diesen geheimen Song. Und ja, das dürfte wahrscheinlich auch sehr viele Ärztefans unter euch interessieren. Gleich mehr dazu hier bei mir. Das ist investigativer Musikjournalismus. Ich sag's, wie es ist. Ich bin Kevin Zimmer. Tag zusammen.

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0: Kamrad und Hug Yourself hier bei uns. Kamrad kommt ja aus NRW, genau wie eine der größten Bands deutschlandweit, würde ich sagen, auch aus NRW kommen. Aus Düsseldorf, ihr wisst, wen ich meine. Klar, die Toten Hosen, heute ist es soweit. Das neue und auch letzte Studioalbum der Toten Hosen ist draußen. Trink aus, wir müssen gehen, heißt es. Kollege Jonas Mikolajczak aus der Musikredaktion, du hast es dir angehört. Wir waren alle ganz aufgeregt, als es dann endlich online war. Und dich hat es überrascht, ne?
1: Ja, direkt der erste Song, der wurde nämlich bisher so ein bisschen geheim gehalten. Jetzt wissen wir aber, er heißt Hier sind die Hosen und ist gemeinsam mit Farin Urlaub von den Ärzten.
0: Nein!
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0: So, und der Rest des Albums ist ja auch so ein Querschnitt der Hosen, ne?
1: Ja, du hast alles wirklich so ein bisschen dabei, aber im Großen Ganzen ist es schon Back to the Roots, also wirklich schrebeliger Punk und Rock. Ich glaube, da freuen sich die eingefleischten Fans, genauso auch hierüber. Endlich eine richtige Düsseldorf-Hymne von den Toten Hosen. Außerdem gibt es auch noch ein Bonus-Cover-Album dazu mit Gästen wie Wolfgang Niedecken oder Vicky Leandros.
0: Ja, was? Vicky Leandros? Naja, bin ich sehr gespannt drauf. Nun soll es ja aber auch ein Abschiedsalbum sein. Da wird ja auch ein bisschen Melancholie drin sein, oder?
1: Ja, natürlich. Gerade der letzte Song, Trink aus, der sorgt bei mir schon für Gänsehaut und klingt halt einfach nach Abschied.
2: 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Es wird bald dunkel und es ist schon ziemlich spät.
0: So, und bevor hier die Tränen fließen, machen wir schnell weiter. Musik vom letzten Album der Hosen ist heute rausgekommen.
3: Ah, hier ist der Campino von den Toten Hosen und ihr hört jetzt unsere brandneue Single Nur nach vorn.

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1: Mit Christian Böder, guten Tag. Es gibt einigermaßen gute Nachrichten für unsere Geldbeutel. Die Teuerungsrate bei uns in NRW geht endlich wieder etwas zurück. Trotz der schwierigen Lage nach dem Ausbruch des Iran-Kriegs schwächen sich die Preisschocks aktuell ab. Thorsten Adolfs aus dem News-Team hat mehr zum Thema.
2: Die Inflation lag jetzt im Mai bei 2,4%. Damit ist sie im Vergleich zu den Vormonaten März und April etwas gesunken. Das Landesstatistikamt in Düsseldorf sagt, dass sich die Lage damit ein Stück weit beruhigt hat, auch wenn wir immer noch über den Werten vom Jahresanfang liegen. Man merkt die positivere Preisentwicklung gerade zum Beispiel beim Einkaufen. Viele Dinge sind zwar teurer als vor einem Jahr, aber der extrem starke Preisanstieg verliert langsam an Schwung. Richtig teuer bleibt es leider beim Tanken, denn Kraftstoffe kosten im Schnitt über 14% mehr als im Vorjahr. Und auch beim Heizöl müssen wir mit mehr Geld planen. Wer beim Essen auf Obst, Fleisch oder Fisch setzt, spürt ebenfalls höhere Preise an der Kasse. Aber es gibt auch ein paar Lichtblicke. Molkereiprodukte, Eier und Strom sind mittlerweile deutlich günstiger zu haben. Auch diejenigen, die einen Kurztrip planen, können bei Übernachtungen zumindest ein paar Euro sparen.
1: Und das sind weitere Nachrichten in der Zusammenfassung. In diesem Monat sind 2,95 Millionen Menschen in Deutschland ohne Job gewesen. Das sind 58.000 weniger als im April, aber 31.000 mehr als vor einem Jahr. Die Zahlen hat die Bundesagentur für Arbeit genannt. Demnach ist die Zahl der offenen Stellen im Mai gestiegen. Der frühere Bundesverkehrsminister Andreas Scheuer soll sich vor Gericht verantworten. Das Landgericht Berlin habe eine entsprechende Anklage zugelassen, sagte eine Gerichtssprecherin. Die Berliner Staatsanwaltschaft wirft Scheuer vor, vor dem Mautuntersuchungsausschuss des Bundestags gelogen zu haben. Die Rettung von 5 eingeschlossenen Goldsuchern aus einer überfluteten Höhle im südostasiatischen Laos dauert an. Die Vermissten sind zwar entdeckt worden, aber die eigentliche Bergung ist noch nicht angelaufen. Die könnte unter anderem wegen akuter Einsturzgefahr, Enge und Überflutung riskant werden, so die Experten vor Ort. Die Goldsucher sitzen mittlerweile seit 10 Tagen in der Höhle fest. Kurz vor Beginn der Fußball-WM in Nordamerika ist der Run auf Fan- und Merchandise-Artikel in vollem Gange. Wer sich für das Megasportereignis ein WM-Shirt zulegen möchte, sollte aber vorsichtig sein. Denn gefälschte Trikots gibt es zwar zu Billigpreisen im Internet, der Kauf aber kann strafbar sein. Davor warnt der Zoll. Auch beim privaten Kauf eines gefälschten Artikels kann ein geschäftlicher Verkehr vorliegen, wenn der Artikel in einem Internethandel bestellt worden ist, heißt es von dort. Fußballfans sollten sich deshalb von den Spottpreisen nicht verführen lassen, sondern sich erst einmal auf den offiziellen Herstellerseiten informieren, empfiehlt die Behörde. Direkt beim Originalhersteller ordern sei der sicherste Weg, Fälschungen aus dem Weg zu gehen. Das waren die Nachrichten mit Christian Böder.
3: Das Wetter. Heute heißt's heiß, warm, schwül und ziemlich sonnig. Aber es gibt auch ein paar Probleme, so ab dem Nachmittag, sagen wir gleich was zu. Temperaturen gehen auf bis zu 32 Grad hoch und jetzt kommt dieses Aber. Ja, ab dem Nachmittag rechnen wir örtlich mit Gewittern und Regen. Teilweise wird's dann auch ein bisschen windiger. Morgen ändert sich daran nicht ganz so viel.

0: Teilen von NRW müssen wir mit Starkregen und Böen rechnen. Ansonsten wieder sehr warm, auch morgen mit bis zu 28 Grad. Erst am Sonntag ziehen die teils kräftigen Regenschauer dann im Laufe des Tages ab.
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0: Und hier verliert ihr mindestens 17 Minuten. A2 Oberhausen-Dortmund zwischen Recklinghausen-Ost und Dortmund-Meggede 6 Kilometer. 47 Minuten müsst ihr da einplanen. Die A2 Dortmund-Oberhausen zwischen Bottrop und Kreuz-Oberhausen 4 Kilometer 21 Minuten. Die A4 Köln-Aachen zwischen Elnsdorf und Merzenich 5 Kilometer 36 Minuten on top. Die 43 Wuppertal-Recklinghausen zwischen Kreuz-Bochum und Herne-Eickel 4 Kilometer 17 Minuten mehr. Die A46 Düsseldorf-Heinsberg zwischen Kapellen und Jüchen 5 Kilometer plus 17 und die A59 Dienstlaken-Duisburg zwischen Duisburg-Althamborn und Kreuz-Duisburg 4 Kilometer 36 Minuten mehr. Ich wünsche euch eine gute Fahrt.
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0: Hallo, Kevin Zimmer hier, Algarve, Portugal. Kannst du auch nicht mehr hin, ne? Bald, also zumindest. Ich meine, ein Strand dort wurde jetzt zum weltweit schönsten Strand gewählt. Ich sag mal so, da kannst du nicht mehr hin, da werden nämlich jetzt gleich Massen von Touristen einfallen auf diesen Strand. Aber gut, wenn es schön ist. Der Strand heißt übrigens Praia de Monte Clérigo. Ich kann kein Portugiesisch, also von daher, obwohl ich schon oft da war, aber es ist, wahrscheinlich habe ich es komplett falsch ausgesprochen. Wobei, eigentlich ganz gut, dann findet ihr nicht, ja? Praia de Monte Clérigo. Es klingt wie eine Zeremonie in der katholischen Kirche, ich weiß auch nicht.

0: Das ist die neue von Olivia Rodrigo. Drop Dead. Schönen Freitag. Autos sagen ja auch viel über Menschen aus, ja? Es gibt ja auch bei Reichen Prollkarren. Was sind so die Prollkarren der Reichen? Oftmals Ferrari, Lamborghini oder Porsche. Atze Schröder war ja immer schon ein bisschen Team Porsche, ja? Das ist so sein Superauto. Für Ferrari hat er irgendwie nie so richtig viel was übrig gehabt. In seiner neuen Podcast-Folge merkt man das auch kaum. Also, vielleicht ein bisschen, ja? Vielleicht ein bisschen, denn er macht sich sehr über die neuen Elektro-Ferraris her.
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3: Ja, nee, ist klar.
4: Wer von euch fährt ein Ferrari? Ja, habe ich mir gedacht. Ich auch nicht. Ja, und da ist jetzt die Lösung. Wir können bald alle Ferrari fahren. Ohne Kredit, ohne kriminell zu werden. Einfach mit dem 49-Euro-Ticket Ferrari fahren. Ja, Ferrari will bald Züge bauen. Die planen sogar ab 2028 31 Ferrari-Züge in Deutschland einzusetzen, um so der deutschen Bahn Konkurrenz zu machen. Vor allem in Sachen Schnelligkeit und Pünktlichkeit. Ja, nee, ist klar. Vor allem fahren die Ferrari-Züge ja dann auf dem Schienennetz der deutschen Bahn. Da bringt dir auch der Testarossa-Express nichts, wenn du damit hinter der Bremsgondel der Bahn hertuckerst. Aber egal, die ziehen da durch. Ferrari will das Fortbewegungsmittel in Deutschland werden. Ja, auf der Schiene und auf der Straße. Deshalb bauen die doch jetzt auch so einen kleinen, voll elektrischen Flitzer. Der sieht aus wie eine Mischung aus einem Opel Corsa und einem Fiat Multipla. Also richtig hässlich. Floppt übrigens sensationell, das Kackfass. Die Ferrari-Aktie fällt gerade in 2,5 Sekunden von 100 auf 0. Auch ein Rekord. Ohne Not machen sie in Maranello aus dem stolzen Hengst einen Duracell-Esel. Ey, statt mit der Karre fährst du doch vorm Casino in Monte Carlo lieber mit dem Opel Mokka vor. Der war gerade wie das Charakter.
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0: Es ist 2:30.
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0: Mit Annalena Fethke. Schönen guten Tag. Die größte städtische Photovoltaikanlage steht in Wattenscheid auf dem Dach des Lorheide-Stadions. Ein kleiner Teil der Energie wird für das Stadion selbst, für die Wärme- und Kältetechnik genutzt. Der Rest ist für die Anwohnerinnen und Anwohner. So können Kosten gespart werden, das sagt die Kämmerin der Stadt Bochum, Eva Hubbert.
2: Dieser Schritt, den machen wir hier, ohne dass wir den Haushalt der Stadt Bochum belasten, sondern wir können diese Anlage durch Einsparungen bei den Betriebskosten finanzieren. Wir haben also Nachhaltigkeit und Wirtschaftlichkeit hier verbunden.
0: Finanziert wurde das Projekt durch einen gemeinsamen Klimafonds der Stadt Bochum mit den Stadtwerken und der Sparkasse gemeinsam. Die Stadt Bochum hat euch wieder eine Karte mit kühlen Orten in der Stadt zusammengestellt. Die findet ihr seit neuestem auch im Geoportal der Stadt auf der Webseite. An Tagen wie heute zum Beispiel könnt ihr in einer interaktiven Karte die öffentlichen Trinkwasserbrunnen einsehen oder auch kühle öffentliche Gebäude wie zum Beispiel die Pauluskirche in der Innenstadt. Diese Karte ist eine von mehreren Maßnahmen des Hitzeaktionsplans Bochum, der den Zugang zu alltagsrelevanten Informationen zum Thema Hitze für die gesamte Bevölkerung erleichtern soll. Und hier noch eine Meldung für ganz Deutschland. Es geht um das Jugendwort des Jahres. Cringe, das Crazy oder auch YOLO, das waren sie mal in der Vergangenheit. Aber welches wird es 2026? Der Verlag Pons Langenscheid sucht wieder. Ab heute können Jugendliche zwischen 11 und 20 Jahren Wörter vorschlagen. Das geht unter jugendwort.de. Wichtig ist, dass die Wörter oder Ausdrücke wirklich die Lebensrealität der Jugendlichen widerspiegeln und im festen Sprachgebrauch verankert sind. Das Jugendwort soll auf der Frankfurter Buchmesse im Oktober dann verkündet werden. Und zurück nach Bochum. Auch in diesem Jahr ist die Gesellschaft Bochum-Donetsk wieder beim Stadtparkfest dabei. Das Familienfest im Stadtpark wird organisiert von der Sparkasse Bochum, den Stadtwerken und auch dem Tierpark. Es findet am 11. und 12. Juli statt. Die Gesellschaft Bochum-Donetsk wird wieder mit 4 Ständen, unter anderem mit Essensständen und auch einer Tombola dabei sein. Mit den Einnahmen für das Essen und die Tombola-Lose unterstützt die Gesellschaft Bochum-Donetsk Menschen im ukrainischen Kriegsgebiet rund um Bochums Partnerstadt Donetsk.
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3: Ja, das Wetter zeigt sich heute von seiner schwül-warmen Seite. Es wird bis zu 32 Grad warm und die Sonne ist auch wieder öfter dabei. Ab dem Nachmittag sind örtlich aber Gewitter und Regen möglich. Morgen geht es dann ähnlich weiter. In einigen Teilen NRWs müssen wir mit Starkregen und Böen rechnen. Ansonsten weiterhin warm mit Temperaturen bis 28 Grad auch morgen. Erst am Sonntag ziehen die Regenschauer im

0: Tagesverlauf aus NRW dann raus.
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0: Und das sind die längsten Staus, alles ab 16 Minuten Zeitverlust. Wir starten auf der A2 Oberhausen-Dortmund zwischen Recklinghausen-Ost und Dortmund-Mengede. 6 Kilometer, 40 Minuten bitte einplanen. Die A2 Dortmund-Oberhausen zwischen Bottrop und Kreuz-Oberhausen 4 Kilometer, kostet euch 18 Minuten. Die 3 Frankfurt-Oberhausen zwischen Kreuz-Köln-Ost und Kreuz-Leverkusen 8 Kilometer, 20 Minuten on top. 20 Minuten auch auf der A4 Olpe-Aachen zwischen Köln-Meerheim und Köln-Eiffeltor wegen 8 Kilometern Stau. Die A45 Hagen-Dortmund zwischen Kreuz-Hagen und Westhofener Kreuz 7 Kilometer, 16 Minuten und die 59 Dienstlaken-Duisburg zwischen Duisburg-Marxloh und Kreuz-Duisburg 6 Kilometer, allerdings hier 47 Minuten.
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0: Ach guck mal, da haben wir schon wieder Freitag. Hallo, Tag zusammen, Kevin Zimmer hier. Ist herrlich, die Woche fing ja erst quasi gefühlt am Dienstag an, weil wir ja noch am Pfingstmontag frei hatten, zumindest die meisten von euch. Und jetzt haben wir schon wieder Wochenende. Ach, ist das herrlich. Und in der nächsten Woche haben wir Donnerstag einen Feiertag, frohen Leichnam. Das ist doch herrlich. Das ist, ich bin ja eh dafür, quasi, dass man mit nur einem Wochenende nicht auskommt. Und frohen Leichnam, das ist ja quasi wie ein Wochenende in

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2: Alex Warren, Fever Dream.

0: X-Ambassadors und Renegades hier bei uns. Einen schönen Freitag. Was glaubt ihr, war der erfolgreichste deutsche Film des vergangenen Jahres? Kleiner Tipp.
1: Servus, mein Bruder.
0: Ja, das Kanu des Manitou war der erfolgreichste deutsche Film 2025. Und weil der Film mit den meisten Besuchern seit ein paar Jahren auch einen Preis bekommt, steht zumindest ein Gewinner heute Abend bereits fest, wenn in Berlin zum 76. Mal der Deutsche Filmpreis verliehen wird. Kinoexperte Jörg Albrecht.
2: Ja, und das ist Michael Bulli Herbig. Der muss definitiv nicht zittern. Ihm ist die Lola, also der deutsche Oscar, sicher. Ja, und es gibt noch jemanden, der jetzt schon weiß, dass er eine Lola in den Händen halten wird. Und das ist Regieveteran Wim Wenders. Er bekommt in diesem Jahr den Ehrenpreis.
0: Jetzt war es in den vergangenen Jahren oft so, dass viele der Filme, die für den Deutschen Filmpreis nominiert sind, nicht gerade Kinohits waren. Das ist in diesem Jahr erfreulicherweise anders, ne?
2: Absolut. Woran man auch sieht, dass sich der deutsche Film zuletzt an den Kinokassen richtig gut geschlagen hat. Allen voran die Romanverfilmung. Ach, diese Lücke, diese entsetzliche Lücke. 7-mal geht der Film über einen jungen Schauspielschüler, der bei seinen Großeltern einzieht, ins Lola-Rennen.
3: No, Joachim, jetzt erzähl mal, deine erste Woche auf der Schauspielschule.
4: Heute mussten wir am Ende alle nochmal zwei Zettel ziehen. Einen Schriftsteller und ein Tier. Und ich habe gezogen Fontane und das Nilpferd. Und jetzt muss ich nächste Woche Effi Briest vortragen als Nilpferd.
2: Die Lola in Gold für den besten Film könnte aber auch Amrum gewinnen oder 22 Bahnen. Auch das eine Romanverfilmung und ein Kinohit. Es gibt aber auch noch einen Film, der sowas ist wie der haushohe Favorit in diesem Jahr, nämlich das Drama In die Sonne schauen mit Chancen auf insgesamt 11 Auszeichnungen.
0: Mhm. Reden wir über die Stars vor der Kamera. Welche Schauspielerinnen und Schauspieler sind nominiert?
2: Ja, auch da haben wir ein Jahr, in dem man die meisten Namen zur Abwechslung mal kennt. Nominiert zum Beispiel sind Luna Wedler, Jannis Niewöhner und Laura Tonke. Die spielen alle drei in 22 Bahnen mit. Aber auch die beiden Hauptdarsteller aus Ach, diese Lücke, nämlich der 26-jährige Bruno Alexander und dann auch Senta Berger, die mit 85 Jahren zum ersten Mal ins Lola-Rennen geht.
0: Ach, guck mal an. Ja, ist nie zu spät dafür, würde ich mal sagen. Ne? Wer die Verleihung sehen möchte, im Ersten ist sie zu sehen heute ab 22.20 Uhr. Jörg Albrecht hatte schon mal die Infos vorab, also eigentlich braucht er gar nicht mehr gucken. Eigentlich wissen wir schon, wer sie bekommt. Die Lola. Danke, Jörg. Hier ist Taylor Swift.

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1: Mit Christian Böder, guten Tag. Die Zahl der Arbeitslosen in Deutschland ist im Mai wieder unter die Marke von 3 Millionen gerutscht. Das hat die Bundesagentur für Arbeit in Nürnberg mitgeteilt. Insgesamt waren 2,95 Millionen Menschen ohne Job. Das sind 58.000 weniger als im April, aber immer noch 31.000 mehr als vor einem Jahr. Die weiteren Infos hat Malte Albrecht aus dem News-Team.
2: Im Mai werden normalerweise viele Jobs vergeben, vor allem in Berufen, die draußen stattfinden. Aber diese Frühjahrsbelebung sei in diesem Jahr nicht wirklich in Fahrt gekommen, räumte Agenturchefin Nahles ein. Der Rückgang sei möglicherweise mehr auf einen schwachen April als auf einen starken Mai zurückzuführen. Eine Trendwende auf dem Arbeitsmarkt sei weiterhin nicht in Sicht. Und obwohl die Arbeitslosigkeit im Jahresvergleich gestiegen ist, ist auch die Zahl der offenen Stellen größer geworden. Ein ganz ähnliches Bild zeigt sich auf dem Ausbildungsmarkt. Fast 200.000 junge Menschen haben noch immer keinen Ausbildungsplatz gefunden. Gleichzeitig wurden den Arbeitsagenturen rund 380.000 Lehrstellen gemeldet und damit etwas mehr als im letzten Jahr. Viele Ausbildungsplätze könnten nicht besetzt werden, weil es in manchen Regionen nicht genug passende Bewerber gäbe, heißt es. Auch in Nordrhein-Westfalen ist die Zahl der Arbeitslosen leicht auf knapp 781.000 gesunken. Aber auch von der Regionaldirektion NRW heißt es, das sei noch kein Signal für eine nachhaltige Erholung.
1: Und hier haben wir weitere Nachrichten in der Zusammenfassung. Auslöser für den schweren Verkehrsunfall mit zwei toten 12-Jährigen in Dienstlaken war wohl ein Herzstillstand der Unfallfahrerin. Das hat die Auswertung eines sogenannten Ereignisrekorders ergeben, den die 47-Jährige implantiert hatte. Demnach hatte bei ihr der Herzschlag 16 Sekunden ausgesetzt. Die Frau war am Mittwoch mit dem Auto in eine Gruppe radfahrender Schüler gefahren. Sie hatte laut Staatsanwaltschaft schon vor einem Jahr wegen eines plötzlichen Ohnmachtsanfalls einen Autounfall verursacht. Die Teuerungsrate in NRW ist wieder etwas zurückgegangen. Trotz der schwierigen Lage nach dem Ausbruch des Iran-Kriegs schwächen sich die Preisschocks aktuell merklich ab, heißt es von den Landesstatistikern. Demnach liegt die aktuelle Inflation bei 2,4%. Viele Lebensmittel liegen allerdings bei den Preisen weiter zu. Das Oberverwaltungsgericht NRW in Münster beschäftigt sich mit einem Eilantrag von Klimaschützern. Es geht um den Startpunkt ihrer Demo morgen gegen ein Erdgaskraftwerk in Werne an der Stadtgrenze zu Hamm. Die Polizei befürchtet unter anderem Störungen gegen das Kraftwerk und hatte einen Alternativstartpunkt vorgeschlagen. Das Klimabündnis geht dagegen gerichtlich vor. Für kurze Zeit war sie die schnellste Rollator-Seniorin in ganz NRW. Im Kreis Euskirchen ist eine ältere Dame samt Gehhilfe in eine Radarkontrolle geraten und wurde prompt geblitzt. Laut Foto war die Seniorin mit 42 km/h unterwegs und das in einer 30er-Zone. Dieser Rekord hielt aber nur kurz, denn die Polizei bemerkte schnell, es war nicht die Frau, die die Blitze auslöste, sondern ein an ihr vorbeifahrender Kastwagen. Das Sahnehäubchen auf dem Vorfall ist, dass die Seniorin samt Rollator so günstig für den Raser stand, dass sie das Kennzeichen des Wagens verdeckte. Der oder die Fahrerin kommt also ungeschoren davon. Das waren die Nachrichten mit Christian Böder.
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3: Na, ziemlich drückend, war ja so angekündigt, dass es heute zunehmend schwüler wird. 29 Grad messen wir im Moment in der Bochumer Innenstadt. Hier und da knacken wir heute auch noch die 30-Grad-Marke in der schwülwarmen Luft. Da sind wir dann wieder beim Konjunktivwetter. Da können sich Schauer und Gewitter bilden, am wahrscheinlichsten heute schon am späten Nachmittag und im Laufe des Abends das, was runterkommt. Das Ganze bringt dann Abkühlung. Mit Blick aufs Wochenende, morgen noch 25 Grad, einzelne Schauer, Sonntag. Regen und Gewitter wieder ein bisschen häufiger bei 23 Grad.
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3: A40 Dortmund-Essen zwischen dem

0: Kreuz Dortmund-West und Werne 5 Kilometer stockend. Das kann 10 Minuten länger dauern. Noch ein Stück weiter zwischen dem Dreieck Bochum-West und Mülheim-Winkhausen. 15 Kilometer stockend. Für die komplette Strecke mehr als 20 Minuten plus. A42 Kamp-Lintfort-Dortmund zwischen Gelsenkirchen-Schalke und dem Kreuz Herne 6 Kilometer stockend, 10 Minuten plus. A43 Wuppertal-Recklinghausen zwischen dem Kreuz Bochum und Herne-Eickel 2 Kilometer stockend plus 5. In Richtung Wuppertal zwischen dem Kreuz Recklinghausen und Riemke 3 Kilometer stockend, auch 5 Minuten plus. Die 52 Richtung Essen zwischen Essen Süd und dem Dreieck Essen Ost 1 Kilometer Stau, 5 Minuten plus. Und A448 Bochum West Richtung Dortmund-Witten zwischen Witten-Stockholm und dem Kreuz Dortmund-Witten 3 Kilometer stockend, 5 Minuten plus. Blitzer gemeldet von Gerd, Dankeschön. Bövinghauser Hellweg in beide Richtungen. Dann Potzblitz gemeldet auf der Barupper Straße kurz vor der Auffahrt zur A448 Richtung Stadt. Dankeschön, Stefan. Von Carina, Simone, Thorsten, Kenzer, Karl und Robert gemeldet der Potzblitz auf der Stennstraße. Der steht in der 30er-Zone Richtung Hattinger Straße. Und allen unterwegs eine gute und sichere Fahrt.
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0: Mit Ansgar Borgmann, schönen Freitagnachmittag euch.

0: Schönen Freitagnachmittag mit Radio Bochum. Unsere Morgenmacherin Nicole Dreisbach in dieser Woche sowas von in Spendierlaune. Aus gutem Grund, Nicole hat euch jeden Morgen Tickets geschenkt fürs Exklusivkonzert mit Mark Forster am 18. Juni in Essen. Bevor wir über die Gewinner von heute sprechen, wichtiger Hinweis, ab nächster Woche, am Montag geht's weiter. Bewerben könnt ihr euch auf radiobochum.de. Wenn wir dann morgens euren Namen nennen, habt ihr 10 Minuten Zeit, schnell zurückzurufen, um euch die Tickets zu sichern. So hat das heute Michael aus Hamme gemacht. Am Telefon live im Studio bei Nicole war er aber nicht alleine.
1: Herzlichen Glückwunsch, ihr habt Tickets gewonnen.
2: Yay!
1: Und wer ist da bitte im Hintergrund quietschend und kreischend zu hören?
2: Genau, hier ist der Rest der Familie, das ist einmal meine Frau, die Conny, und die Kleine, die vierjährige Mine, ist auch dabei.
0: Also richtig was los am frühen Morgen in Hamme. Michael hat sich vor allem für seine Frau Conny beworben. Die hat sich dreimal das Sprunggelenk gebrochen. Und als Ablenkung guckt sie zum Beispiel viel Fernsehen, unter anderem die neue Staffel Sing meinen Song, bei der ja Mark Forster auch dabei ist. Und die Songs, sagt sie, haben mir so ein bisschen Hoffnung und Freude geschenkt, deshalb will sie sich das Konzert trotz Verletzungen auf keinen Fall nehmen lassen.
3: Das schaffe ich. Ich habe extra schon mit der Physio gesprochen, das schaffen wir.
1: Sehr gut. Und Babysitter?
3: Das Motivation.
1: Und Babysitter habt ihr auch schon?
3: Babysitter haben wir, die kommt hoffentlich heute Nachmittag schon, dann können wir die mental vorbereiten.
1: Sehr gut.
0: Die darf sich dann auf was einstellen. Wenn ihr auch mit dabei sein wollt beim Exklusivkonzert von Mark Forster am 18. Juni in Essen, bewerbt euch auf radiobochum.de. Wenn wir dann ab Montag früh wieder euren Namen nennen hier im Radio, dann habt ihr 10 Minuten Zeit, bei uns zurückzurufen, um euch die Mark Forster Tickets

0: Ja, die Idee dahinter, eine kostenlose Tauschbörse für Lesefreunde in unserer Stadt. Diese Tauschbörse, die 24 Stunden kostenlos zur Verfügung steht. Die Bücherschränke vom Umweltservice Bochum, vom USB. 2015 ist dieses USB-Azubi-Projekt gestartet, ins Leben gerufen worden. Wirklich ein sehr erfolgreiches Projekt. Im Durchschnitt konnten in den vergangenen Jahren immer 2 Bücherschränke pro Jahr realisiert werden. Der allererste auf dem Hans-Ehrenberg-Platz. Und heute wird der 21. USB-Bücherschrank eröffnet. Und das ist ein besonderer. Der entsteht nämlich in Kooperation mit dem neuen Gymnasium Bochum und wird an der Querenburger Straße vor der Schule aufgestellt. Ist somit zum ersten Mal ein Bücherschrank gemeinsam umgesetzt mit einer Schule. Gute Sache. Radio Bochum hier am Freitag.
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0: Es geht allmählich Richtung Wochenende. Einen schönen Freitagnachmittag. Hier ist Radio Bochum. Es ist 3:30 und Anna 4 hat alles Wichtige in den Nachrichten für euch.
1: Schönen guten Tag. In rund 3 Wochen könntet ihr auf dem Kemmenader See wieder das große blaue Mähboot Manati sehen. Es befreit den See von der Wasserpest Elodea. Anuska Fritsche aus den Radio Bochum Nachrichten. Warum dauert es noch, bis das Boot zum Einsatz kommt?
2: Also wer im Moment am Kemmenader See unterwegs ist, der sieht vor allem Kammlaichkraut und Fadenalge, heißt es vom Ruhrverband auf Radio Bochum Nachfrage. Und besonders das Kammlaichkraut würde sich beim Mähen stark verheddern. Dadurch könne das Mähboot nicht richtig arbeiten. Mitte Juni könnte sich das ändern. Der Ruhrverband geht davon aus, dass die Wasserpflanze Elodea in 2,5 bis 3 Wochen die Wasseroberfläche erreicht. Dann stehe das Mähboot Manati bereit.
1: Apotheken, Schulen oder auch die nächste Bushaltestelle, all das ist für uns in Bochum gut erreichbar. Im neuen IW-Gemeindecheck wurde unsere Stadt mit sehr gut eingestuft. In der Kategorie Daseinsvorsorge wurden in den Städten und Gemeinden in ganz Deutschland mehrere Bereiche geprüft. Dazu zählen Gesundheit, Bildung, Digitales, Mobilität und Freizeitangebote. Unter den Bundesländern schneidet NRW am besten ab. Mehr Infos gibt's auf radiobochum.de. Und das ist wichtig in Deutschland und der Welt. Cringe, das Crazy, YOLO, das waren alles mal Jugendwörter des Jahres. Welches wird es 2026? Der Verlag Pons Langscheid sucht wieder. Wichtig ist, dass die Wörter oder Ausdrücke wirklich die Lebensrealität der Jugendlichen spiegeln und im festen Sprachgebrauch sind. Das Jugendwort soll auf der Frankfurter Buchmesse im Oktober verkündet werden. Ein 21-jähriger Islamist wurde zu 15 Jahren Gefängnis verurteilt. Für das Landgericht Wiener Neustadt besteht kein Zweifel. Der junge Mann hat im August 2024 in Wien einen Anschlag auf ein Taylor Swift-Konzert geplant. Außerdem soll er eine Terrorzelle gebildet haben. Der 21-Jährige kommt aus Österreich und hat familiäre Wurzeln in Nordmazedonien. Und zum Schluss noch eine Meldung vom Sport. Der Sommerfahrplan für den VfL Bochum steht fest. Offizieller Trainingsauftakt ist am 25. Juni. Kurz danach steht das erste Testspiel an, zu Hause gegen die Vonovia Allstars. Bevor es Mitte Juli dann ins Trainingslager geht, testet der VfL noch ein zweites Mal im Stadion Niederrhein gegen Rot-Weiß Oberhausen. Saisoneröffnung mit großem Familientag ist dann am 1. August. Auch hier gibt es noch ein Testspiel. Der englische Zweitligist Sheffield United kommt an die Kastropper Straße. 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
0: Das Bochum-Wetter. Schwül. Genau so war es ja angekündigt. 29 Grad im Moment. 30 sind durchaus noch möglich heute. Und es können sich Schauer und Gewitter bilden. So wie es Stand jetzt um 2:30 aussieht, müssen wir in den frühen Abendstunden damit rechnen, dass dann im Ruhrgebiet und somit auch hier bei uns stellenweise ganz ordentlich mal was runterkommen kann. Das kühlt sich dann ab, ist am Wochenende nicht mehr ganz so schwül. Morgen Höchstwerte um 25 Grad, vereinzelt noch ein bisschen Regen. Schauer und auch kurze Gewitter sind Sonntag dann ein bisschen häufiger mit dabei. Sonntag 23 Grad.
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0: A40 Essen-Dortmund zwischen Wattenscheid-West und Hapen. 5 Kilometer stockend, macht 10 Minuten plus. In der Gegenrichtung zwischen Wattenscheid-West und dem Dreieck Essen-Ost. 5 Kilometer stockend, auch 10 Minuten plus. A42 Kamp-Lindfort-Dortmund zwischen Gelsenkirchen-Zentrum und Herne-Baukau. 7 Kilometer stockend, 10 Minuten plus. In der Gegenrichtung zwischen Gelsenkirchen-Zentrum und dem Kreuz Essen-Nord. 4 Kilometer Stau, das kostet euch im Moment eine Viertelstunde. A43 Wuppertal-Recklinghausen zwischen dem Kreuz Bochum-Witten und Herne-Eickel, 7 Kilometer stockend, auch knapp eine Viertelstunde plus. A43 Richtung Wuppertal zwischen dem Kreuz Recklinghausen und Riemke, 5 Kilometer Stau, da kommen 10 Minuten obendrauf. Auf der A52 Düsseldorf-Essen zwischen Essen-Süd und dem Dreieck Essen-Ost, 2 Kilometer Stau, 10 Minuten plus. Und

0: Und A448 Bochum-West Richtung Dortmund-Witten zwischen Witten-Stockum und dem Kreuz Dortmund-Witten 3 Kilometer stockend und 5 Minuten plus. Gute und sichere Fahrt.
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0: Ich bin Ansgar Borgmann, wünsche euch einen schönen Freitagnachmittag.

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0: Mit Radio Bochum geht's durch den Freitagnachmittag. Also so viel Sonne, wie wir in den vergangenen Tagen bei uns in der Stadt hatten. Perfekte Voraussetzung fürs Lohr-Heide-Stadion in Wattenscheid. Da wird nämlich seit gestern auch Strom produziert. Mit einer riesengroßen Solaranlage auf dem Dach. Der Strom, der wird wofür genau genutzt? Das wollten wir vom Geschäftsführer der Stadtwerke Bochum, Robert Peritsch, wissen.
1: Im Grunde ist das so, die Anlage ist so konzipiert, dass wir einen Teil des Stroms reservieren für die Anlage selbst, Lohr-Heide-Stadion. Und der Großteil des Stroms, der wird von hier lokal im Wattenscheid von den Menschen, die hier wohnen, verbraucht.
0: Heißt, die Menschen in Wattenscheid profitieren davon direkt. Das ist gut fürs Klima, weil wir in Bochum dann weniger fossile Energien verbrauchen. Und es ist wirtschaftlich profitabel, sagt die zuständige Bochumer Dezernentin Eva Hubert.
2: Photovoltaik ist ein Beispiel dafür, wo ich nachhaltig agiere, wo ich aber gleichzeitig auch Betriebskosten, das heißt Energiekosten, einsparen kann. Man kann eigentlich immer sagen, dass wir nach 7 bis 10 Jahren der Anlage komplett finanziert haben und ab da die Rendite anfängt.
0: Und wenn wir das mal runterrechnen, etwa 300 Haushalte können umgerechnet durch die neue Solaranlage auf dem Dach des Wattenscheider Lohr-Heide-Stadions ein Jahr lang mit Strom versorgt werden. Schönen Freitag mit Radio Bochum.

Schönen Freitagnachmittag, Radio Bochum ist hier mit Ansgar Borgmann. Woche ging für die meisten flott rum, ne? Wieder mal eine Vier-Tage-Woche. Das ist ja tatsächlich so, gerade in den Monaten Mai und auch Juni, sehr angenehm. Dann gucken wir in die nächste Woche. Hallo, hallo, wieder eine Vier-Tage-Woche für die allermeisten. Wenn ihr einen Brückentag genommen habt, habt ihr sogar richtig lange frei. Schöne Aussichten.

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1: Mit Christian Böder, guten Tag. Der Tankrabatt drückt die Preise und sorgt dafür, dass die Inflation bei uns ganz leicht sinkt. Thorsten Adolfs aus dem News-Team, die Teuerungsrate für den Mai ist da.
2: Genau, sie liegt nach Angaben des Statistischen Bundesamtes bei 2,6%. Im vergangenen Monat waren es noch 2,9%. Der Rückgang hängt fast komplett mit der gesenkten Energiesteuer auf Benzin und Diesel zusammen, so die Statistiker. Die Bundesbank rechnet damit, dass der Rabatt uns auch im Juni noch etwas Luft verschafft. Allerdings ist das IFO-Institut noch vorsichtig, weil die Mineralölkonzerne die gesunkenen Steuern beim Diesel immer noch nicht richtig fair an uns Autofahrer weitergeben. Eins ist aber auch klar, ohne den staatlichen Eingriff läge die Inflationsrate jetzt schon über 3%. Die Europäische Zentralbank möchte eigentlich, dass die Preise nur um 2% wachsen, aber davon sind wir aktuell weit entfernt.
1: Bei uns in NRW haben sich die Preise im Mai ganz ähnlich entwickelt.
2: Ja, bei uns sieht es sogar noch etwas besser aus als im Bundesdurchschnitt. NRW meldet für den Mai eine Inflationsrate von 2,4%. Vergleichen wir mal die Preise mit denen vor genau einem Jahr, dann zeigt sich, dass es im Energiebereich die größten Steigerungen gab. Aber auch Obst, Fleisch, Fisch und alkoholfreie Getränke sind seitdem deutlich teurer geworden. Billiger wurden dagegen Molkereiprodukte und Eier, Strom und Übernachtungen, sagen die Landesstatistiker.
1: Vielen Dank, Thorsten. Und hier haben wir weitere Nachrichten in der Zusammenfassung. Rund 3 Wochen nach der Vereidigung der neuen ungarischen Regierung will die EU über 17 Milliarden Euro eingefrorene Finanzmittel für das Land freigeben. Grund für den Schritt seien die großen Fortschritte bei Investitionen, Regionalförderung und der Korruptionsbekämpfung, sagte EU-Kommissionspräsidentin von der Leyen in Brüssel. Man sei auf dem richtigen Weg. Auf der Brenner-Autobahn, der wichtigsten Verkehrsverbindung nach Italien, droht ein Verkehrschaos. Die A13 ist ab morgen Vormittag für Stunden gesperrt. Schon heute hat die Ankündigung zu kilometerlangen Staus geführt. Grund für die Sperrung ist eine Anwohnerdemonstration gegen das enorme Verkehrsaufkommen am Brenner in Matrei in Tirol. Die Sperrung fällt in die Pfingstferien mehrerer deutscher Bundesländer. Mehr als die Hälfte der Beschäftigten in Deutschland wünscht sich kürzere Arbeitszeiten. Bei Männern mit Kind sind es sogar über 60%. Das zeigt eine Umfrage des Umfragezentrums Bonn im Auftrag des Deutschen Gewerkschaftsbundes. Männliche Beschäftigte arbeiten demnach im Schnitt etwas mehr als 37 Stunden pro Woche und sind deshalb weniger in Betreuung und Erziehung ihrer Kinder eingebunden. Man kann sie sich meist nicht aussuchen, muss aber mit ihnen klarkommen. Nachbarn. Und die meisten Menschen in Deutschland kommen auch gut mit ihren Nachbarn klar. Das zeigt eine neue Forsa-Umfrage für RTL. Demnach beschreiben 70% der Befragten das Verhältnis als gut oder sehr gut. Jeder Vierte hatte aber auch schon mal Streit mit dem Nachbar. Gefragt wurde auch, was zu einer guten Nachbarschaft gehört. Hier nannten fast alle einen respektvollen Umgang und dass man sich gegenseitig grüßt. Rund 40% unternehmen außerdem gerne auch mal in ihrer Freizeit was gemeinsam. Auf dem Land passiert das laut Umfragen deutlich häufiger als in der Stadt. Das waren die Nachrichten mit Christian Böder.
3: Das Bochumwetter. Das ist diese Kann-Gemengelage. Es kann Richtung Abend die ersten Wärmegewitter und zum Teil kräftigen Regenschauer geben. Schwülwarme Luft. 30 Grad sind es jetzt, die wir messen in der Bochumer Innenstadt. Wenn dann da heute Abend und zum Teil auch in der Nacht was runterkommt, sorgt das für Abkühlung. Wochenende nicht mehr ganz so drückend, nicht so extrem warm. Morgen der Samstag noch 25 Grad in der Spitze, vereinzelt ein bisschen Regen. Sonntag werden Schauer und auch Wärmegewitter wieder ein bisschen häufiger bei 23 Grad.
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3: A40 Essen-Dortmund zwischen Gelsenkirchen Süd und Harpen 7 Kilometer stockend, mehr als 10 Minuten plus. In der Gegenrichtung zwischen Gelsenkirchen Süd und Mülheim-Winkhausen 11 Kilometer stockend, knappe 20 Minuten plus. Die A42 Kamplinfort-Dortmund zwischen Gelsenkirchen Zentrum und dem Kreuz Herne 7 Kilometer stockend, 10 Minuten plus. Und zwischen Castrop-Rauxel und dem Kreuz Castrop-Rauxel-Ost 2 Kilometer Stau, auch 10 Minuten plus. Die 42 Dortmund-Kamplinfort zwischen Gelsenkirchen-Bismarck und dem Kreuz Essen-Nord 7 Kilometer Stau, 20 Minuten plus. A43 Wuppertal-Recklinghausen zwischen dem Kreuz Bochum-Witten und dem Kreuz Herne 6 Kilometer Stau, mindestens eine Viertelstunde plus. Die

0: 40 Richtung Wuppertal zwischen dem Kreuz Recklinghausen und dem Kreuz Bochum 6 Kilometer stockend, macht 10 Minuten plus. Und die 52 Düsseldorf-Essen zwischen Essen-Süd und dem Dreieck Essen-Ost 2 Kilometer Stau plus 10 Minuten. Da, wo es geht, eine gute und sichere Fahrt.
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0: Mit Ansgar Borgmann, schönen Freitag euch.

0: 1998. Großer Hit für Savage Garden, Truly, Madly, Deeply. Gleich noch Linkin Park, The Emptiness Machine bei uns im besten Mix und neue Single von Olivia Dean, So Easy. Schönen Freitag mit Radio Bochum. Es ist Sommerpause in der Fußball-Bundesliga, heißt beim VfL Bochum. Bekommt die Mannschaft jetzt ein neues Gesicht? Viele Spieler haben den Verein verlassen, sind verabschiedet worden. Wir sind in der Transferphase, die so ganz langsam anläuft. Gestern hat der VfL Neuzugang Nummer 3 offiziell präsentiert. Ein Stürmer, Daniel Hanslik, kommt vom Liga-Konkurrenten vom 1. FC Kaiserslautern. Und in der neuen Folge Inside VfL, der Stadtwerke Bochum Talk von WAZ und Radio Bochum, da geht es unter anderem eben darum, wie der VfL eine neue, gute Mannschaft für die neue Saison zusammenstellen will. WAZ-Reporter Stefan Döring.
1: Man will beim VfL Bochum einfach das Risiko minimieren, dass ein Spieler nicht funktioniert. Wir haben die Beispiele im letzten Sommer mit Ibrahim Sissoko zum Beispiel, der anhand von Daten, die zur Verfügung standen, gut zum VfL Bochum gepasst hätte, weil er einfach dieser Stoßstürmer, dieser echte Neuner ist. Ja, aber das passte dann einfach menschlich nicht. Er hat sich nicht in die Mannschaft integriert, er hat sich in Bochum nicht wohlgefühlt. Und solche Sachen versucht man einfach in persönlichen Gesprächen mit dem Spieler, mit dem Umfeld, mit Ex-Trainern, mit sportlich Verantwortlichen von anderen Vereinen abzuklopfen.
0: Und dabei hat man dann hoffentlich ein glückliches Händchen. Aktuelle Transferaktivitäten des VfL sind Thema in der neuen Folge Inside VfL, der Stadtwerke Bochum Talk von WAZ und Radio Bochum. Online überall da, wo es Podcasts gibt. Natürlich auf radiobochum.de und auf YouTube gibt es den Talk dann auch zum Angucken. Kommt gut durch den Freitagnachmittag mit uns.

Radio Bochum ist hier am Freitag, gleich 20 nach 3. Da haben wir heute diese Wetterlage, die so ein bisschen tückisch ist. Mit Blick auf alle Veranstaltungen, die abends draußen stattfinden. Schwülwarme Luft

Gewitter geben. Mit Blick aufs Regenradar, so wie es jetzt aussieht. Richtung 18 Uhr kann da zum ersten Mal heute was runterkommen. Haben wir natürlich heute Nachmittag für euch hier bei Radio Bochum im Blick. 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

0: 80er im besten Mix bei Radio Bochum. Elton John und I'm Still Standing. Es ist 3:30 am Freitagnachmittag und Anna Vier hat alles Wichtige in den Nachrichten für euch.
1: Schönen guten Tag. Auch in diesem Jahr wird sich die Wasserpest Elodea im Kemnader See ausbreiten. Mitte Juni könnte das Mähboot Manati wieder zum Einsatz kommen, heißt es vom Ruhrverband. Wer an dem See unterwegs ist, sieht gerade vor allem Kammlaichkraut und Fadenalgen, heißt es vom Ruhrverband auf Radio Bochum Nachfrage. Besonders das Kammlaichkraut würde sich beim Mähen stark verheddern. Dadurch könne das Boot nicht richtig arbeiten und im schlimmsten Fall auch kaputt gehen. Mitte Juni könnte sich das ändern. Der Ruhrverband geht davon aus, dass die Elodea in 2,5 bis 3 Wochen die Wasseroberfläche erreicht. Dem Dr. Ruhrplatz soll wieder etwas mehr Leben eingehaucht werden. Nach langer Bauzeit öffnet am Rande des Platzes nächsten Freitag das Restaurant und Café Wilma Wunder. Und zwar im Neubau der Sparkasse Bochum. Der neue Betreiber investiert nach eigenen Angaben rund 1 Million Euro. Salome Jacka ist Inhaberin und leitet das Wilma Wunder in Bochum.
2: Wir freuen uns auf nette Gäste, auf ein tolles Publikum, dass wir natürlich Bochum noch weiter beleben in der Innenstadt. Wir haben ein tolles Interieur, was sehr ansprechend ist. Man soll sich hier wohlfühlen, ob jung oder alt.
1: Das Wilma Wunder ist drinnen 350 Quadratmeter groß. Eigentlich sollte es schon im September letzten Jahres losgehen, aber die Baumaßnahmen am Gebäude verzögerten sich. Und das ist wichtig in Deutschland und der Welt. Die Preise in Deutschland steigen zwar immer noch, aber nicht mehr ganz so schnell wie vorher. Im Mai waren Dinge für Verbraucher durchschnittlich 2,6% teurer als im Mai letzten Jahres. Im April lag dieser Anstieg noch bei 2,9%. Das bedeutet, die Inflation wird etwas schwächer. Preise steigen also weiterhin, aber langsamer als zuvor. Das zeigen aktuelle Zahlen des Statistischen Bundesamts. Ein Grund für die steigenden Preise sind die aktuellen Kriege. Und zum Schluss noch eine Meldung aus Bochum. Der englische Zweitligist Sheffield United kommt an die Kastropper Straße. Zum Saisonauftakt am 1. August ist ein Testspiel geplant. An dem Tag ist auch wie gewohnt Familientag an der Kastropper Straße. Offizieller Trainingsauftakt beim VfL Bochum ist am 25. Juni. Das teilte der Verein heute Mittag mit. 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
0: Das Bochum-Wetter. Ja, durchaus schweißtreibend, die knappe 30 Grad, die wir im Moment in der Bochumer Innenstadt messen. Es wird zunehmend schwüler Richtung Abend. Steigt dann das Risiko, dass uns mal ein kräftiger Schauer, auch mal ein kurzes Gewitter erwischt. Wochenende dann leicht wechselhaft. Morgen am Samstag vereinzelt noch mal so ein bisschen Regen mit Werten um 25 Grad, nicht mehr ganz so warm. Der Sonntag noch ein bisschen kühler, so um 23 Grad liegen dann die höchsten Temperaturen. Sonntag werden aber Regen und Gewitter wieder ein bisschen häufiger.
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0: Die A40 Essen-Dortmund zwischen Wattenscheid und Harpen 6 Kilometer stockend, plus 10 Minuten. Die 40 Dortmund-Essen zwischen Dortmund-Dorstfeld und Werne 4 Kilometer stockend, 10 Minuten plus. Und zwischen Gelsenkirchen-Süd und Mülheim-Winkhausen 11 Kilometer stockend. Hier kommt eine Viertelstunde obendrauf. A42 Kamplinfort-Dortmund zwischen Gelsenkirchen-Bismarck und Herne-Baukau 4 Kilometer Stau, 10 Minuten plus. In der Gegenrichtung zwischen Gelsenkirchen-Schalke und dem Kreuz Essen-Nord 6 Kilometer, 20 Minuten plus. A43 Wuppertal-Recklinghausen zwischen dem Kreuz Bochum und Herne-Eickel 4 Kilometer stockend, 10 Minuten plus. Die 43 Richtung Wuppertal zwischen dem Kreuz Recklinghausen und Riemke 4 Kilometer Stau, 10 Minuten plus. Und 10 Minuten kommen auch obendrauf auf der A52 Düsseldorf-Essen. Zwischen Essen-Süd und dem Dreieck Essen-Ost gibt es 2 Kilometer Stau. Gute und sichere Fahrt.
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0: Am Freitag mit Ansgar Borgmann. Schönen Nachmittag euch.

0: Lenny Kravitz, Fly Away aus den 90ern im besten Mix. Hier ist Radio Bochum. Schönen Freitagnachmittag mit uns. Unsere Wochenserie Urlaub 2026. Wie sieht für euch der perfekte Sommerurlaub aus? Ist es der klassische Strandurlaub mit über 30 Grad, Sand und Meer? Immer mehr Leute verzichten darauf, unfreiwillig, auf diesen klassischen Sommerurlaub, weil sie sich ihn schlicht und ergreifend nicht mehr leisten können. Und verbringen ihre Urlaubstage auch gerne zu Hause. Kollege Stefan Rejek, man kann sich ja auch die Zeit zu Hause urlaubshaft gestalten. Da gibt es ein paar Tipps.
1: Ja genau, also der ehrliche Urlaub auf Balkonien tut's auch. Klar, wer weit reist, der lässt auch die Arbeit und anderen privaten Stress wortwörtlich hinter sich. Aber es gibt eben auch Strategien, mit denen wir unser Gehirn so ein bisschen austricksen können. Und dann geht Urlaubsfeeling eben auch zu Hause. Zum Beispiel, indem wir unsere freie Zeit genau planen. Eben so, wie wir auch unsere Ausflüge im Urlaub genau planen würden. Dadurch bekommen wir erstmal eine gewisse Vorfreude.
0: Und das ist der springende Punkt, ne? Dass man überhaupt was macht. Das ist das Wichtige. Also nicht nur die ganze Zeit zu Hause auf der Couch gammeln.
1: Ja, total. Und auch wenn es paradox klingt, Struktur hilft uns bei der Erholung. Wenn wir nämlich so gar nichts tun, dann kreisen die Gedanken schon nach kurzer Zeit wieder um die Arbeit, um Verpflichtungen und um den Alltagsstress eben. Ja, und dann gibt es vor dem Urlaub noch immer so kleine Urlaubsrituale, die uns in Stimmung bringen, und die kann man auch ganz leicht ersetzen.
0: Also wenn ihr euch zum Beispiel immer ein Urlaubsoutfit kauft, müsst ihr da zu Hause ja nicht drauf verzichten. Damit seht ihr ja hier genauso gut aus und ein Stück Urlaubsfeeling bekommt ihr dadurch auch.
1: Ja, genau so ist es. Dann Geheimtipp von mir, ich habe ein Parfüm, das ich nur im Sommer trage und auch irgendwie total mit dem Urlaub verbinde. Ja, und gerade Gerüche triggern Assoziationen ja extrem. Ja. Ich muss nur diesen Duft riechen und bin direkt in Spanien am Strand. Ja, und dann noch mein letzter Ratschlag, trefft neue Leute. Die Begegnungen mit Fremden sind ja irgendwie auch das, was den Urlaub ausmacht und was uns auch nach dem Urlaub am meisten im Kopf bleibt.
0: Dankeschön an den Kollegen Stefan Rejek mit ein paar Infos und Tipps zum Thema Urlaub zu Hause. Große Wochenserie in dieser Woche hier bei Radio Bochum. Urlaub 2026. Ein paar Tipps haben wir auch online für euch auf radiobochum.de. Gerne mal reinklicken.

0: Radio Bochum spielt Alex Warren und Ordinary im besten Mix. Einen schönen Freitagnachmittag mit uns. Comedy-Star Atze Schröder war ja schon immer Team Porsche, das ist bekannt. Für Ferrari hatte er noch nie groß was übrig. Das merkt man auch in seiner neuen Podcast-Folge, wenn er sich da über den neuen Elektro-Ferrari hermacht. In dieser Woche vorgestellt, hat für reichlich Diskussionen gesorgt.
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3: Ja, nee, ist klar.
4: Wer von euch fährt ein Ferrari? Ja, habe ich mir gedacht. Ich auch nicht. Ja, und da ist jetzt die Lösung. Wir können bald alle Ferrari fahren. Ohne Kredit, ohne kriminell zu werden. Einfach mit dem 49-Euro-Ticket Ferrari fahren. Ja, Ferrari will bald Züge bauen. Die planen sogar ab 2028 31 Ferrari-Züge in Deutschland einzusetzen, um so der deutschen Bahn Konkurrenz zu machen. Vor allem in Sachen Schnelligkeit und Pünktlichkeit. Ja, nee, ist klar. Vor allem fahren die Ferrari-Züge ja dann auf dem Schienennetz der deutschen Bahn. Da bringt dir auch der Testarossa-Express nichts, wenn du damit hinter der Bremsgondel der Bahn hertuckerst. Aber egal, die ziehen da durch. Ferrari will das Fortbewegungsmittel in Deutschland werden. Ja, auf der Schiene und auf der Straße. Deshalb bauen die doch jetzt auch so einen kleinen, voll elektrischen Flitzer. Der sieht aus wie eine Mischung aus einem Opel Corsa und einem Fiat Multipla. Also richtig hässlich. Floppt übrigens sensationell, das Kackfass. Die Ferrari-Aktie fällt gerade in 2,5 Sekunden von 100 auf 0. Auch ein Rekord. Ohne Not machen sie in Maranello aus dem stolzen Hengst einen Duracell-Esel. Ey, statt mit der Karre fährst du doch vorm Casino in Monte Carlo lieber mit dem Opel Mokka vor. Der war gerade wie das Charakter.
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0: mit Christian Böder. Guten Tag. Nach dem schweren Verkehrsunfall mit zwei getöteten Schülern in Dienstlaken gibt es jetzt erste Erkenntnisse zur Unfallursache. Die Polizei vermutet, dass die Unfallfahrerin während der Autofahrt einen Herzstillstand erlitten hatte. Mehr zum Thema hat Thorsten Adolfs.
1: Nach Informationen der Bild zeigen die Daten des medizinischen Ereignisrekorders, den die Frau zum Unfallzeitpunkt am Körper trug, dass sie einen 16-sekündigen Herzstillstand erlitten hat. Die Ermittler glauben, dass genau das den Unfall ausgelöst hat. Die zentrale Frage, die viele beschäftigt, ist, durfte die Frau in diesem Zustand fahren, zumal sie wegen der Erkrankung schon einmal einen Unfall verursacht hatte. Von der Führerscheinstelle im Kreis Wesel heißt es dazu, nach Prüfung aller medizinischen Unterlagen habe es keine rechtliche Grundlage gegeben, ihr den Führerschein wegzunehmen oder ihr Auflagen zu erteilen. In Dienstlaken und der Nachbarschaft Duisburg gab es am Morgen eine Gedenkminute. Die gesamte Dienstlakener Stadtverwaltung, die 19 Schulen der Stadt und viele Betriebe zeigten damit ihre Anteilnahme. Am Unfallort wurden Kerzen, Blumen und Kuscheltiere abgelegt. Außerdem richtete die Feuerwehr ein Spendenkonto für die Angehörigen ein.
0: Und das sind weitere Nachrichten in der Zusammenfassung. Die Verbraucherpreise in Deutschland sind im Mai nicht so stark gestiegen wie zuvor. Die Inflationsrate betrug im Vergleich zum Vorjahresmonat 2,6%, heißt es vom Statistischen Bundesamt in einer ersten Schätzung. Im Vormonat April hatte die Teuerung wegen der stark steigenden Energiepreise wegen des Iran-Kriegs noch bei 2,9% gelegen. Nahrungsmittel verteuerten sich im Mai nur unterdurchschnittlich. Dienstleistungen waren dagegen im Schnitt 3% teurer als im Vorjahresmonat. Der frühere Bundesverkehrsminister Scheuer soll sich vor Gericht verantworten. Das Landgericht Berlin habe eine entsprechende Anklage zugelassen, sagte eine Gerichtssprecherin. Die Berliner Staatsanwaltschaft wirft dem 51-jährigen Scheuer vor dem Morduntersuchungsausschuss des Bundestags gelogen zu haben. Kroatien erlaubt seinen Städten und Gemeinden ein nächtliches Alkoholverkaufsverbot zu verhängen. Das Parlament in Zagreb hat einen entsprechenden Gesetzentwurf beschlossen. Grund sind Probleme mit Alkoholexzessen in Touristenhochburgen. Mit der neuen Regelung darf Alkohol zwar in Bars und Restaurants ausgeschenkt, aber nicht etwa im Supermarkt verkauft werden. Der Frühling war in diesem Jahr deutlich wärmer und sonniger als im Schnitt. Vor allem die vielen Sonnenstunden in den Frühjahrsmonaten erinnern eher an südliche Breiten. Das sagen die Forscher des Deutschen Wetterdienstes in ihrer vorläufigen Frühlingsbilanz. Die weiteren Infos dazu hat Claudia Wächter.
2: Gut 2 Grad wärmer als üblich war es bei uns und damit gehört dieses Frühjahr zu den 10 mildesten überhaupt, also seit Beginn der Wetteraufzeichnungen. Geregnet hat's dagegen wenig, der April war definitiv zu trocken. Im Mai kam dann wie auf Knopfdruck der Sommer-Freibadwetter. Vor allem im Norden und Nordosten gab's Sonne satt und das war, sagen die Experten, ein Rekordlichtangebot. Fast wie in Spanien.
0: Das waren die Nachrichten mit Christian Böder.
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4: Spitzenwerte im Moment um 29 Grad bei uns in der Stadt. Das Ganze recht drückend. Im Moment nur so ein paar lockere Wolken unterwegs. Das werden in den nächsten Stunden immer mehr, vor allem in der schwülwarmen Luft. Quellwolken ab dem frühen Abend ziehen Schauer und teilweise auch kurze heftige Gewitter durchs Ruhrgebiet. Die werden voraussichtlich so ab 18 Uhr auch uns erwischen. Wochenende so ein bisschen wechselhaft, morgen 23 bis 25 Grad, ganz vereinzelt nochmal nass, nicht mehr ganz so schwül. Sonntag werden Regenschauer und auch kurze Gewitter wieder ein bisschen häufiger bei 23 Grad.
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4: Die Staus A40 Essen-Dortmund zwischen dem Dreieck Bochum-West und Harpen. 4 Kilometer stockend, mindestens 5 Minuten plus. In der Gegenrichtung zwischen Dortmund-Dorstfeld und Werne 5 Kilometer Stau, 10 Minuten plus. Und zwischen Wattenscheid-West und dem Dreieck Essen-Ost 4 Kilometer stockend, hier auch bis zu 10 Minuten plus. A42 Dortmund-Kamplinfort zwischen Gelsenkirchen-Schalke und dem Kreuz Essen-Nord 3 Kilometer Stau plus 10 Minuten. A43 Wuppertal-Recklinghausen zwischen Leer und dem Kreuz Herne 4 Kilometer Stau, 10 Minuten plus. Die 43 Gegenrichtung Recklinghausen-Wuppertal zwischen dem Kreuz Recklinghausen und Riemke auch 4 Kilometer Stau und 10 Minuten plus. Und A52 Düsseldorf in Richtung Essen zwischen Essen Süd und dem Dreieck Essen Ost 2 Kilometer Stau und 10 Minuten plus. Aktuelle Staus, Blitzer, Störungen, die ihr noch seht, gerne melden, kostenfrei. Dafür gibt es die Radio Bochum Hotline 0800 98 5 98 50. Kostenfrei anrufen oder eine WhatsApp schicken. Danke und gute Fahrt.
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4: Mit Ansgar Borgmann, schönen Freitag.

0: Neue Single von Mark Forster gleich. Ein Lied im besten Mix hier bei Radio Bochum. Schönen Freitagnachmittag. Wer vor 1973 zu zweit ein Zimmer mieten wollte, der musste erstmal nachweisen, dass man ein verheiratetes Paar war. Also doch ganz andere Zeiten damals. Heute geht das auch ohne Trauschein. Wer jetzt den Drang verspürt, spontan zu heiraten, der kann das Ende Juni hier bei uns in Bochum machen. Und zwar bei einer Aktion der evangelischen Kirche, die da heißt Einfach heiraten.
1: Einfach heiraten ist das, was der Name sagt, einfach heiraten. Also Leute können vorbeikommen und einfach so heiraten. Wenn man verliebt, verlobt, verheiratet ist, dann kommt man vorbei und bekommt hier Gottes Segen für ja, die Liebe mit.
0: Sagt Konstantin Decker, Pfarrer in der Pauluskirche hier bei uns in der Bochumer Innenstadt. Für die Trauung ist es ganz egal, ob ihr in Kleid und Anzug oder Schlappen und Jeans aufkreuzt. Konstantin Decker ist vor allem wichtig, dass es an dem Tag nicht so kompliziert zugeht.
1: Ich kenne das von normalen Hochzeiten, da ist es dann ja immer mit viel Vorbereitung verbunden. Man trifft sich schon zwei, dreimal auch Wochen vorher, um alles durchzusprechen, um den Gottesdienst durchzusprechen, wie das dann läuft. Wer läuft wo lang, was muss man anziehen und so. Und das alles haben wir jetzt sozusagen weggenommen und sagen, wir machen das jetzt mal ganz einfach, damit die Hürde und die Erwartung für alle nicht so hoch sein muss und dass es trotzdem ein schöner Moment sein kann.
0: Also möglicherweise die perfekte Gelegenheit für alle, die keine Riesenhochzeit feiern können oder wollen. An dem Tag werden mehrere Pfarrerinnen und Pfarrer im Einsatz sein und mit den Paaren dann ein kurzes persönliches Vorgespräch führen. Ja, und dann kann losgelegt werden. Eine Trauung dauert dann so ja eine Viertelstunde bis 20 Minuten. Ihr könnt ohne Anmeldung einfach vorbeikommen. Ihr müsst aber standesamtlich schon verheiratet sein. Das ist die Grundvoraussetzung. Ansonsten könnt ihr euch aber gerne zumindest als Paar Gottes Segen, wenn ihr mögt, in der Pauluskirche abholen. Das Ganze völlig kostenlos am 26.06. zwischen 14 und 18 Uhr in der Pauluskirche in der Innenstadt. Und alle Infos zur Aktion Einfach heiraten gibt's in der Linkbox auf radiobochum.de.
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0: Radio Bochum ist hier gleich noch mit U2, Still Haven't Found What I'm Looking For. Kommt gut durch den Freitagnachmittag mit uns. Wie heißt das so schön? Nachbarn sind wie Familie. Kannst du dir nicht aussuchen. Immer lieb grüßen, vor allem heute. Es ist Tag der Nachbarschaft an diesem Freitag. Was habt ihr mit euren Nachbarn so alles schon erlebt?
1: Eine meiner Nachbarinnen hat meine Katze eingesammelt, als meine Tür auf einmal auf war. Dank ihr habe ich meine Katze noch.
2: Bei meinem Elternhaus haben wir seit 20 Jahren ein Gartenhaus stehen und da ist dem Nachbar aufgefallen, dass es 10 cm auf seinem Grundstück steht und wir sollten das dann abreißen. Das wollten wir natürlich nicht und gnädigerweise hat das mit seinem Baukran dann um 10 cm verschoben. Ja, sowas hört man dann nicht so gerne.
3: Ah, wir gehen ab und zu kochen wir zusammen, ab und zu gucken wir Filme zusammen, also ist der Hammer.
4: Ich habe an sich mit all meinen Nachbarn eigentlich total schöne Erinnerungen und Sachen. Also ich wohne immer noch im gleichen Haus, in dem ich damals auch aufgewachsen bin, nur halt in einer anderen Wohnung. Und dadurch habe ich halt von Kind an eigentlich die gleichen Nachbarn. Das ist ganz cool.
0: Ich sag ja, Nachbarschaft, also kann klappen. 20 nach 4, hier ist Radio Bochum.

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0: Schönen Freitagnachmittag. Radio Bochum ist hier. Anna Vier ist da aus der Nachrichtenredaktion und hat jetzt um 16:30 alles Wichtige für euch.
1: Schönen guten Tag. Wann genau wollen wir eigentlich heiraten? Diese Frage stellen sich bestimmt einige verlobte Bochumerinnen und Bochumer. Viele entscheiden sich für ein Datum, das schön klingt. Der 26.06.2026 ist genau so ein Datum. Und da ist in der Pauluskirche hier in Bochum eine ganz besondere Aktion geplant. Einfach heiraten. Wie das geht, erklärt Pfarrerin Julia Kreuch.
2: Wenn man wirklich kirchlich sich trauen lassen möchte, dann muss man auch standesamtlich vorher geheiratet haben. Aber was ihr machen könnt, ist vorbeikommen und sagen, wir möchten unsere Liebe segnen lassen.
1: Die Trauung oder Segnung findet nach einem kurzen Gespräch zwischen Pfarrer und dem Paar statt. Zahlen müsst ihr dafür nichts, eine Anmeldung ist freiwillig. Apotheken, Schulen oder auch die nächste Bushaltestelle, all das ist für uns in Bochum gut erreichbar. Im neuen IW-Gemeindecheck wurde unsere Stadt mit sehr gut eingestuft. In der Kategorie Daseinsvorsorge wurden in Städten und Gemeinden in ganz Deutschland mehrere Bereiche geprüft. Dazu zählen Gesundheit, Bildung, Digitales, Mobilität und Freizeitangebote. Unter den Bundesländern schneidet NRW am besten ab. Mehr Infos findet ihr auf radiobochum.de. Und das ist wichtig in Deutschland und der Welt. Cringe, das crazy, YOLO. Das waren alles mal Jugendwörter des Jahres. Welches wird's in diesem Jahr? Der Verlag Pons Langscheid sucht wieder. Wichtig ist, dass die Wörter oder Ausdrücke wirklich die Lebensrealität der Jugendlichen widerspiegeln und im festen Sprachgebrauch sind. Das Jugendwort soll auf der Frankfurter Buchmesse im Oktober verkündet werden. Bis zu 16,4 Milliarden Euro will die Europäische Kommission für Ungarn freigeben. Es handelt sich um festgesetzte EU-Mittel. Der Grund für die Freigabe: der Regierungswechsel in Ungarn. Der Großteil des Geldes solle fließen, wenn von Ungarn beschlossene Reformen und Investitionen umgesetzt seien, sagte EU-Kommissionspräsidentin Ursula von der Leyen.
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1: Bochum hat einen neuen Bücherschrank. Der 21. orangene Kasten steht vor dem neuen Gymnasium in Wiemelhausen. Seit Jahren sind die Bücherschränke ein Projekt der Auszubildenden beim Umweltservice Bochum. Jetzt gibt es zum ersten Mal eine Kooperation mit einer Schule. 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
0: Aber im Blick aufs Regenradar sieht man mal, wie dynamisch die ganze Situation ist. Also so vor einer halben Stunde sah es noch so aus, als könnte es gegen 18 Uhr bei uns die ersten Schauer und Gewitter geben, so wie es jetzt aussieht, wohl erst gegen 20 Uhr. Also das zieht so ein bisschen nördlich gerade ab. Aber wenn was runterkommt heute Abend, dann kann das auch mal kräftiger ausfallen, unwetterartig, mit zum Teil auch orkanartigen Böen. Also wenn ihr irgendwas heute Abend draußen macht, bitte immer einen Blick nach oben behalten. Schwülwarme 28 Grad messen wir gerade in der Bochumer Innenstadt. Blick aufs Wochenende, das ist so leicht wechselhaft, morgen noch öfter trocken. Da ist Regen eher die Ausnahme bei 25 Grad in der Spitze, Sonntag 23 Grad. Da werden dann Schauer und Gewitter wieder ein bisschen häufiger.
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0: Die Staus A40 Dortmund-Essen zwischen dem Kreuz Dortmund-West und Werne 4 Kilometer stockend plus 5 Minuten. Weiter zwischen Wattenscheid-West und dem Dreieck Essen-Ost 5 Kilometer stockend 10 Minuten plus. A42 Kamp-Lindfort-Dortmund zwischen Herne-Wanne und dem Kreuz Herne 2 Kilometer stockend plus 5. In der Gegenrichtung zwischen Gelsenkirchen-Zentrum und dem Kreuz Essen-Nord 4 Kilometer Stau über 20 Minuten plus. A43 Wuppertal-Recklinghausen zwischen Leer und Herne-Eickel 3 Kilometer stockend, 5 Minuten plus. Die 43 Recklinghausen-Wuppertal zwischen dem Kreuz Recklinghausen und Riemke 2 Kilometer Stau, 5 Minuten plus. Und A52 Düsseldorf-Essen zwischen Essen-Süd und dem Dreieck Essen-Ost 1 Kilometer Stau, 10 Minuten plus. Allen unterwegs eine gute und sichere Fahrt.
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0: Neue Single von Nico Santos gleich, Optimist, vorher Michael Schulte, Waterfall. Ich bin Ansgar Borgmann, schönen Nachmittag.

0: 20 vor 5. Schönen Nachmittag an diesem Freitag mit Radio Bochum. 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
1: 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Wenn der dann mal ins Straucheln kommt, dann kann ich sozusagen laut den Text vorrufen oder vorsingen oder wie auch immer.
2: Aha, so als Art Souffleur sozusagen.
1: Ja, sowas in der Art, genau.
2: Okay, dann Riad, also wenn du das jetzt hier so vollmundig schon ankündigst, dann kannst du mal irgendwie was zum Besten geben. Hast du irgendwie einen Song, den du drauf hast?
1: Ich versuch's mal. Also, es gibt 194 Länder, ich will jedes davon sehen. 6.500 Sprachen, ich versuch sie zu verstehen. Die ganze Welt voll Abenteuer. Will so viel wie es geht erleben, aber dich, Baby, dich, nur dich, gibt halt nur einmal für mich.
2: Wow, Riad, ich habe Gänsehaut gekriegt, das hast du richtig gut gemacht. Cool.
1: Dankeschön.
0: 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Und das, was Riad gerade schon so gut angestimmt hat, gibt's jetzt in voller Länge. Mark Forster bei uns. 194 Länder.

0: Freitagnachmittag, gleich 10 vor 5. Hier ist Radio Bochum, kommt gut mit uns Richtung Wochenende.
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2: Was ist bitte noch bescheuerter, als heutzutage den Mount Everest zu besteigen? Weiß ich nicht, die Big Five in Afrika jagen oder so. Auf dem höchsten Berg der Welt ist ja mehr los als im Disneyland zum Ferienanfang. Freunde, wenn ihr in eurem Urlaub Grenzerfahrung machen wollt, ja, dann nehmt doch einfach mal im Robinson Club ein paar Handtücher von den Liegen. Am besten in der ersten Reihe am Pool. Und dann warten, was passiert. Das ist eine Grenzerfahrung. Oder für Adrenalin-Junkies, macht mal beim Finanzamt Klingelmännchen. Oder wenn ihr mal wirklich körperlich an euer Limit gehen wollt, ja, dann geht einfach mal am Rastplatz aufs Klo. Aber ohne extra Sauerstoff, das hat noch keiner geschafft. Wusstet ihr eigentlich, dass es auf dem Gipfel von Mount Everest Internetempfang gibt? Ey, wenn das geht, wer verkackt's bitte im Sauerland? Und immer dran denken, wie stehen eigentlich eure Haare zum Berge?
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1: Mit Christian Böder, guten Tag. Die EU-Kommission plant, eingefrorene Milliardenhilfen für Ungarn freizugeben. Nach dem Regierungswechsel in Budapest sieht die EU in Ungarn deutliche Fortschritte bei den nötigen Reformen. Thorsten Adolfs aus dem News-Team, warum geht jetzt auf einmal alles so schnell und wie geht es weiter?
2: Das liegt vor allem am neuen Kurs der Regierung unter Ministerpräsident Magyar. Kommissionspräsidentin von der Leyen lobt, dass er und sein Team extrem schnell und entschlossen gegen Korruption vorgehen und sich für die Rechtsstaatlichkeit einsetzen würden. Damit zeige Ungarn endlich wieder, dass es sich an europäische Werte halte, sagte von der Leyen. Nach den vielen blockierten EU-Zahlungen unter dem früheren Regierungschef Orbán ist das wie ein Neuanfang. Magyar selbst spricht nach nur wenigen Wochen im Amt schon von einem historischen Durchbruch. Es geht um insgesamt über 16 Milliarden Euro, die in Energie- und Wohnungsbauprojekte in Ungarn fließen sollen. Das Land muss jetzt in Brüssel entsprechende Pläne einreichen und die Uhr tickt. Bis Ende August müssen die Pläne dort ankommen, sonst verfällt das Geld.
1: Vielen Dank, Thorsten. Und das sind weitere Nachrichten in der Zusammenfassung. Rund 200 Klimaaktivisten sind auf das Gelände des Kraftwerks Scholven in Gelsenkirchen eingedrungen. Laut Polizei steht die Aktion offenbar in Verbindung mit dem Aktionstag des Klimacamps in Hamm. Eine Polizeisprecherin beschrieb die Lage in Gelsenkirchen als ruhig. Das Klimacamp in Hamm läuft noch bis Dienstag. Morgen wollen Aktivisten gegen ein Erdgaskraftwerk in Werner nahe der Hammer Stadtgrenze protestieren. Auslöser für den schweren Verkehrsunfall mit zwei toten 12-Jährigen in Dienstlaken war wohl ein 16-sekündiger Herzstillstand der Unfallfahrerin. Das hat die Auswertung eines sogenannten Ereignisrekorders ergeben, den die 47-Jährige implantiert hat. Die Frau war am Mittwoch kurz vor Schulbeginn mit dem Auto in eine Gruppe radfahrender Schüler gefahren. Mehr als jeder zweite Beschäftigte in Deutschland wünscht sich kürzere Arbeitszeiten. Bei Männern mit Kind sind es sogar über 60%. Das zeigt eine neue Umfrage für den Deutschen Gewerkschaftsbund. Viele Befragten fühlen sich demnach nach einem Arbeitstag oft leer und ausgebrannt. Ex-Bundesverkehrsminister Scheuer hat Stress mit der Justiz. Es geht um den Vorwurf einer Falschaussage im Zusammenhang mit der gescheiterten PKW-Maut. Das Landgericht Berlin hat eine entsprechende Anklage zugelassen. Laut Staatsanwaltschaft soll Scheuer vor dem Mautuntersuchungsausschuss des Bundestags gelogen haben. Aus Berlin berichtet Katrin Müller.
3: Die PKW-Maut galt als großer Wurf, wurde am Ende aber vom Europäischen Gerichtshof kassiert. Der sah eine Diskriminierung ausländischer Fahrer. Die Regierung musste die Verträge kündigen und den künftigen Betreibern mehr als 240 Millionen Euro Schadenersatz zahlen. Im späteren Untersuchungsausschuss kam dann die Frage auf, ob die Betreiber angeboten hätten, mit der Unterschrift unter die Mautverträge bis zur EuGH-Entscheidung zu warten. An so ein Angebot hätten sich Scheuer und ein Ex-Staatssekretär aber nicht erinnern können. Die Anklage wirft ihnen nun bewusste Falschaussagen vor.
1: Soweit die Meldungen mit Christian Böder.
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5: Es kommt ein bisschen Bewegung rein. Es ist kühler geworden in der vergangenen Stunde. Knappe 27 Grad jetzt noch in der Bochumer Innenstadt. Wir hatten schon 30 heute gemessen an diesem Freitagnachmittag. Es ist immer noch recht schwül. Nach wie vor sonniges Wetter. Mehr und mehr Quellwolken kommen in Richtung Abend rein. Und dann müssen wir auch mit Schauern und zum Teil kurzen, knackigen Gewittern rechnen. Ein bisschen Abkühlung bringen die, morgen am Samstag noch so 25 Grad. Meist trocken, da ist Regen kein großes Thema. Sonntag wird es dann öfter mal nass. Da ziehen Schauer hier und da auch mal kurze Gewitter durch. Dazu am Sonntag 23 Grad.
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5: Die Staus A40 Dortmund-Duisburg zwischen dem Dreieck Bochum-West und dem Dreieck Essen-Ost. 8 Kilometer stockend, mindestens 10 Minuten plus. A42 Kamp-Lindfort-Dortmund zwischen Herne-Wanne und Herne-Baukau. 2 Kilometer stockend plus 5 Minuten. Die Gegenrichtung A42 Dortmund-Kamp-Lindfort zwischen Gelsenkirchen-Zentrum und dem Kreuz Essen-Nord. 3 Kilometer Stau macht 10 Minuten plus. 10 Minuten plus auch auf der 43 Wuppertal-Recklinghausen zwischen dem Kreuz Bochum und dem Kreuz Herne. 3 Kilometer Stau und A52 Düsseldorf Richtung Essen zwischen Essen-Bergerhausen und dem Dreieck Essen-Ost. 1 Kilometer Stau, 5 Minuten plus. Eine gute und vor allem sichere Fahrt.
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5: Mit Ansgar Borgmann, schönen Freitag.

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0: Viel Sonne und schön warme Temperaturen. Das alles hat doch schon mächtig Lust gemacht in dieser Woche auf den Urlaub. Deshalb Schwerpunktwoche Urlaub 2026 in dieser Woche hier bei Radio Bochum. Und dann natürlich auch das Thema Urlaub in Nordrhein-Westfalen. Das kann man doch wunderbar machen bei uns im Bundesland. Fragen wir doch einfach mal nach bei unseren NRW-Reportern, zum Beispiel beim Kollegen Daniel Dähling aus der Eifel.
1: Also mich ziehen vor allem die vielen Möglichkeiten für Radtouren oder Wanderungen in die Eifel, weil es hier so viele unterschiedliche Möglichkeiten gibt. Von sehr kurzen, einfachen Wanderwegen bis hin zu Mehrtagestouren wie der Eifelsteig, der einmal komplett durch die Eifel verläuft. Ich kann aber auch alle verstehen, die sagen, wir fahren lieber für Entspannung in die Eifel. Viele Campingplätze oder auch Badeseen und die Maare, ne, Stichwort Vulkanismus in der Eifel, bieten ja auch tolle Möglichkeiten, die Freizeit hier zu verbringen. Und ein einmal

0: Das Naturerlebnis gibt es ja auch noch hier im Nationalpark Eifel.
1: Dankeschön, Daniel Dähling. Und Wald und Hügel gibt es natürlich gewissermaßen auch auf der anderen Seite. Wir gucken ins Sauerland zur Kollegin Caroline Linke.
2: Ach, also Sauerland eignet sich halt schon top als Urlaubsort, ne? Einfach, weil wir hier sehr viel Abwechslung haben. Also, falls ihr Bock auf ein bisschen Adrenalin habt, geht mal auf den Skywalk nach Willing. Hängebrücke XXL, 700 Meter lang über ein Tal und unter euch geht es 100 Meter nach unten. Ich habe es ausprobiert, trotz Höhenangst. Ich dachte zwar zwischendurch, die müssen mich hier gleich mit dem Hubschrauber runterholen, aber wenn man es geschafft hat, fühlt es sich umso besser an. Und ja, ich kann als Sauerländerin absolut sagen, ich liebe es, da zu leben, wo andere Urlaub machen.
1: Dankeschön, Caroline Linke, unsere NRW-Reporterin. Also Urlaub in NRW funktioniert bestens. Und weitere Infos zu unserer Themenwoche Urlaub 2026 gibt es natürlich auch online bei uns auf radiobochum.de.

0: Na, der steht da schon geraume Zeit. Jetzt nochmal bestätigt. Potzblitz, Herner Straße Richtung Herne, also stadtauswärts und zwar direkt hinter der A40-Brücke. Danke fürs Bescheid geben. Allen unterwegs eine gute Fahrt. Gleich mit einem 80er von Toto, Hold the Line. Gibt's direkt vor dem Radio Bochum Nachrichten um 5:30.
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0: Bis zum Schluss. Toto Hold the Line im besten Mix bei Radio Bochum. 17:30 mittlerweile. Schönen Freitag, alles Wichtige gibt's jetzt in den Nachrichten mit Anna Vier.
1: Schönen guten Tag. Spontan heiraten, das geht Ende Juni in Bochum in der Pauluskirche. Bei der Aktion Einfach heiraten von der evangelischen Kirche können Paare sich trauen und segnen lassen. Und zwar an einem ganz besonderen Datum, am 26.06.2026. Wer vorher schon standesamtlich geheiratet hat, kann an dem Tag kirchlich heiraten. Wer einfach seine Liebe segnen lassen will, kann ebenfalls vorbeikommen. Das ganze Angebot ist kostenlos. Anmelden müsst ihr euch vorher nicht. Wo damals die Uhle war, findet ihr jetzt Wilma Wunder. Das neue Gastro-Konzept gibt es jetzt auch in Bochum und soll den Dr. Ruhrplatz wieder mehr beleben. Eine einheitliche Getränke- und Speisekarte wird mit lokalen Produkten angereichert. Melanie Markewitz ist Geschäftsführerin bei Wilma Wunder Deutschland und erklärt das Konzept.
2: Das besondere Konzept von Wilma Wunder ist, dass wir ein Ganztageskonzept sind. Das heißt, wir verwöhnen unsere Gäste von morgens mit leckerem Frühstück, Mittag, Nachmittag. Gibt es ganz viele Spritzvarianten. Unseren selbstgemachten Eierlikör natürlich nicht zu vergessen. Und abends geht's weiter mit Wein und leckerem Essen.
1: Die Sparkasse Bochum hat den Anbau gestaltet. Oben Büros und unten Gastro. Eigentlich sollte es schon im September vergangenen Jahres losgehen, aber die Bauarbeiten hatten sich verzögert. 1 Million Euro haben die neuen Pächter in das Gastro-Projekt investiert. Und das ist wichtig in Deutschland und der Welt. Die Preise in Deutschland steigen zwar immer noch, aber nicht mehr ganz so schnell wie vorher. Im Mai waren Dinge für Verbraucher durchschnittlich 2,6% teurer als im Mai letzten Jahres. Im April lag dieser Anstieg noch bei 2,9%. Das bedeutet, die Inflation wird etwas schwächer. Das zeigen aktuelle Zahlen des Statistischen Bundesamts. US-Präsident Donald Trump hat eine endgültige Entscheidung zu den Verhandlungen mit dem Iran angekündigt. Er werde sich dazu jetzt im Situation Room treffen, teilte Trump auf der Plattform Truth Social mit. Dieser Raum ist ein Kommandoraum im Weißen Haus. Dort trifft sich ein US-Präsident traditionell mit Sicherheits-, Militär- und Geheimdienstvertretern.
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1: Bochum hat einen neuen Bücherschrank. Der orangene Kasten steht vor dem neuen Gymnasium in Wiemelhausen. Seit Jahren sind die Bücherschränke ein Projekt der Auszubildenden beim Umweltservice Bochum. Jetzt, beim 21. Bücherschrank, gibt es zum ersten Mal eine Kooperation mit einer Schule. 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
0: Das Bochum-Wetter wird tatsächlich immer kühler, 25 Grad. Messen wir jetzt noch in der Bochumer Innenstadt. Nach wie vor ist es schwül. Ab dem Abend ziehen zum Teil kräftige Schauer und Gewitter durchs Ruhrgebiet und erreichen voraussichtlich auch unsere Stadt. Aber wahrscheinlich erst nach 20 Uhr, so wie es jetzt aussieht, mit Blick aufs Regenradar. Gucken wir aufs Wochenende. Morgen 25 Grad, in der Spitze nicht mehr ganz so drückend. Regen eher die Ausnahme. Bleibt längere Zeit trocken. Der Samstag, am Sonntag müssen wir dann eher mal wieder mit Schauern und auch kurzen Gewittern rechnen. Bei 23 Grad.
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0: Hat sich deutlich entspannt auf den Autobahnen. Zwei Meldungen gibt's noch. Eine von der A40 Dortmund-Duisburg. Zwischen Wattenscheid-West und Essen-Hotrop 5 Kilometer stockend, 10 Minuten plus. Und die 52 Richtung Essen zwischen Essen-Süd und dem Dreieck Essen-Ost 1 Kilometer Stau und auch 10 Minuten plus. Danke an alle, die uns nochmal den Potzblitz bestätigt haben auf der Herner Straße Richtung Herne, kurz hinter der A40-Brücke. Gute und sichere Fahrt.
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0: Mit Ansgar Borgmann einen schönen Freitag wünsche ich.

ganz genau 20 vor 6 jetzt am Freitag. Einen schönen Nachmittag mit Radio Bochum. Morgen Abend 18 bis 21 Uhr die Ruhrcharts hier für euch. Die Top 30 fürs Ruhrgebiet und natürlich Neuvorstellungen in den Ruhrcharts. Dominik Johann aus Bochum, eine unserer Neuvorstellungen, der lässt es ein bisschen ruhiger angehen.

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1: Wer weiß das so genau, heißt dieser Song. Für Dominik ist Musik generell und das Musikmachen was ganz Besonderes.
2: Ich finde, Musik hat sowas Verbindendes und es kann unglaublich Auswirkungen auch selbst auf die Laune haben, wenn man mal auch nicht gut drauf ist und man sich ins Auto setzt oder zu Hause Musik anmacht. Das kann dann so viel bewirken, dass man sich danach auch besser fühlt.
1: Mehr zu Dominik Johann, seinem Song Wer weiß das so genau und seiner Musik im Generellen. Und natürlich die Top 30 fürs Ruhrgebiet morgen Abend in den Radio Bochum Ruhrcharts von 18 bis 21 Uhr.

Das sind schon zwei, die es drauf haben. Tolles Duett. Lady Gaga und Bruno Mars. Die with a Smile im besten Mix hier bei Radio Bochum. Der Kollege Leo Arrighi übernimmt, begleitet euch durch den Freitagabend. Ich bin Ansgar Borgmann. Schönen Abend euch und vor allem schönes, entspanntes Wochenende. Tschüss, bis die Tage.

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1: Mit Christian Böder, guten Tag. Der Tankrabatt drückt die Preise und sorgt dafür, dass die Inflation bei uns ganz leicht sinkt. Thorsten Adolfs aus dem Newsteam. Die Teuerungsrate für den Mai ist da.
2: Genau, sie liegt nach Angaben des Statistischen Bundesamtes bei 2,6%. Im vergangenen Monat waren es noch 2,9%. Der Rückgang hängt fast komplett mit der gesenkten Energiesteuer auf Benzin und Diesel zusammen, so die Statistiker. Die Bundesbank rechnet damit, dass der Rabatt uns auch im Juni noch etwas Luft verschafft. Allerdings ist das IFO-Institut noch vorsichtig, weil die Mineralölkonzerne die gesunkenen Steuern beim Diesel immer noch nicht richtig fair an uns Autofahrer weitergeben. Eins ist aber auch klar, ohne den staatlichen Eingriff läge die Inflationsrate jetzt schon über 3%. Die Europäische Zentralbank möchte eigentlich, dass die Preise nur um 2% wachsen, aber davon sind wir aktuell weit entfernt.
1: Bei uns in NRW haben sich die Preise immer ganz ähnlich entwickelt.
2: Ja, bei uns sieht es sogar noch etwas besser aus als im Bundesdurchschnitt. NRW meldet für den Mai eine Inflationsrate von 2,4%. Vergleichen wir mal die Preise mit denen vor genau einem Jahr, dann zeigt sich, dass es im Energiebereich die größten Steigerungen gab. Aber auch Obst, Fleisch, Fisch und alkoholfreie Getränke sind seitdem deutlich teurer geworden. Billiger wurden dagegen Molkereiprodukte und Eier, Strom und Übernachtungen, sagen die Landesstatistiker.
1: Vielen Dank, Thorsten. Und das sind weitere Nachrichten in der Zusammenfassung. Rund 3 Wochen nach der Vereidigung der neuen ungarischen Regierung will die EU über 16 Milliarden Euro eingefrorene Finanzmittel für das Land freigeben. Grund für den Schritt seien die großen Fortschritte bei Investitionen, Regionalförderung und Korruptionsbekämpfung, sagte EU-Kommissionspräsidentin von der Leyen in Brüssel. Man sei auf dem richtigen Weg. Die israelische Armee hat den Fluss Litani im Nachbarland Libanon überquert, der etwa 30 Kilometer nördlich der Grenze verläuft. Das hat Israels Ministerpräsident Netanyahu mitgeteilt. Außerdem würden die Luftangriffe auf Ziele der pro-iranischen Hisbollah-Miliz fortgesetzt. Israel hatte zur Wochenmitte seinen Militäreinsatz gegen die Hisbollah ausgeweitet und ein großes Gebiet im Süden des Libanons zur Kampfzone erklärt. Nach 10 Tagen in einer überfluteten Höhle im südostasiatischen Laos ist einer der 5 eingeschlossenen Goldsucher geborgen worden. Für die Rettungsaktion musste ein Teil des Höhlensystems leergepumpt werden, heißt es von den Rettungskräften. Die anderen 4 Männer sollen nun schrittweise befreit werden. Die Lage auf dem Wohnungsmarkt bleibt weiter schwierig. Wer eine neue Wohnung oder ein Haus sucht, braucht oft viel Geduld, gute Nerven oder einfach nur Glück. Denn auch in NRW fehlt es an bezahlbarem Wohnraum. Das zeigen neue Zahlen der Landesstatistiker. Demnach sind im vergangenen Jahr nur noch etwas mehr als 37.000 neue Wohnungen fertig geworden. Das sind so wenige wie zuletzt vor 15 Jahren. Und in diesen Zahlen sind auch Umbaumaßnahmen an bestehenden Gebäuden schon mit eingerechnet. Vor allem bei Ein- und Zweifamilienhäusern sei der Rückgang besonders stark, heißt es. Gründe für den stockenden Wohnungsbau sind vor allem die stark gestiegenen Zinsen und Baukosten. Das waren die Nachrichten mit Christian Böder.
3: Das Wetter. Temperaturen zwischen 26 und 30 Grad in NRW. Bisschen Regen bricht schon im Westen über uns rein. Im späteren Abend kommen dann auch Gewitter auf mit heftigem Starkregen und größerem Hagel. In der Nacht beruhigt sich das Wetter wieder ein bisschen mit nur noch vereinzelten Schauern und Temperaturen zwischen 14 und 18 Grad. Morgen am Samstag dann maximal 29 Grad. Vereinzelt auch immer wieder mit Schauern und Gewittern.
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3: Und da ist einiges los heute Abend. Hier kommt nur alles ab 16 Minuten Zeitverlust. Angefangen auf der A1 Köln Richtung Dortmund. Zwischen Wuppertal-Ronsdorf und Gevelsberg 7 Kilometer, dauert 26 Minuten länger. A1 Münster Richtung Köln, zwischen Kreuz Dortmund-Unna und Westhofener Kreuz 8 Kilometer, eine gute halbe Stunde obendrauf. Dann A3 Köln Richtung Frankfurt, zwischen Lohma und Siebengebirge 4 Kilometer, da dauert es 20 Minuten länger. A31 Oberhausen Richtung Gronau, zwischen Dorsten und Lembeck 3 Kilometer, mehr als 20 Minuten obendrauf. A46 Düsseldorf Richtung Wuppertal, zwischen Wuppertal-Faresbeck und Wuppertal-Oberbarmen 7 Kilometer, 23 Minuten. Dann die A46 Wuppertal Richtung Düsseldorf, also in der Gegenrichtung, zwischen Wuppertal-Oberbarmen und Wuppertal-Wichlinghausen 3 Kilometer, eine gute Viertelstunde länger dauert es da. Und die A61 noch Koblenz Richtung Mönchengladbach, zwischen Mönchengladbach-Wanlow und Mönchengladbach-Wickrath 2 Kilometer, 16 Minuten dauert es da länger. Euch allen unterwegs eine gute und sichere Fahrt.
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3: Ui, also echt noch drückende Hitze draußen, zumindest hier vom Studio. Mein Name ist Leo Arigi, schönen Freitagabend euch. Gleich dann ja die große Gewitterfront über NRW. Und die Ruhe vor dem Sturm, die kommt jetzt in Form von den Scorpions. Wind of Change. Schönen Freitag.

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0: So ein bisschen Zeit hättet ihr noch, eure Nachbarn mal ganz lieb zu grüßen.
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0: Und ich meine, vielleicht macht ihr das ja sowieso jeden Tag. Heute habt ihr aber wirklich nochmal so einen schönen handfesten Anlass auch dazu. Es ist nämlich heute Tag der Nachbarschaft. Und ich weiß nicht, ey, weil bei manchen Nachbarn hast du ja wirklich Glück. Irgendwie, die gießen dann im Urlaub deine Pflanzen zum Beispiel. Und manche, keine Ahnung, man weiß auch manchmal gar nicht, warum man die nicht mag. Aber da wartest du irgendwie noch 5 Minuten im Flur, bis sie weg sind, weil du denen nicht begegnen willst. Wir wollten mal von euch wissen, was sind denn da so eure Erfahrungen?
2: Eine meiner Nachbarin hat meine Katze eingesammelt, als meine Tür auf einmal auf war. Dank ihr habe ich meine Katze noch.
3: Bei meinem Elternhaus haben wir seit 20 Jahren ein Gartenhaus stehen und da ist dem Nachbar aufgefallen, dass es 10 cm auf seinem Grundstück steht und wir sollten das dann abreißen. Das wollten wir natürlich nicht und gnädigerweise hat das mit seinem Baukran dann um 10 cm verschoben. Ja, sowas hört man doch nicht so gerne.
4: Ah, wir gehen ab und zu kochen wir zusammen, ab und zu gucken wir Filme zusammen, also ist der Hammer.
5: Ich habe an sich mit all meinen Nachbarn eigentlich total schöne Erinnerungen und Sachen. Also ich wohne immer noch im gleichen Haus, in dem ich damals auch aufgewachsen bin, nur halt in einer anderen Wohnung und dadurch habe ich halt von Kind an eigentlich die gleichen Nachbarn. Das ist ganz cool.
0: Kleine persönliche Anekdote. Ich sage jetzt auch einfach unaufgefordert eine Situation, die ich letztens erlebt habe. Da war ich auf so einer WG-Party, war nicht meine WG, sei dazu gesagt. Und da ist dann laut Musik gespielt worden, auch weit über 22 Uhr hinaus. Und die Nachbarn haben sich dann beschwert, nur hat das natürlich niemand gehört, weil ja die Musik so laut war. Sie hätten ja einfach auch mal hochkommen können und sagen, mach die Musik aus. Wäre dann auch sofort geschehen. Aber stattdessen kam dann das Ordnungsamt und hat diese schöne Feierlichkeit dann aufgelöst. Naja, wir hatten auf jeden Fall alle Spaß. Ich glaube, der Song hier lief auch. Ikona Pop mit Charlie XCX. I love it.

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0: Es ist 6:30.
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0: Mit Anna Fiehe, schönen guten Abend. In rund 3 Wochen könntet ihr auf dem Chemnader See wieder das große Mähboot Manati sehen. Es befreit den See von der Wasserpest Elodea. Anuschka Fritsche aus den Radio Bochum Nachrichten. Warum dauert es noch, bis das Boot zum Einsatz kommt?
2: Also wer im Moment am Chemnader See unterwegs ist, der sieht vor allem Kammlaichkraut und Fadenalge, heißt es vom Ruhrverband auf Radio Bochum Nachfrage. Und besonders das Kammlaichkraut würde sich beim Mähen stark verheddern. Dadurch könne das Mähboot nicht richtig arbeiten. Mitte Juni könnte sich das ändern. Der Ruhrverband geht davon aus, dass die Wasserpflanze Elodea in 2,5 bis 3 Wochen die Wasseroberfläche erreicht. Dann stehe das Mähboot Manati bereit.
0: Apotheken, Schulen oder auch die nächste

0: Bushaltestelle. All das ist für uns in Bochum gut erreichbar. Im neuen IW-Gemeindecheck wurde unsere Stadt mit sehr gut eingestuft. In der Kategorie Daseinsvorsorge wurden in den Städten und Gemeinden in ganz Deutschland mehrere Bereiche geprüft. Dazu zählen Gesundheit, Bildung, Digitales, Mobilität und Freizeitangebote. Und das ist wichtig in Deutschland und der Welt. Cringe, das crazy, YOLO. Das waren alles mal Jugendwörter des Jahres. Welches wird es in diesem Jahr? Der Verlag Pons Langscheid sucht wieder. Wichtig ist, dass die Wörter oder Ausdrücke wirklich die Lebensrealität der Jugendlichen widerspiegeln und im festen Sprachgebrauch sind. Das Jugendwort soll aus der Frankfurter Buchmesse im Oktober verkündet werden. Ein 21-jähriger Islamist wurde zu 15 Jahren Gefängnis verurteilt. Für das Landesgericht Wiener Neustadt besteht kein Zweifel. Der junge Mann hat im August 2024 in Wien einen Anschlag auf ein Taylor Swift-Konzert geplant. Außerdem soll er eine Terrorzelle gebildet haben. Der 21-Jährige kommt aus Österreich und hat familiäre Wurzeln in Nordmazedonien. Der Sommerfahrplan für den VfL Bochum nimmt immer mehr Gestalt an. Offizieller Trainingsauftakt ist am 25. Juni. Kurz danach steht das erste Testspiel an, zu Hause gegen die Vonovia Allstars. Bevor es Mitte Juli ins Trainingslager geht, testet der VfL noch ein zweites Mal im Stadion Niederrhein gegen Rot-Weiß Oberhausen. Saisoneröffnung mit großem Familientag ist dann am 1. August. Auch hier gibt es noch ein Testspiel. Der englische Zweitligist Sheffield United kommt an die Kastropper Straße. 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
0: Heute Abend könnte es in Bochum noch Gewitter geben. Es kühlt sich auf bis zu 18 Grad ab. Morgen wird es wieder teils sonnig, teils bewölkt bei Temperaturen um die 26 Grad.
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0: Es blitzt auf der Herner Straße unter der A40-Brücke in Richtung Herne. Danke euch fürs Melden. Ich wünsche euch eine gute und vor allem auch eine sichere Fahrt.
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2: Schönen Abend euch. Hier ist Leo Arigi im besten Mix. Ab sofort könnt ihr beim Pons Verlag euren Vorschlag zum Jugendwort des Jahres 2026 einreichen. Also dieser Verlag wählt das ja jedes Jahr aufs Neue aus. Also alles geben, Leute. Es kann ja auch jeder mitmachen. Und ich glaube, also am meisten freut sich die Nation. Das klingt jetzt so staatstragend, aber wir freuen uns am meisten, glaube ich, wenn Susanne Daubner in der Tagesschau dann mit ernster, aber auch leicht zynischer Miene eben das Jugendwort des Jahres verkündet. Edgelord oder so. Gunenmeister. Ich weiß nicht, hier kommt Alex Warren, Fever Dream.

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0: Pink mit Nate Ross. Just give me a reason für diesen Freitagabend.
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0: Ja, wir haben eben schon drüber gesprochen. Heute ist Tag der Nachbarschaft. Und wenn ihr Glück habt, dann könnt ihr euch ja echt schon einen Tag gerettet haben. Was weiß ich, beim Kochen fehlt dir das Öl. Zack, einmal klingeln, da hast es. Oder du brauchst Hilfe beim Schleppen. Gleicher Prozess. Also es ist tatsächlich etwas Tolles für viele in den meisten Fällen. So Nachbarn, oder Kollege Sascha Fassbender?
2: Ja, also wenn sie nicht zu laut sind, nachts und nackt. Das Amtsgericht Warendorf musste sich um einen Fall kümmern, bei denen Nachbarn offenbar oft und laut Sex hatten. Es soll sogar zu Yippie-Rufen gekommen sein. Das Gericht hat dann entschieden, die beiden dürfen nur noch in Zimmerlautstärke Sex haben.
0: Ja gut, immerhin wurde ihm nicht richterlich der Sex verboten. So, Sascha, was ist mit Tieren? Kinder und Tiere, genau, auch immer. Und ist vor allem bei Nachbarschaftsstreitigkeiten auch gerne mal Thema.
2: Absolut. Wobei er hier hat es hoffentlich nur nett gemeint. In Bayern hat eine Familie ihre Katzen immer wieder draußen laufen lassen. Machen ja viele, ne? Der Nachbar soll die Tiere aber angelockt und immer wieder gefüttert haben. Die Folge, die Katzen wurden fett und litten unter Übergewicht. Dann eine Strafe für den Nachbarn, 250.000 Euro.
0: Wegen Katzenmästen, ne?
2: Ja, ja, er hörte aber trotz der Strafe nicht auf. Nee, das Füttern ging weiter. Erst ein Artikel in der Lokalzeitung und Handyvideos von ihm sorgten für eine Einigung unter den Nachbarn.
0: Ich glaube, da braucht jemand Hobbys.
2: Aber bitte nicht Fußball. In Sachsen-Anhalt wohnte jemand neben einem Bolzplatz. Immer wieder landeten Bälle auf seinem Grundstück. Klar, der Mann verklagte dann den Fußballverein und bekam recht. Es musste ein 6 Meter hoher Zaun her. Ach, und Achtung, es durfte nur noch einmal pro Woche ein Ball auf dem Grundstück landen.
0: Bitte, aber das könnte man doch jetzt vielleicht gerade mal ein bisschen lockerer sehen, weil wir wollen ja auch so ein bisschen WM-Vorfreude aufkommen lassen. Ich weiß nicht, wie es bei euch ist, weil wenn ich hier wieder solche verschrobenen Geschichten höre, dann kommt jetzt die Vorfreude nicht so direkt auf.
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1: Mit Christian Böder, guten Abend. Es gibt einigermaßen gute Nachrichten für unsere Geldbeutel. Die Teuerungsrate bei uns in NRW geht endlich wieder etwas zurück. Trotz der schwierigen Lage nach dem Ausbruch des Iran-Kriegs schwächen sich die Preisschocks aktuell ab. Mehr zum Thema hat Thorsten Adolfs aus dem News-Team.
2: Die Inflation lag jetzt im Mai bei 2,4%. Damit ist sie im Vergleich zu den Vormonaten März und April etwas gesunken. Das Landesstatistikamt in Düsseldorf sagt, dass sich die Lage damit ein Stück weit beruhigt hat, auch wenn wir immer noch über den Werten vom Jahresanfang liegen. Man merkt die positivere Preisentwicklung gerade zum Beispiel beim Einkaufen. Viele Dinge sind zwar teurer als vor einem Jahr, aber der extrem starke Preisanstieg verliert langsam an Schwung. Richtig teuer bleibt es leider beim Tanken, denn Kraftstoffe kosten im Schnitt über 14% mehr als im Vorjahr. Und auch beim Heizöl müssen wir mit mehr Geld planen. Wer beim Essen auf Obst, Fleisch oder Fisch setzt, spürt ebenfalls höhere Preise an der Kasse. Aber es gibt auch ein paar Lichtblicke. Molkereiprodukte, Eier und Strom sind mittlerweile deutlich günstiger zu haben. Auch diejenigen, die einen Kurztrip planen, können bei Übernachtungen zumindest ein paar Euro sparen.
1: Und das sind weitere Nachrichten in der Zusammenfassung. Wieder einmal hat US-Präsident Trump angekündigt, dass eine endgültige Entscheidung zu den Verhandlungen mit dem Iran ansteht. Er werde sich dazu mit Sicherheits-, Militär- und Geheimdienstvertretern im Lagezentrum im Weißen Haus treffen, schrieb Trump in sozialen Medien. Seit Tagen wird zu einem Rahmenabkommen zwischen den Vereinigten Staaten und dem Iran verhandelt. Seit April gilt eine Waffenruhe zwischen beiden Ländern. Auf der Brenner-Autobahn, der wichtigsten Verkehrsverbindung nach Italien, droht ein Verkehrschaos. Die A13 ist ab morgen Vormittag für Stunden gesperrt. Schon heute kam es deshalb zu kilometerlangen Staus. Grund für die Sperrung ist eine Anwohnerdemonstration gegen das enorme Verkehrsaufkommen am Brenner in Matrei in Tirol. Die Sperrung fällt in die Pfingstferien mehrerer deutscher Bundesländer. 5 Monate nach dem spektakulären Einbruch in eine Gelsenkirchener Sparkassenfiliale bekommen erste Schließfachkunden ihre Wertsachen zurück. Laut Sparkasse handelt es sich in einigen Fällen durchaus um erhebliche Werte. Am vergangenen Weihnachten hatten sich unbekannte Täter über ein Bohrloch Zugang zu dem Schließfachraum der Sparkasse verschafft und rund 50.000 Gegenstände geklaut. Der Frühling war in diesem Jahr deutlich wärmer und sonniger als im Schnitt. Vor allem die vielen Sonnenstunden in den Frühjahrsmonaten erinnerten eher an südliche Breiten. Das sagen die Forscher des Deutschen Wetterdienstes in einer vorläufigen Frühlingsbilanz. Die weiteren Infos dazu hat's Claudia Wächter.
3: Gut 2 Grad wärmer als üblich war es bei uns und damit gehört dieses Frühjahr zu den 10 mildesten überhaupt, also seit Beginn der Wetteraufzeichnungen. Geregnet hat's dagegen wenig, der April war definitiv zu trocken. Im Mai kam dann wie auf Knopfdruck der Sommer-Freibadwetter. Vor allem im Norden und Nordosten gab's Sonne satt und das war, sagen die Experten, ein Rekordlichtangebot. Fast wie in Spanien.
1: Das waren die Nachrichten mit Christian Böder.
4: Das Wetter. Noch sommerlich warm mit 24 bis 26 Grad in NRW. Im Westen macht sich der Wetterumschwung schon bemerkbar. Dort setzt stellenweise Regen ein. Am Abend ziehen dann teils kräftige Gewitter durch. Örtlich auch mit Starkregen und größerem Hagel. In der Nacht lässt das so ein bisschen nach. Vereinzelt bleibt es aber nass. Temperaturen sinken auf 14 bis 18 Grad. Der Samstag bringt dann bis zu 29 Grad. Und weiterhin ein wechselhaftes Bild mit Schauern und Gewittern.
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4: A1 Köln Richtung Dortmund. Zwischen Wuppertal-Ronsdorf und Kreuz Wuppertal-Nord. 4 Kilometer, 8 Minuten. Dann A1 Osnabrück Richtung Münster, zwischen Flughafen Münster-Osnabrück und Münster-Nord, 2 Kilometer, 9 Minuten. A2 Oberhausen Richtung Dortmund, zwischen Kreuz Oberhausen und Oberhausen-Königshardt, 2 Kilometer, 7 Minuten. A2 Dortmund Richtung Oberhausen, also in der Gegenrichtung, da auch 1 Kilometer, 9 Minuten. Dann die A3 Köln Richtung Frankfurt, zwischen Lohmar und Siebengebirge, 4 Kilometer, da dauert es eine gute halbe Stunde länger. Und die A46 noch, Wuppertal Richtung Düsseldorf, zwischen Wuppertal-Oberbarmen und Wuppertal-Wichlinghausen. 2 Kilometer, 10 Minuten obendrauf. Euch allen unterwegs eine gute und sichere Fahrt.
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4: Ich habe mir eben als Proviant für die Sendung Sushi mitgenommen, mit rohem Fisch. Das sollte man dann ja wahrscheinlich kühlen, wäre besser eine Idee. Habe ich nicht gemacht. Ich habe es ins warme Auto gestellt, also da lief dann zwar die Klimaanlage, aber das ist ja jetzt auch nicht gerade Kühlschranktemperatur. Naja, ich habe es jetzt gerade gegessen und vielleicht bilde ich mir das auch nur ein, aber mein Magen grummelt jetzt. Nein, aber eigentlich, das ist wirklich ganz tolles Sushi. Ich hoffe, dass ich hier noch weiter moderieren kann. Ich bin Leo Arregui, das Billy.

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0: 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Mit Swim für diesen Freitagabend. Im besten Mix. Und da ist unser Thema heute Urlaub. Ein großes Thema und vor allem ein wichtiges Thema für die Deutschen, belegen auch immer wieder Umfragen und Studien. So, und jetzt fahren natürlich viele unfassbar lange irgendwie weg, fliegen mit dem Flugzeug Stunden oder mit dem Auto. Es ist doch vielleicht aber manchmal auch ganz angenehm, wenn du eben nicht 5 Stunden unterwegs bist und zum Beispiel mal einfach so einen kleinen Trip in NRW machst. Das geht auch. Wir haben mal nachgefragt bei unseren Kolleginnen und Kollegen. Manche arbeiten da, wo andere Urlaub machen. Zum Beispiel am Möhnesee bei Soest. Da wohnt der Kollege Ben Hetwa.
1: Der Möhnesee ist wirklich einfach unfassbar schön und ist auch so bei uns in der Region das Highlight. So vielleicht im Uferlos, dem Strandbad, das ist wunderschön. Oder auf der riesigen Sperrmauer, da kann man auch drüber laufen. Oder spazieren einfach im Seepark. Und es ist auch wirklich verrückt, weil ganz viele aus Deutschland oder NRW sehen den See so als Urlaubsort an. Die planen ein ganzes Wochenende. Und wir sagen hier so, ja komm, lass mal eben zum See fahren. Das ist schon ein Privileg. Man kann auch so einen Tag am See ganz locker verbringen. Also da gibt es viele Optionen. Zum Beispiel mit einer Fahrradtour. Aber da muss man dann auch ordentlich trampeln. Also der Möhnesee ist nämlich der größte See in ganz NRW. Und viele aus der Region würden sagen, es ist nicht nur der größte, sondern auch der schönste.
0: Okay. Ja, also auch zum Campen ist der Möhnesee sehr beliebt. Schreibt uns Ben noch. Wunderbar, danke dir für den Tipp. Kollege Lars Niermann, der hat auch noch eine Alternative parat. So, wir gehen ja hier einmal die Kolleginnen und Kollegen durch, nämlich den Campingpark Kalletal. Und kleiner Funfact vorab dazu, es ist tatsächlich laut ADAC der beliebteste Campingplatz in ganz NRW. Ja,
2: das ist wirklich einer der schönsten Campingplätze, die ich kenne. Da direkt an einem See, an der Weser. Ich war neulich gerade erst da und direkt der erste Eindruck, sehr gepflegt alles, vom Eingangsbereich bis zu den Toiletten. Tolle Sandstrände, wo die Kinder schön spielen können. Man kann da im See baden, sich ein Tretboot ausleihen, da drüber fahren, Stand-up-Paddling, Wasserski fahren auch. Oder einfach chillen und grillen auf dem Platz, ne? Muss ja auch sein. Und dann das Weserbergland drumherum, die Hügel, ganz viel Natur. Also ja, lohnt sich, egal ob für länger oder für ein Wochenende.
0: Wir reden diesen Abend ganz viel übers Thema Urlaub und haben jetzt mal ein bisschen in NRW schon geschaut. Was kann man denn hier eigentlich Nettes machen? Wo kann man hier urlauben? Die Kolleginnen und Kollegen wohnen nämlich zum Teil da, wo andere Urlaub machen.
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0: Das ist Herbert Grönemeyer. Was soll das?
4: St.

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0: Es ist 7:30.
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0: Mit Anna Vier, schönen guten Abend. Heiraten, kostenlos und ohne viel Bürokratie. Das geht Ende Juni in der Pauluskirche hier in Bochum. Am 26.06.2026 stehen für alle kurz entschlossenen Paare mehrere Pfarrerinnen und Pfarrer bereit. Radio Bochum-Reporterin Vivian Bandig, wie läuft die Aktion genau ab?
2: An dem Tag können alle Paare einfach in die Pauluskirche kommen und kirchlich heiraten. Dabei ist ganz egal, wer wie kommt. Ihr könnt euch vorher anmelden, das ist aber kein Muss. Ihr dürft auch Gäste mitbringen. Dann sprecht ihr kurz mit einem Pfarrer, der euch anschließend traut oder segnet. Wichtig ist nur, dass die kirchliche Trauung nur für diejenigen offiziell gilt, die schon standesamtlich verheiratet sind. Alle anderen können sich aber auch so den kirchlichen Segen abholen.
0: Wo damals die Uhle war, findet ihr jetzt Wilma Wunder. Das neue Gastro-Konzept gibt es jetzt auch in Bochum und soll den Dr. Ruhrplatz wieder mehr beleben. Eine einheitliche Getränke- und Speisekarte wird mit lokalen Produkten angereichert. Melanie Markewitz ist Geschäftsführerin bei Wilma Wunder Deutschland und erklärt das Konzept.
3: Das besondere Konzept von Wilma Wunder ist, dass wir ein Ganztageskonzept sind. Das heißt, wir verwöhnen unsere Gäste von morgens mit leckerem Frühstück, Mittag, Nachmittag. Gibt es ganz viele Spritzvarianten, unseren selbstgemachten Eierlikör natürlich nicht zu vergessen. Und abends geht's weiter mit Wein und leckerem Essen.
0: Die Sparkasse Bochum hat den Anbau gestaltet. Oben Büros, unten Gastro. Eigentlich sollte es schon im September vergangenen Jahres losgehen, aber die Bauarbeiten haben sich verzögert. 1 Million Euro haben die neuen Pächter in das Gastro-Projekt investiert. Und das ist deutschlandweit gerade ein Thema. Die Preise in Deutschland steigen zwar immer noch, aber nicht mehr ganz so schnell wie vorher. Im Mai waren Dinge für Verbraucher durchschnittlich 2,6% teurer als im Mai letzten Jahres. Im April lag dieser Anstieg noch bei 2,9%. Das bedeutet, die Inflation wird etwas schwächer. Das zeigen aktuelle Zahlen des Statistischen Bundesamts. Zum Schluss gibt's noch eine Meldung aus Bochum. Bochum hat einen neuen Bücherschrank. Der orangene Kasten steht vor dem neuen Gymnasium in Wiemelhausen. Seit Jahren sind die Bücherschränke ein Projekt der Auszubildenden beim Umweltservice Bochum. Jetzt, beim 21. Bücherschrank, gibt es

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0: Heute Abend könnte es in Bochum noch Gewitter geben. Es kühlt sich auf bis zu 18 Grad ab. Morgen wird es wieder teils sonnig, teils bewölkt bei Temperaturen um die 26 Grad.
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0: Es blitzt auf der Herner Straße unter der A40-Brücke in Richtung Herne. Danke euch fürs Melden. Ich wünsche euch eine gute und vor allem auch eine sichere Fahrt.
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2: Je nachdem, wo ihr in NRW unterwegs seid, könnte jetzt schon so eine ordentliche Ladung vom Gewitter auf euch runterkommen. Sehr laut auch im Zweifelsfall. Ich kenne das selbst, wenn du im Auto sitzt und dann prasselt es da auf dich runter. Sollte das jetzt der Fall sein in eurer Situation, dann dreht ihr das Radio jetzt einfach nochmal so ein paar lockere Dezibel lauter und gebt euch La Bouche mit Sweet Dreams. Ich sage, nischiger geht's nicht, als jetzt beim Gewitter das Auto laut zu drehen und im Radio läuft La Bouche, Sweet Dreams. Ich finde das cool. Ich bin Leo Arigi.

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0: Es ist wieder soweit. Wir öffnen jetzt gemeinsam den Glückskeks des Tages. Das mache ich immer besonders gerne in meinen Sendungen. Vielleicht weiß der ein oder andere auch schon Bescheid. Ich habe zu Hause zu viele Glückskekse und nehme die dann einfach mit hier ins Radiostudio, weil da stehen immer so nette Botschaften drin und die will ich mit euch teilen. So einfach, so klar die Sache. Jetzt habe ich einen vor mir liegen und werde den jetzt einmal öffnen. Heute am 29. Mai 2026. Wir gucken, was heute drin steht. Also der Glückskeks des Tages, Glückskeksspruch des Tages. Alles, was ich will, wird zu mir fliegen. Ja, es ist schön, dass die Glückskekse immer so positiv sind. Ich finde das schön. Alles, was ich will, wird zu mir fliegen. Leute, das ist eine richtig schöne, positive Affirmation. Die nehmen wir jetzt mit in den Freitag, die nehmen wir jetzt mit ins Wochenende. Wir gehen jetzt mit positiver Energie hier voran. Alles, was ich will, wird zu mir fliegen. Und jetzt fliegt auch noch Lionel Richie auf uns zu. Also, ich glaube, besser geht's nicht.
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1: Ich bin David Riemer. US-Präsident Trump hat eine endgültige Entscheidung zu den Verhandlungen mit dem Iran angekündigt. Er werde sich dazu im Lagezentrum des Weißen Hauses treffen. Seit Tagen wird intensiv über ein Rahmenabkommen verhandelt. Eine Einigung soll kurz bevorstehen. Trump betonte erneut, der Iran müsse sich verpflichten, niemals eine Atomwaffe zu besitzen. Außerdem solle die Straße von Hormuz sofort geöffnet werden. Nach dem Regierungswechsel in Ungarn will die Europäische Kommission festgesetzte EU-Mittel in Höhe von fast 16,5 Milliarden Euro für das Land freigeben. EU-Kommissionspräsidentin von der Leyen knüpfte die Freigabe des Geldes aber auch an Bedingungen.
2: Die EU-Kommission hatte das Geld auf Eis gelegt, weil Ungarn nicht genug gegen Korruption und andere Interessenkonflikte tat und auch Grundprinzipien der Rechtsstaatlichkeit missachte. Nun soll das Geld wieder fließen, wenn der neue Regierungschef Modja seine Reformen umsetzt. Alleine 10 Milliarden Euro sollen aus dem Corona-Aufbaufonds kommen. Eile ist geboten, Investitionen müssen bis Ende August umgesetzt werden. Gut 6 Milliarden Euro für Strukturförderung kommen noch hinzu. Der Regierungschef sprach von einem historischen Durchbruch. Aus Brüssel, Dieter Ebeling.
1: Die Regierung will möglicherweise den 8-Stunden-Tag kippen. Mehr Flexibilität statt feste Arbeitszeiten, das ist die erklärte Marschroute. Der Deutsche Gewerkschaftsbund wehrt sich dagegen und sieht die Mehrheit der Beschäftigten hinter sich.
3: Wir wollen kürzere Arbeitszeiten, sagen die meisten Befragten, vor allem Männer mit Kind. Und der DGB schlägt in dieselbe Kerbe. Die Pläne der Regierung gingen komplett an der Lebenswirklichkeit von Familien vorbei. Am Ende sorgten flexible Arbeitszeiten pro Woche nur für mehr Krankmeldungen, nicht für mehr Wachstum. Aber genau das, also die Wirtschaft ankurbeln, das will die Regierung und bekommt Rückendeckung von den Unternehmern. Claudia Wächter, Nachrichtenredaktion.
1: Der ukrainische Präsident Selenskyj hat vor einem neuen schweren russischen Angriff gewarnt. Es gebe Informationen über eine bevorstehende massive Attacke, schrieb er in sozialen Netzwerken. Erst am Wochenende hatte Russland die Ukraine und besonders die Hauptstadt Kiew mit einem Großangriff überzogen. Laut Selenskyj zeigt die Zerstörungstaktik Russlands, dass Moskau weiter auf eine militärische Lösung des Konflikts setzt. Er rief die westlichen Partner erneut zur Lieferung von Flugabwehrwaffen auf.
4: Das Wetter. Über NRW ziehen viele Gewitter und Schauer hinweg. Dazu kommen örtlich Starkregen, Hagel und teils orkanartige Windböen. In der Nacht entspannt sich die Wetterlage dann wieder ein bisschen. Es gibt nur noch vereinzelt Schauer bei Temperaturen zwischen 14 und 18 Grad. Morgen am Samstag klettern die Temperaturen dann nochmal hoch auf bis zu 29 Grad. Dabei allerdings auch immer wieder Schauer und Gewitter.
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4: Aufgepasst auf vielen Autobahnen. In NRW Aquaplaning Gefahr, starker Regen und Sichtbehinderung. Ansonsten drei Staus ab 5 Minuten Zeitverlust. Die A1 Osnabrück Richtung Münster, zwischen Flughafen Münster-Osnabrück und Greven, 3 Kilometer, Viertelstunde. Dann die A3 Oberhausen Richtung Köln, zwischen Kreuzhilden und Solingen, 2 Kilometer, 9 Minuten. Und die A555 Köln Richtung Bonn, zwischen Köln-Godorf

0: und Bornheim 4 Kilometer, da dauert es 11 Minuten länger. Euch allen unterwegs eine gute und sichere Fahrt.
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0: Junge Erwachsene sind perfektionistischer als je zuvor, sagt zumindest eine neue Studie aus den USA. Also das passt doch jetzt eigentlich nicht so richtig ins Bild, weil also die wollen doch alle irgendwie nicht so richtig arbeiten und nur so, also 9-to-5 nicht und irgendwie 4-Tage-Woche. Die Studie darf auf gar keinen Fall an den Bundeskanzler herangetragen werden.
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0: Ich bin Leo Arrigy.

0: ist Alana Miles mit Black Velvet für diesen Freitagabend.
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0: Ja, für diese Aktion haben wir sehr viele Bewerbungen bekommen und inzwischen eine Top 10 draus gebastelt. Wir gucken in dieser und den nächsten Wochen mal genau in die Betriebe, die es eben in die Top 10 geschafft haben. Unter anderem dabei ist auch der Sozialdienst katholischer Frauen aus Arnsberg im Sauerland. Johanna hat sich stellvertretend für das ganze Team bei der Verwaltung unserer Aktion beworben.
3: Ja, wir sind so, ich will jetzt nicht Herzstück sagen, aber hier läuft irgendwie so alles auch irgendwie zusammen. Wir haben die Fachdienste, die verwalten wir hier. Ja, hier oben bei uns ist auch das Kinder- und Jugendhaus. Die sind hier direkt bei uns mitten im Leben. Wir bekommen viel mit. Es ist immer ganz schön, wenn wir im Büro sitzen und gerade im Sommer, wenn wir dann die Kinder draußen spielen hören. Das ist echt auch erfrischend und schön.
0: Ja, und für die Kinder gibt es zum Beispiel auch eine Pferdekoppel. Und da trinken Johanna und die Kollegen in ihren Pausen dann gern mal einen Kaffee. So, aber das Team sieht sich nicht nur auf der Arbeit. Letztes Jahr waren sie zum Beispiel alle zusammen im polnischen Danzig.
3: Eine Arbeitskollegin von uns kommt daher und die hat uns ihre Heimat gezeigt. Und das war beeindruckend, schön, witzig. Und man hat sich ja noch mal ein bisschen anders kennengelernt. Und das war echt, echt cool. Nächstes Jahr geht's nach Hamburg.
0: So, und auch wenn da privat im Team irgendwie was nicht läuft, halten die Kollegen einem so ein bisschen den Rücken frei. Und noch weiterer ganz wichtiger Faktor, um 12.30 Uhr ist da gemeinsame Mittagspause. Melanie Sander ist stellvertretende Geschäftsführung und liebt besonders den tollen Zusammenhalt.
4: Nee, wir kämpfen alle für die gleiche Sache. Und in dem Moment, wenn wir die Krisen und das Leid der Familien und Kinder sehen, agieren wir dann einfach und da arbeiten wir Hand in Hand, da braucht es keine großen Erklärungen oder sonst irgendwie was und in dem Sinne macht es das dann schon leichter, ja.
0: Die gute Stimmung und der Zusammenhalt helfen dann natürlich auch. Der Sozialdienst katholischer Frauen aus Arnsberg ist einer unserer Top-Jobs in NRW.
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0: Das sind die Toten Hosen, nur nach vorn.

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1: Der Abend wird ziemlich unbeständig. Immer wieder ziehen Schauer und Gewitter durch, teils begleitet von Starkregen, Hagel und kräftigem Wind. Vereinzelt sind sogar orkanartige Böen möglich. In der Nacht lässt das Wetter langsam nach. Einzelne Schauer bleiben aber dabei. Tiefstwerte liegen zwischen 14 und 18 Grad. Samstag bringt dann bis zu 29 Grad und weiterhin eine Mischung aus Sonne, Schauern und Gewittern.
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1: Zum Teil auf vielen Autobahnen in NRW Aquaplaning Gefahr und beschränkte Sicht. Deswegen seid bitte vorsichtig unterwegs. Ansonsten habe ich eine Meldung für die A1 Osnabrück Richtung Münster. Zwischen Längerich und Greven Gefahr durch umgestürzte Bäume auf der Fahrbahn. Feuerwehr und Rettungskräfte sind vor Ort. Ansonsten die A1 Dortmund Richtung Köln. Zwischen Remscheid-Lennep und Remscheid 2 Kilometer 8 Minuten. A3 Oberhausen Richtung Köln. Zwischen Kreuzhilden und Solingen 2 Kilometer 8 Minuten. A33 Bielefeld Richtung Brilon, zwischen Bielefeld Zentrum und Bielefeld Senne 2 Kilometer 9 Minuten. Die A44 Dortmund Richtung Kassel zwischen Soest Ost und Ehrwitte Anröchte 1 Kilometer 6 Minuten. A45 Hagen Richtung Dortmund zwischen Dortmund Hafen und Kreuz Kastrop Rauxel 1 Kilometer 13 Minuten. Und was haben wir noch? Zwei sogar noch. A59 Bonn Richtung Köln zwischen Spich und Flughafen Köln-Bonn 4 Kilometer 8 Minuten. Und die A555 Köln Richtung Bonn zwischen Köln-Godorf und Wesseling 1 Kilometer 21 Minuten. Euch allen unterwegs eine gute und sichere Fahrt.
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1: Jetzt mit Musik von Michael Schulte im Best Mix. Der hat gerade 2 Wochen frei. Also was auch immer das jetzt genau im Leben eines Singer-Songwriters heißt, ich weiß es nicht. Und hatte offensichtlich auch mächtig Spaß am heißen Wetter, hat er so zumindest auf Instagram geteilt. Wir spielen jetzt hier mit Back to the Start. Ich bin Leo Arigi.
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0: Queen, I Want It All. Ah. Und da knistert die Gitarre von Brian May hier noch richtig schön ins Ohr an diesem Freitagabend. Und da ist unser Thema heute Urlaub, ja? Der wird ja in den letzten Jahren tatsächlich immer teurer und teurer. Nicht alle können sich das dann leisten, haben aber trotzdem den Drang, mal rauszukommen. So, wir haben da ein bisschen uns mal auf die Suche gemacht, was denn da dann so geht. Kollege Stefan Rieck, du hast dich mal so ein bisschen umgeschaut bei den Low-Budget-Alternativen.
1: Ja, Thema Fortbewegung. Man kann sich auch wunderbar mal das eigene Fahrrad schnappen, das Zelt draufpacken und zum nächsten Campingplatz radeln. Da spart ihr euch den Sprit bzw. die Reisekosten für den Flug und natürlich die Kosten fürs Hotelzimmer.
0: Ja, genau. Ich sehe auch immer mehr mit so einem extra Gepäckträger im Fahrradrahmen für Zelt und Schlafsack. Findest du dann ja auch im Netz für unter 30 Euro, habe ich mal gerade nachgeguckt. So, in NRW haben wir dann zum Beispiel auch viele Panoramaradwege am Rhein entlang. Da ist dann schon die Reise selbst so ein kleiner Teil des Urlaubs. Stefan, wenn ich jetzt aber so gar keine Lust auf Fahrradfahren und auch nicht so auf Camping habe, dann kann ich ja trotzdem sparen. Für viele Orte brauchst du ja nicht mehr als das gute alte Deutschland-Ticket.
1: Ja genau, von Düsseldorf zum Beispiel geht's mit dem RE ohne Umstieg nach Venlo. Von Aachen aus zum Beispiel ist man in gut einer Stunde in Belgien und sogar nach Frankreich fahren ein paar Regiobahnen. Dafür muss man dann aber NRW doch verlassen und von Baden-Württemberg aus starten. Ja, und was billige Unterkünfte angeht, gibt's schon seit Jahren das sogenannte Couchsurfing. Das

0: eine Plattform, da bieten Leute ihren Schlafplatz an, umsonst übrigens. Und das Einzige, was man da zahlt, sind 2 Euro im Monat an die Plattform selbst.
1: Danke, Stefan. Das klingt total interessant und cool. Wir sprechen hier diesen Abend noch ausführlicher über das Thema Urlaub. Wie geht das günstig? Wo kann man sparen? Und auch so ein bisschen psychologisch. Warum ist es einem eigentlich so wichtig, dass wir mal rauskommen, mal was anderes sehen aus dem Alltag?
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1: Das ist Lola Young für euren Abend.

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1: Ich bin David Riemer. Der Iran hat US-Präsident Trump vorgeworfen, zentrale Vereinbarungen des geplanten Rahmenabkommens zu verzerren oder zu ignorieren. Trump versuche, einen vorgetäuschten Erfolg zu inszenieren. Das schreibt die Nachrichtenagentur Fars unter Berufung auf informierte Kreise. Ein Außenamtssprecher sagte, eine endgültige Einigung sei noch nicht erzielt worden. Ex-Bundesverkehrsminister Scheuer hat Ärger mit der Justiz. Es geht um den Vorwurf einer Falschaussage im Zusammenhang mit der gescheiterten PKW-Maut. Das Landgericht Berlin hat eine entsprechende Anklage zugelassen. Laut Staatsanwaltschaft soll Scheuer vor dem Mautuntersuchungsausschuss des Bundestags gelogen haben.
2: Die PKW-Maut galt als großer Wurf, wurde am Ende aber vom Europäischen Gerichtshof kassiert. Der sah eine Diskriminierung ausländischer Fahrer. Die Regierung musste die Verträge kündigen und den künftigen Betreibern mehr als 240 Millionen Euro Schadenersatz zahlen. Im späteren Untersuchungsausschuss kam dann die Frage auf, ob die Betreiber angeboten hätten, mit der Unterschrift unter die Mautverträge bis zur EuGH-Entscheidung zu warten. An so ein Angebot hätten sich Scheuer und ein Ex-Staatssekretär aber nicht erinnern können. Die Anklage wirft ihnen nun bewusste Falschaussagen vor. Katrin Müller, Nachrichtenredaktion.
1: Es war ein spektakulärer Coup in der Sparkasse in Gelsenkirchen. Jetzt, 5 Monate nach dem Millioneneinbruch, bekommen die ersten Kunden Wertsachen oder sogar Bargeld zurück. Das teilte die Sparkasse mit.
3: Schmuck, Geld, Gold. Es geht um zehntausende Gegenstände, die die Einbrecher aus den Schließfächern herausgerissen und im Chaos zurückgelassen hatten. Manche können sich also freuen. Doch nicht alle bekämen ihr Eigentum komplett zurück, räumt der Sparkassenchef ein. Mit einem Kernbohrer hatten damals die Räuber den Tresorraum geknackt. Ein spektakulärer Millionenraub. Und die Täter, die sind bis heute nicht gefasst. Claudia Wächter, Nachrichtenredaktion.
1: NRW-Ministerpräsident Wüst hat Spekulationen über einen möglichen Kanzlertausch klar widersprochen und Friedrich Merz seine volle Unterstützung zugesagt. Die Spekulationen seien Quatsch, so Wüst wörtlich. Laut mehrerer Medien soll es innerhalb der Union Gerüchte darüber gegeben haben, dass Merz wegen der schwierigen Lage der schwarz-roten Koalition durch einen anderen Politiker ersetzt werden könnte. Dabei soll der Name des NRW-Regierungschefs Wüst gefallen sein.
4: Das Wetter. Heute Abend ziehen viele Schauer und Gewitter über NRW. Örtlich kann es dabei kräftig werden mit Starkregen, Hagel und stürmisch bis orkanartigen Böen. In der Nacht beruhigt sich das Ganze dann wieder ein bisschen. Da sind nur noch einzelne Schauer unterwegs. Temperaturen sinken auf 14 bis 18 Grad. Morgen am Samstag, da werden bis zu 29 Grad erreicht. Dazu gibt es aber auch immer wieder Schauer und einzelne Gewitter.
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4: Aufgepasst auf vielen Straßen und Autobahnen NRWs gibt es Aquaplaning-Gefahr und Sichtbehinderung. Seid vorsichtig unterwegs. Ansonsten hier noch 6 Staus, angefangen mit der A1 Münster Richtung Dortmund zwischen Ascheberg und Hamburg um Berne, 2 Kilometer, 11 Minuten. A1 Dortmund Richtung Köln zwischen Wuppertal-Ronsdorf und Wermelskirchen, 2 Kilometer, 12 Minuten. A3 Oberhausen Richtung Köln zwischen Kreuzhilden und Dreieck-Langenfeld, 2 Kilometer, 5 Minuten. A30 Rheine Richtung Osnabrück zwischen Hörstel und Ibbenbüren, 2 Kilometer, 21 Minuten. A44 Dortmund Richtung Kassel zwischen Kreuz-Württemberg, Haren und Lichtenau-Westfalen, 1 Kilometer, 5 Minuten. Und die A555 Köln Richtung Bonn zwischen Köln-Godorf und Wesseling, dichter Verkehr, braucht ihr nochmal 5 Minuten länger. Euch allen unterwegs eine gute und sichere Fahrt.
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4: So, wir reden ja hier den ganzen Abend über einen Urlaub. Hier nochmal ein netter Tipp aus unserer Redaktion, ist mir gerade zugesteckt worden. Für alle, die Kinder haben, Action Bound. Das ist eine App für eine Art digitale Schnitzeljagd. Da gibt es je nach Ort und je nach Thema verschiedene Routen mit mehreren Stationen. Da lernt ihr einfach mit eurem Handy so ein bisschen die Gegend kennen. Quasi kostenloses Sightseeing mit auch noch ein bisschen Spielspaß. Klingt jetzt wie die derbste Produktplatzierung, die wir euch jetzt hier reinknallen. Aber es ist keine Produktplatzierung. Das sei an der Stelle wirklich auch nochmal gesagt. Wirklich einfach herzensgute Empfehlung aus unserer Redaktion. Und wir haben das schon ausgetestet. Wirklich eine nette Beschäftigung. Hier kommt sommerliche Musik von Alvaro Soler. Mach ja. Ich bin Leo Argy. Hi zusammen.

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0: Teddy Swims. Ich bin Riesenfan von diesem Typen und von diesem Song Mr. Know-It-All an diesem Freitagabend. Und da ist unser Thema heute Urlaub. Wir schauen jetzt mal so ein bisschen psychologisch drauf, gemeinsam mit Kollege Stefan Rieck. Stefan, sag mal an, warum ist Verreisen für uns denn eigentlich so wichtig?
1: Also die Wissenschaft teilt die Gründe dafür in zwei Kategorien ein. Einmal gibt es die sogenannten Push-Mechanismen, also das, was uns zu Hause stört und deshalb in die Ferne stößt. Ja, und dann gibt es noch das Gegenteil, die sogenannten Pull-Mechanismen. Das ist das, was uns so an der Ferne reizt und uns eben wegzieht.

0: da fällt mir jetzt als Push-Faktor zum Beispiel irgendwie direkt das Sabbatical ein. Machen ja viele, um irgendwie aus dem Arbeitsalltag auszubrechen und sich neu zu finden. Das wäre dann ja einer der Gründe eben, die dich wegdrücken, oder?
1: Ja genau, wir wollen weg von zu Hause, zum Beispiel, weil wir hier mit unserem Job nicht zufrieden sind und uns deswegen im Sabbatical nochmal neu erfinden wollen. Ja, und indem wir uns so weit wie möglich und so lang wie möglich von unserem Zuhause entfernen, gewinnen wir auch so einen mentalen Abstand und können dann auch ein bisschen von außen auf unser Leben schauen.
0: Und wiederum ein Grund, der uns in die Fremde zieht, also dann ein Pull-Faktor, wäre dann wahrscheinlich sowas wie Neugier an fremden Kulturen, oder?
1: Ja, Neugier ist das richtige Stichwort. Unser Gehirn sucht nämlich immer neue Reize und dafür ist so eine Reise natürlich perfekt. Reisen bedeutet eben auch im Hirn Bewegung und deswegen bleiben uns Urlaube auch so sehr in Erinnerung, vor allem im Vergleich zu alltäglichen Situationen.
0: Hundertprozentig. Lass uns noch mal kurz auf Social Media gucken, schauen. Ist ja auch immer ein Riesenthema, also Urlaub dann auf Instagram und Co. zu posten, ne?
1: Total, und das hat auch eigentlich einen ganz einfachen Grund, nämlich Prestige bzw. Ansehen, denn Urlaub bedeutet ja erstens, dass man sich einen gewissen Luxus eben erstmal leisten kann und zweitens hat das ja auch einen intellektuellen Anstrich. Ja? Wer viel verreist, der hat eben auch viel zu erzählen.
0: Danke Stefan für die Aussichten. Mal so ein bisschen psychologisch drauf geguckt, warum ist Urlaub eigentlich so wichtig für uns? Unser Thema heute an diesem Abend.
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0: Das ist Survivor.

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1: Mit vielen Gewittern und Schauern heute Abend, dabei auch Starkregen, Hagel und zum Teil orkanartige Böen. In der Nacht beruhigt sich das Wetter dann ein bisschen mit nur noch einzelnen Schauern und Temperaturen zwischen 14 und 18 Grad. Morgen am Samstag bekommt er maximal 29 Grad, vereinzelt auch immer wieder mit Schauern und Gewittern.
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1: Auf vielen Autobahnen in NRW Aquaplaning Gefahr, starker Regen und Sichtbehinderung. Seid deswegen bitte vorsichtig unterwegs. Ansonsten die A1 Köln Richtung Dortmund zwischen Wuppertal-Langerfeld und Kreuz Wuppertal-Nord, 1 Kilometer 5 Minuten. Die A1 Dortmund Richtung Köln zwischen Wuppertal-Ronsdorf und Remscheid, 2 Kilometer 9 Minuten. A3 Oberhausen Richtung Köln zwischen Kreuzhilden und Dreieck-Langenfeld, 2 Kilometer 5 Minuten. Dann die A30 Rhein Richtung Osnabrück zwischen Hörstel und Langenbeck, 4 Kilometer 42 Minuten. Und die A44 Dortmund und Richtung Kassel zwischen Kreuz-Württemberg, Haaren und Lichtenau-Westfalen 3 Kilometer 13 Minuten. Euch allen unterwegs eine gute und sichere Fahrt.
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1: Musik aus dem kühlen Dänemark von DJ und Produzent Kato. Ein Song, der in Dänemark schon 2010 ein Mega-Hit war, bei uns aber erst so 15 Jahre später in die Charts aufgenommen wurde. Lied wurde nämlich in einer Apple-Serie benutzt und ist danach auf TikTok viral gegangen. Ja? So kann man dann auch nochmal unverhofft in seinen Mit-40ern einen riesen Chart-Erfolg haben. Ich bin Leo Arigi und das ist Turn the Lights Off. 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

0: Absolute Atze-Fans wissen das vielleicht. Für alle anderen sage ich es nochmal. Atze Schröder, der war schon immer Team Porsche. Für Ferrari hatte er noch nie was übrig. So, merkt man in seiner neuen Podcast-Folge auch kaum, wenn er sich da über die neuen Elektro-Ferrari hermacht.
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3: Ja, nee, ist klar.
4: Wer von euch fährt ein Ferrari? Ja, habe ich mir gedacht. Ich auch nicht. Ja, und da ist jetzt die Lösung. Wir können bald alle Ferrari fahren. Ohne Kredit, ohne kriminell zu werden. Einfach mit dem 49-Euro-Ticket Ferrari fahren. Ja, Ferrari will bald Züge bauen. Die planen sogar ab 2028 31 Ferrari-Züge in Deutschland einzusetzen, um so der deutschen Bahn Konkurrenz zu machen. Vor allem in Sachen Schnelligkeit und Pünktlichkeit. Ja, nee, ist klar. Vor allem fahren die Ferrari-Züge ja dann auf dem Schienennetz der deutschen Bahn. Da bringt dir auch der Testarossa-Express nichts, wenn du damit hinter der Bremsgondel der Bahn hertuckerst. Aber egal, die ziehen da durch. Ferrari will das Fortbewegungsmittel in Deutschland werden. Ja, auf der Schiene und auf der Straße. Deshalb bauen die doch jetzt auch so einen kleinen, voll elektrischen Flitzer. Der sieht aus wie eine Mischung aus einem Opel Corsa und einem Fiat Multipla. Also richtig hässlich. Floppt übrigens sensationell, das Kackfass. Die Ferrari-Aktie fällt gerade in 2,5 Sekunden von 100 auf 0. Auch ein Rekord. Ohne Not machen sie in Maranello aus dem stolzen Hengst einen Duracell-Esel. Ey, statt mit der Karre fährst du doch vorm Casino in Monte Carlo lieber mit dem Opel Mokka vor. Der war gerade wie ein Charakter.
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1: Ich bin Diana Kramer. Ex-Bundesverkehrsminister Andreas Scheuer hat Ärger mit der Justiz im Zusammenhang mit der gescheiterten Pkw-Maut. Das Landgericht Berlin hat eine entsprechende Anklage zugelassen. Laut Staatsanwaltschaft soll Scheuer vor dem Mautuntersuchungsausschuss des Bundestags gelogen haben.
2: Scheuer bestreitet den Vorwurf. Die Pkw-Maut war 2019 vom Europäischen Gerichtshof als rechtswidrig gestoppt worden. Ein Untersuchungsausschuss hatte sich danach mit möglichen Fehlern Scheuers befasst. Kritisiert wurde vor allem, dass er Betreiberverträge zur Pkw-Maut bereits abschloss, noch bevor endgültige Rechtssicherheit beim EuGH bestand. Die Betreiber sollen allerdings eine Verschiebung bis dahin angeboten haben. Scheuer will sich daran nicht erinnern können. Den deutschen Steuerzahler kostete das Mautdebakel mehrere hundert Millionen Euro. David Riemer, Berlin.
1: Der Iran hat US-Präsident Donald Trump vorgeworfen, zentrale Vereinbarungen des geplanten Rahmenabkommens zu verzerren oder zu ignorieren. Es sei noch keine endgültige Einigung erzielt worden, heißt es aus Teheran. Trump versuche, einen vorgetäuschten Erfolg zu inszenieren. Der Iran widerspricht ihm unter anderem bei der Freigabe eingefrorener Gelder, der Straße von Hormuz und dem Umgang mit angereichertem Uran. Der Brennerpass wird morgen wegen einer Demonstration für den Verkehr gesperrt. Das gilt für die Brenner Autobahn und alle Nebenstrecken. Um ein Verkehrschaos zu verhindern, haben Behörden dazu aufgerufen, das österreichische Bundesland Tirol großräumig zu umfahren.
3: Die Lage am Brenner war kurz vor Beginn der 8-stündigen Sperre wenig dramatisch. Der Verkehr auf dem wichtigsten Alpenpass war zwar stark, aber es kam bis zum Abend kaum zu längeren Staus. Dennoch ist eine gewisse Anspannung bei den Behörden zu spüren. Niemand weiß so recht, ob es während der Blockade zum Verkehrskollaps kommt. Die Polizei im Süden Bayerns, also weit vor dem Brenner, hat jedenfalls alle Beamten an Bord und auch das Bayerische Rote Kreuz stellt sich vorsorglich darauf ein, Menschen im Stau mit Wasser zu versorgen. Aus Matrei, Matthias Röder.
1: Eine Unwetterfront sorgt in Teilen von Nordrhein-Westfalen für hunderte Feuerwehreinsätze. In Münster liefen Keller voll, Bäume stürzten auf Straßen. Ein Open-Air-Konzert nahe der Halle Münsterland musste laut WDR abgebrochen werden. Auch der Zugverkehr ist betroffen. Einige Fernzüge werden in Bahnhöfen zurückgehalten.
4: Das Wetter. Über NRW ziehen viele Gewitter und Schauer hinweg. Dazu kommen örtlich Starkregen, Hagel und teils orkanartige Windböen. In der Nacht entspannt sich die Wetterlage dann wieder ein bisschen. Es gibt nur noch vereinzelt Schauer bei Temperaturen zwischen 14 und 18 Grad. Morgen am Samstag klettern die Temperaturen dann nochmal hoch auf bis zu 29 Grad. Dabei allerdings auch immer wieder Schauer und Gewitter.
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4: Mit der A1 Dortmund Richtung Köln zwischen Wuppertal-Ronsdorf und Remscheid 2 Kilometer 12 Minuten. A3 Oberhausen Richtung Köln zwischen Kreuzhilden und Dreieck-Langen Fällt 2 Kilometer 6 Minuten. A30 reine Richtung Osnabrück zwischen Hörstel und Lackenbeck 6 Kilometer 10 Minuten. Und die A44 Dortmund Richtung Kassel zwischen Kreuz-Württemberg-Haren und Lichtenau-Westfalen 4 Kilometer 24 Minuten obendrauf. Euch allen unterwegs eine gute und sichere Fahrt.
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4: Roxette, die hatten es manchmal auch so mit ganz simplen Songtiteln. Zum Beispiel Sleeping in My Car. Ja? Warum denn auch nicht? Könnt's ja auch noch machen Going to the Grocery Store oder Picking My Kids Up from School. Reading a Book. Wäre alles möglich. Aber wobei man muss ja sagen, jetzt beim Gewitter im Auto zu schlafen, das stelle ich mir schon irgendwie geil vor. Deswegen jetzt für euch hier der Soundtrack dazu. Roxette, Sleeping in My Car. Ich bin Leo Arigi. Einen schönen Freitagabend euch.

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0: So, wir erinnern uns mal kurz ans Jahr 2000 zurück. Da war sie hier total angesagt. Oh ja, Anastasia. Damals hat sie ihr Album Not That Kind rausgebracht. Damit in Deutschland mit fünffach Gold ausgezeichnet worden. Letztes Jahr ist sie mit dem Album dann auf 25-jährige Jubiläumstour gegangen. Das lief wirklich wieder sehr gut. Und es ist so gut gelaufen, dass sie sich gedacht hat, wisst ihr was? Ich gehe jetzt dieses Jahr einfach wieder auf Tour. Kommt natürlich auch in NRW vorbei am 28. Juni im Sauerlandpark in Hema und im Oktober dann nochmal in Düsseldorf. Und sie hat uns erzählt, dass sie sich sehr freut, dass ihre Jubiläumstour von letztem Jahr jetzt einfach nahtlos weitergeht.
1: I am so excited. You know, everyone's like, we want to do more. And I'm like, more? I guess I just call it NTK, not 25. I guess I'm just going to go NTK.

0: NTK 26 Years heißt die Tour. So, das ist ja ein neuer Name. Und ihr nächstes Konzert in NRW im Sauerlandpark, das ist ja auch Open Air. Und Anastasia ist total begeistert davon, wie gut wir Deutschen immer vorbereitet sind, falls es doch mal regnet beim Open Air.
1: I have to say, Germans are up for, like, in 5 seconds, 2 drops of rain, and they're all in the raincoats, and everyone's prepared. They don't run away from the rain. They're like, oh, no, keep singing, girl.
0: Niemand verlässt das Konzert. Alle wollen, dass sie weiter singt, auch bei Regen. Die Probleme sieht sie dann eher bei sich selbst.
1: Sometimes I will swallow a fly, and I'm like, ugh! And I'm like, oh my God, sorry, everyone. But they definitely know I'm really singing, because the note stops.
0: Kann schon mal vorkommen, dass Anastasia eine Fliege verschluckt bei Open-Air-Konzerten. Aber das ist dann wenigstens der Beweis, dass sie wirklich live singt. Und hier ist ein Song natürlich vom Jubiläumsalbum Not That Kind. Einer ihrer größten Hits. Anastasia an diesem Freitagabend. I'm Out of Love.
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1: Der Abend wird ziemlich unbeständig. Immer wieder ziehen Schauer und Gewitter durch, teils begleitet von Starkregen, Hagel und kräftigem Wind. Vereinzelt sind sogar orkanartige Böen möglich. In der Nacht lässt das Wetter langsam nach. Einzelne Schauer bleiben aber dabei. Tiefstwerte liegen zwischen 14 und 18 Grad. Samstag bringt dann bis zu 29 Grad und weiterhin eine Mischung aus Sonne, Schauern und Gewittern.
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1: Mit der A1 Dortmund Richtung Köln zwischen Wuppertal-Ronsdorf und Wermelskirchen 2 Kilometer 13 Minuten. A4 Aachen Richtung Köln zwischen Kreuzköln West und Köln-Eifeltor 2 Kilometer 8 Minuten. Und die A44 Dortmund Richtung Kassel zwischen Kreuz-Wünnenberg-Haaren und Lichtenau-Westfalen 4 Kilometer 22 Minuten. Euch allen unterwegs eine gute und sichere Fahrt.
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1: Mark Forster, das ist ja so für meine junge Generation wirklich eine Fashion-Ikone, muss man sagen. Also man kann sich's kaum vorstellen, aber doch, der hat seinen Style noch mal so ein bisschen abgesteppt über die letzten Jahre. War ja auch hier bei uns zum Interview. Ich durfte mit ihm sprechen und habe dann tatsächlich das erste Mal so eine geile Hose an ihm gesehen, über die ich auch schon nachgedacht hatte, sie zu kaufen. Und ehrlicherweise hat mich dann wirklich Mark Forster dazu gebracht, diese Hose zu kaufen. Danke, Mark, an der Stelle. Ich bin Leo Arigi. Das ist

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0: Das ist Lost Frequencies für diesen Freitagabend mit The Feeling.
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0: Nile Rodgers ist so einer der einflussreichsten und krassesten Musikproduzenten, die es je gab, wenn man mal hier so durchguckt. Wen hat er alles produziert? David Bowie, Madonna, Daft Punk oder Duran Duran. Und mit Duran Duran hat er sich jetzt nochmal zusammengetan. Die kennen sich schon seit über 40 Jahren und gemeinsam eine neue Single aufgenommen, Free to Love. Nile Rodgers, also der Mastermind dahinter. Und ich finde, wenn man sich so anschaut, was Nile Rodgers heute auch alles macht, also man fragt sich schon so ein bisschen, woher der Mann seine Energie nimmt. Wir hatten ihn im Interview und seine Antwort darauf klang ziemlich einfach.
2: So I've taken up walking and learning something new every day. Every day of my life I learned something that I didn't know the day before.
3: Oh.
2: And every day of my life I walk, you know, a minimum of 3 miles. But maybe a maximum of 5, 8, 9, 10, whatever.
0: Also er sagt praktisch jeden Tag was Neues lernen, jeden Tag was Neues ausprobieren. Und außerdem bewegt er sich jeden Tag. Mindestens knapp 5 Kilometer läuft er täglich, oft sogar deutlich mehr. Also vielleicht ist das auch so ein bisschen was von seinem Erfolgsrezept, dass er halt auch mit der Expertise, die er hat und so, nicht denkt, er hätte jetzt ausgelernt. Und da kannst du dann ja auch immer wieder neue Aspekte in deine Songs mit reinbringen. Neu bei uns im besten Mix, Duran Duran zusammen mit Nile Rodgers, dem Mastermind-Produzenten. Hier kommt Free to Love.

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1: Ich bin Diana Kramer. Die Inflation in Deutschland hat an Tempo verloren. Sie lag im Mai bei 2,6% nach 2,9% im April. Das hat das Statistische Bundesamt anhand vorläufiger Zahlen mitgeteilt. Grund für die abgebremste Inflation könnte der Tankrabatt sein.
2: Der Iran-Krieg hat vor allem die Energiepreise in die Höhe getrieben und damit auch die Inflation im April. Nun ist die Teuerungsrate im Mai aber offenbar gedrosselt worden, ein gutes Stück, obwohl der Iran-Krieg und die Sperrung der Straße von Hormuz insbesondere weiter die Preise treiben. Es liegt nahe, dass der von der Regierung gewährte Tankrabatt von rund 17 Cent pro Liter Sprit dabei eine Rolle spielt. Allerdings läuft der Tankrabatt, wenn er nicht verlängert wird, Ende Juni aus. Und Volkswirte fürchten, dass die höheren Energiepreise erst noch nach und nach auf Lebensmittel und Dienstleistungen durchschlagen. Ronny Torau, Berlin.
1: Die gescheiterte Pkw-Maut hat für den früheren Bundesverkehrsminister Andreas Scheuer ein juristisches Nachspiel. Das Landgericht Berlin hat Anklage zugelassen. Es geht um den Vorwurf der Falschaussage vor dem Mautuntersuchungsausschuss des Bundestags. Scheuer selbst weist die Vorwürfe zurück. 2019 war die geplante Pkw-Maut vor dem Europäischen Gerichtshof gescheitert. Scheuer wird unter anderem vorgeworfen, Verträge abgeschlossen zu haben, bevor überhaupt Rechtssicherheit bestand. Seit einigen Tagen gibt es Spekulationen über einen möglichen Kanzlertausch. Jetzt hat sich NRW-Ministerpräsident Hendrik Wüst in der Debatte zu Wort gemeldet und klar widersprochen. Er sagte Kanzler Friedrich Merz seine volle Unterstützung zu.
3: Die Spekulationen sind einfach Quatsch, so Wüst wörtlich. Er warnt vor solchen Gerüchten und Personalspekulationen, denn die Herausforderungen in Deutschland sind groß, nur darum geht es jetzt, sagte Wüst. Laut einiger Medien soll es innerhalb der Union zuletzt Gerüchte gegeben haben, wonach Kanzler Merz wegen der schwierigen Lage der schwarz-roten Koalition durch einen anderen Politiker ersetzt werden könnte. Dabei soll der Name des NRW-Ministerpräsidenten Wüst gefallen sein. Auch aus dem Umfeld des Kanzlers selbst werden die Gerüchte vehement zurückgewiesen. David Riemer, Berlin.
1: Nach dem Regierungswechsel in Ungarn will die EU-Kommission mehr als 16 Milliarden Euro an eingefrorenen EU-Mitteln freigeben. EU-Kommissionspräsidentin Ursula von der Leyen sagte, ein Großteil des Geldes könnte fließen, wenn beschlossene Reformen und Investitionen unter dem neuen Ministerpräsidenten Modier umgesetzt sind.
4: Das Wetter. Heute Abend ziehen viele Schauer und Gewitter über NRW. Örtlich kann es dabei kräftig werden mit Starkregen, Hagel und stürmisch bis orkanartigen Böen. In der Nacht beruhigt sich das Ganze dann wieder ein bisschen. Da sind nur noch einzelne Schauer unterwegs. Temperaturen sinken auf 14 bis 18 Grad. Morgen am Samstag, da werden bis zu 29 Grad erreicht. Dazu gibt es aber auch immer wieder Schauer und einzelne Gewitter.
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4: Mit der A1 Dortmund Richtung Köln zwischen Remscheid-Lennep und Wermelskirchen 2 Kilometer 8 Minuten. Die A4 Aachen Richtung Köln zwischen Kreuzköln-West und Kreuzköln-Süd 3 Kilometer 18 Minuten. A4 Olpe Richtung Köln zwischen Reichshofberg-Neustadt und Gummersbach 1 Kilometer 17 Minuten. Die A44 Dortmund Richtung Kassel zwischen Kreuz-Wünnenberg-Haaren und Lichtenau-Westfalen 2 Kilometer 9 Minuten. Die A448 Bochum-West Richtung Dortmund-Witten zwischen Bochum-Eppendorf und Bochum-Süd 1 Kilometer 6 Minuten. In der Gegenrichtung auch nochmal 1 Kilometer Stau, da dauert es 10 Minuten länger. Euch allen unterwegs eine gute und sichere Fahrt.
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4: Bei der diesjährigen WM wollen Forschende der Uni Bielefeld diese ganzen Smartwatch-Daten von Zuschauern erfassen. Ja? Also zum Beispiel Herzfrequenz, Stresslevel oder Bewegung. Könnt auch teilnehmen, wenn ihr eine besondere Smartwatch habt, die das kann. Einfach online dafür registrieren. Und die Studie wird so betitelt, man möchte das WM-Fieber messen. Das wäre auch geil. Ne? Also wenn Deutschland Weltmeister wird, dann haben die Forscher einen Datensatz. Und wenn nicht, haben sie einen Herzinfarkt-Frühwarnservice entwickelt. Ist doch auch super. Ich bin Leo Arrighi.

0: Musik von John Farnham. You're the Voice. Aus Australien kommt er.
1: Servus, mein Bruder.
2: Mein Bruder.
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0: Kleiner O-Ton aus dem Film Das Kanu des Manitou, der erfolgreichste deutsche Film 2025 gewesen. Und der wird als erfolgreichster automatisch auch immer beim Deutschen Filmpreis mit einer Lola ausgezeichnet. Ja, da würde ich sagen, steht zumindest ein Gewinner heute Abend schon fest in Berlin. Zum 76. Mal wird nämlich da der Deutsche Filmpreis verliehen. Kinoexperte Jörg Albrecht, oder?
4: Ja, und das ist Michael Bulli Herbig. Der muss definitiv nicht zittern. Ihm ist die Lola, also der deutsche Oscar, sicher. Ja, und es gibt noch jemanden, der jetzt schon weiß, dass er eine Lola in den Händen halten wird. Und das ist Regieveteran Wim Wenders. Er bekommt in diesem Jahr den Ehrenpreis.
0: Jetzt ist es in den letzten Jahren oft so gewesen. Viele der Filme, die da für den Deutschen Filmpreis nominiert sind, waren jetzt auch nicht gerade Kinohits. Das ist jetzt in dem Jahr anders, ne?
4: Absolut. Woran man auch sieht, dass sich der deutsche Film zuletzt an den Kinokassen richtig gut geschlagen hat. Allen voran die Romanverfilmung. Ach, diese Lücke, diese entsetzliche Lücke. 7-mal geht der Film über einen jungen Schauspielschüler, der bei seinen Großeltern einzieht, ins Lola-Rennen.
5: Mo, Joachim, jetzt erzähl mal deine erste Woche auf der Schauspielschule.
6: Heute mussten wir am Ende alle nochmal zwei Zettel ziehen. Ein Schriftsteller und ein Tier. Und ich habe gezogen Fontane und das Nilpferd. Und jetzt muss ich nächste Woche Effi Briest vortragen als Nilpferd.
4: Die Lola in Gold für den besten Film könnte aber auch Amrum gewinnen oder 22 Bahnen. Auch das eine Romanverfilmung und ein Kinohit. Es gibt aber auch noch einen Film, der sowas ist wie der haushohe Favorit in diesem Jahr, nämlich das Drama In die Sonne schauen mit Chancen auf insgesamt 11 Auszeichnungen.
0: So, reden wir über die Stars vor der Kamera. Welche Schauspielerinnen und Schauspieler sind denn heute nominiert?
4: Ja, auch da haben wir ein Jahr, in dem man die meisten Namen zur Abwechslung mal kennt. Nominiert zum Beispiel sind Luna Wedler, Jannis Niewöhner und Laura Tonke. Die spielen alle drei in 22 Bahnen mit. Aber auch die beiden Hauptdarsteller aus Ach, diese Lücke, nämlich der 26-jährige Bruno Alexander und dann auch Senta Berger, die mit 85 Jahren zum ersten Mal ins Lola-Rennen geht.
0: Wer die Verleihung sehen möchte, das erste zeigt die Gala in der Aufzeichnung ab 22.20 Uhr. Danke dir, Jörg, für die Infos.
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0: Das Bochumwetter.
1: Mit vielen Gewittern und Schauern heute Abend, dabei auch Starkregen, Hagel und zum Teil orkanartige Böen. In der Nacht beruhigt sich das Wetter dann ein bisschen mit nur noch einzelnen Schauern und Temperaturen zwischen 14 und 18 Grad. Morgen am Samstag bekommen wir maximal 29 Grad, vereinzelt auch immer wieder mit Schauern und Gewittern.
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1: Mit der A1 Dortmund Richtung Köln zwischen Remscheid-Lennep und Remscheid 1 Kilometer 6 Minuten. Dann die A3 Köln Richtung Frankfurt zwischen Kreuzborn-Siegburg und Bad Honnef-Linz 1 Kilometer, dort 7 Minuten länger. Und noch die A4 Aachen Richtung Köln zwischen Kreuzköln-West und Kreuzköln-Süd 2 Kilometer, eine gute Viertelstunde obendrauf. Euch allen unterwegs eine gute und sichere Fahrt.
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1: Leo Arigi ist mein Name, zumindest die Wettermonitore sollten mir sagen, dass das Gewitter jetzt in vielen Teilen von NRW mal so ein bisschen nachgelassen hat. Aber ich kenne das oft, dass ich sowas im Radio erzähle und mir dann irgendjemand schreibt, der es gerade gehört hat, bist du wahnsinnig, ich stehe hier im Starkregen, es hagelt auf mich und Blitz und donnert um mich herum. Also deswegen möchte ich das natürlich nicht bei euch auslösen, wenn ich hier irgendwie sage, ja, es ist ja alles gut und draußen geht die Hölle los. Aber ich hoffe und wünsche es natürlich euch, dass es entspannt ist. 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

0: Soul Sister, The Way to Your Heart für euren Freitagabend.
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0: Und da ist unser Thema heute Urlaub. Ich weiß nicht, wie ist das denn für euch? Muss so ein Sommerurlaub immer der klassische Strandurlaub sein mit 35 Grad, Sand und Meer und allem, was sonst noch dazugehört? Immer mehr Leute verzichten ja, wenn auch unfreiwillig, auf den klassischen Sommerurlaub, weil sie sich eine Woche im Ausland nicht mehr so eben leisten können und verbringen dann ihre Urlaubstage zu Hause. Staycation nennt man das ganz modern. Kollege Stefan Rejek, man kann sich die freie Zeit zu Hause ja aber auch urlaubshaft gestalten, ne?
2: Ja genau, also der ehrliche Urlaub auf Balkonien tut's auch. Klar, wer weit reist, der lässt auch die Arbeit und anderen privaten Stress wortwörtlich hinter sich. Aber es gibt eben auch Strategien, mit denen wir unser Gehirn so ein bisschen austricksen können und dann geht Urlaubsfeeling eben auch zu Hause. Zum Beispiel, indem wir unsere freie Zeit genau planen, eben so wie wir auch unsere Ausflüge im Urlaub genau planen würden. Dadurch bekommen wir erstmal eine gewisse Vorfreude.
0: Ja, und außerdem nimmt man sich dann ja auch überhaupt was vor. Das ist ja auch wichtig, also nicht nur die ganze Zeit auf der Couch gammeln.
2: Ja, total. Und auch wenn es paradox klingt, Struktur hilft uns bei der Erholung. Wenn wir nämlich so gar nichts tun, dann kreisen die Gedanken schon nach kurzer Zeit wieder um die Arbeit, um Verpflichtungen und um den Alltagsstress eben. Ja, und dann gibt es vor dem Urlaub noch immer so kleine Urlaubsrituale, die uns in Stimmung bringen und die kann man auch ganz leicht ersetzen.
0: Also wenn ihr euch zum Beispiel immer ein Urlaubsoutfit kauft, müsst ihr da gar nicht drauf verzichten. Damit seht ihr hier genauso gut aus und ein Stück Urlaubsfeeling kriegt ihr auch dabei.
2: Ja, genau so ist es. Dann Geheimtipp von mir, ich habe ein Parfüm, das ich nur im Sommer trage und auch irgendwie total mit dem Urlaub verbinde. Ja, und gerade Gerüche triggern Assoziationen ja extrem. Ich muss nur diesen Duft riechen und bin direkt in Spanien am Strand. Ja, und dann noch mein letzter Ratschlag. Trefft neue Leute. Die Begegnungen mit Fremden sind ja irgendwie auch das, was den Urlaub ausmacht und was uns auch nach dem Urlaub am meisten im Kopf bleibt.
0: Ihr habt's gehört. Eigentlich müsst ihr ja nur das machen, was ihr sonst auch im Urlaub machen würdet. Nur eben günstiger, ohne 18 Stunden Autofahrt und mit deutlich geschonterem Geldbeutel. So heißt das Wort. Mit deutlich geschonterem Geldbeutel. Jetzt haben wir's auch. Unser Thema an diesem Abend: Urlaub. Darüber haben wir in verschiedensten Hinsichten gesprochen. Mein Name ist Leo Arigi. Ich wünsche euch noch einen schönen restlichen Freitag. Allzu lange geht er ja nicht mehr. Also ein schönes Wochenende auch schon mal. Ich bin jetzt raus für heute. Und also alles gewünscht habe ich euch ja schon. Deswegen sage ich jetzt mal den nächsten Song an. Nämlich von Alle Farben. Baby Goodbye. Alles klar, ciao. Baby.

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1: Ich bin Diana Kramer.

0: Ex-Bundesverkehrsminister Andreas Scheuer fällt die Pkw-Maut 7 Jahre nach ihrem Scheitern erneut auf die Füße. Er soll vor dem Landgericht Berlin angeklagt werden. Der Vorwurf, eine Falschaussage Scheuers vor dem Mautuntersuchungsausschuss des Bundestags.
1: Die Pkw-Maut galt als großer Wurf, wurde am Ende aber vom Europäischen Gerichtshof kassiert. Der sah eine Diskriminierung ausländischer Fahrer. Die Regierung musste die Verträge kündigen und den künftigen Betreibern mehr als 240 Millionen Euro Schadenersatz zahlen. Im späteren Untersuchungsausschuss kam dann die Frage auf, ob die Betreiber angeboten hätten, mit der Unterschrift unter die Mautverträge bis zur EuGH-Entscheidung zu warten. An so ein Angebot hätten sich Scheuer und ein Ex-Staatssekretär aber nicht erinnern können. Die Anklage wirft ihnen nun bewusste Falschaussagen vor. Katrin Müller, Nachrichtenredaktion.
0: Eine Unwetterfront mit teils heftigen Gewittern, Starkregen und Hagel zieht seit dem Abend über den Westen Deutschlands. Die Feuerwehren in NRW meldeten hunderte Einsätze wegen überfluteter Keller und umgestürzter Bäume. Auch Feste und Open-Air-Konzerte etwa in Münster mussten abgebrochen werden. Betroffen ist auch der Bahnverkehr. Mehrere Fernzüge müssen in Bahnhöfen ausharren, weil Gleise blockiert sind. US-Präsident Donald Trump hat eine endgültige Entscheidung zu den Verhandlungen mit dem Iran angekündigt. Zuvor soll es im Lagezentrum des Weißen Hauses Beratungen geben. Seit Tagen wird intensiv über ein Rahmenabkommen verhandelt. Eine Einigung soll laut Trump kurz bevorstehen. Teheran spricht hingegen davon, dass wichtige Fragen noch ungeklärt seien. Übers Wochenende zum Gardasee oder nach Südtirol. Heute ist das spontan keine gute Entscheidung. Der Brenner ist wegen einer Demonstration gegen die Verkehrsflut stundenlang komplett gesperrt. Ausgerechnet auch an den Pfingstferien für Bayern, Baden-Württemberg und Sachsen-Anhalt. Initiiert hat den Protest der Bürgermeister der Gemeinde Gries am Brenner, Karl Mühlsteiger. Er sagte bei NTV zu den Gründen.
2: Also wir haben mittlerweile das traurige Bild, dass es starke Erkrankungen innerhalb der Region gibt. Das kann so nicht mehr weitergehen. Deswegen haben wir uns dann entschieden, diese Kundgebung abzuhalten, um ein Zeichen zu setzen, dass es mit dem stetig steigenden und belastenden Transitverkehr nicht mehr weitergehen kann und nicht mehr weitergehen darf.
0: Ab 11 Uhr ist die Brenner Autobahn wegen der Demo für 8 Stunden dicht, ebenso die Nebenstrecken.
3: Das Wetter.
4: Ja, das wird eine relativ ungemütliche Nacht. Wir bekommen immer mal wieder Regenschauer. Teilweise sind sogar auch jetzt Gewitter drin. Die sorgen dafür, dass ihr wahrscheinlich nicht so gut schlafen könnt. Und so richtig runter gehen die Temperaturen auch nicht. 14 bis 18 Grad. Also es war ja schon sehr schwül gestern. Jetzt bleibt uns die Wärme zumindest auch in der Nacht erhalten mit bis zu 18 Grad. Ja, nachher wird es dann relativ bewölkt. Ab und zu kommt auch mal die Sonne raus. Wir müssen vor allen Dingen am Vormittag, am Morgen und am Vormittag gleich mit Gewittern und Starkregen rechnen. Zumindest ist das nicht ausgeschlossen. Ansonsten nachher wieder ja, relativ viel Sonne mit 24 und 29 Grad. Sind wir relativ warm auch wieder dabei.
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6: A3 Köln-Frankfurt zwischen Kreuz Bonn-Siegburg und Bad Honnef-Linz. 2 Kilometer Stau, 13 Minuten Zeitverlust. Wir wünschen allen unterwegs gute Fahrt.
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4: Guck mal, gerade waren wir noch im Freitag. Schwupps, jetzt haben wir schon den Samstag. So schnell kann das gehen. So schnell sind wir am Wochenende. Too sweet, das Ganze. Hosea jetzt bei uns.

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0: Ja, Nachbarschaft kann auch wie so ein Fiebertraum manchmal sein. Es kommt auf die Nachbarn an, ne? Aber wenn sie nett sind, sind sie ja super. Was haben die uns auch schon einen Tag gerettet? Ihr erzählt uns ja schon eure Nachbarschaftsgeschichten. 0850 80 550. Ja, wie euch was beim Kochen fehlt, habt ihr uns erzählt. Und dann, ja, da klingelst du nur beim Nachbarn. Na klar hat der noch Mehl. Na klar hat der noch Eier, Nudeln oder ein Wagyu-Steak oder ein paar Hummerschwänze. Heute ist Tag der Nachbarschaft und Nachbarn sind was Tolles. Also meistens, Kollege Sascha Fassbender ist schon da, du freust dich schon. Ne?
1: Ja, total. Schönes Thema. Du. Nachbarn sind was Tolles, wenn sie nicht laut sind.
0: Natürlich.
1: Nachts und nackt. Das Amtsgericht Warendorf musste sich um einen Fall kümmern, bei denen Nachbarn offenbar oft und sehr laut Sex hatten. Es soll sogar zu Yuppie-Rufen gekommen sein.
0: Ich frage mich da, wer schreibt Yuppie denn?
1: Ich immer. Immer.
0: Alles klar, keine Details bitte. Ja?
1: Das Gericht hat dann entschieden, die beiden dürfen nur noch in Zimmerlautstärke Sex haben, was auch immer das heißt.
0: Immerhin wurde ihnen nicht richterlich der Sex verboten, also können sie sagen, Yuppie! Ja, Sascha, was ist mit den Tieren? Dürfen die noch Sex haben? Nein, jetzt lassen wir das. Das ist ja bei Nachbarschaftsstreitigkeiten auch gerne mal ein Thema, Tiere. Ne?
1: Absolut, absolut. Wobei, er hier hat es offenbar nur nett gemeint und gut gemeint. In Bayern hat eine Familie ihre Katzen immer mal wieder draußen laufen gelassen, machen ja viele. Der Nachbar soll die Tiere dann aber angelockt und immer wieder gefüttert haben. Die Folge, die Katzen wurden fett und litten unter Übergewicht.
0: Dicke Katze und der Nachbar ist schon den Katzen füttern.
1: Dann eine Strafe für den Nachbarn, 250.000 Euro. Er hörte dann aber nicht auf, auch trotz dieser Strafe. Das Füttern ging weiter. Erst ein Artikel in der Lokalzeitung darüber und Handyvideos davon sorgten für eine Einigung unter den Nachbarn.
0: Es ist Wahnsinn, was da so alles passiert, oder? Mhm. Hat er aufgehört denn irgendwann?
1: Ja, dann tatsächlich hat er dann aufgehört, ja.
0: So, ich glaube, da braucht jemand dringend ein Hobby, oder? Ja,
1: der auf jeden Fall. Aber bitte nicht Fußball. In Sachsen-Anhalt wohnte jemand neben einem Bolzplatz. Immer wieder landeten logischerweise Bälle auf seinem Grundstück. Der Mann verklagte den Fußballverein und bekam sogar Recht. Es musste ein 6 Meter hoher Zaun her, was wirklich teuer ist für so einen Verein. Und Achtung, es durfte nur noch einmal pro Woche ein Ball auf dem Grundstück landen.
0: Ah. Schlimm, wenn du den dann rüberschießt und dann weißt du, ja Freunde, ich war es diesmal. Wir haben keinen mehr gut.
1: Nein.
0: Sascha Fassbender, vielen Dank.
1: Gerne.
0: Wir lieben unsere Nachbarn.
1: Ja.
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1: Ungemütlich wird's in der Nacht. Ich hoffe nicht, dass ihr raus müsst, denn immer wieder überraschen uns Schauer. Teilweise sind auch Gewitter drin und es bleibt relativ warm für diese Nacht. 14 bis 18 Grad. Nachher bleibt es bewölkt, zumindest am Vormittag und am Morgen. Da kann auch noch mal ein Schauer oder ein Gewitter dabei sein. Und stellenweise sind sogar Starkregenschauer nicht ausgeschlossen. Trotzdem wird's nachher wieder warm. 24 bis 29 Grad. Am Sonntag wechseln sich dann Wolken, Regenschauer, Gewitter und Sonne ab und das Ganze dann bei nicht mehr ganz so warm 25 Grad.
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2: A3 Köln-Frankfurt zwischen Kreuzbonn, Siegburg und Bad Honnef-Linz. 2 Kilometer Stau, 19 Minuten Zeitverlust. Wir wünschen allen unterwegs gute Fahrt.
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1: Und damit sind wir jetzt schon eine gute halbe Stunde im Samstag. Boah, geschafft, endlich Wochenende. Nach dieser kurzen Woche wird auch Zeit.

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1: 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Nico Santos ist aus der deutschen Musikszene nicht mehr wegzudenken. Mit seiner neuen Single Optimist macht er genau das, was der Titel verspricht. Positiv bleiben, nur mit seiner Stimme, einer Gitarre und ganz viel Gefühl.
2: Nico Santos ist noch bei mir in der Show. Bist du ein Optimist?
3: Ich bin auf jeden Fall einer. Ich glaube, fast jeder Mensch oder jeder Musiker, der wirklich gesagt hat, okay, ich werde Musiker, komme was wolle, muss irgendwie im Innern ein Optimist sein, weil sonst hält man das nicht aus.
2: In welcher Situation hat dir das beispielsweise schon geholfen, so optimistisch zu sein?
3: Also natürlich vor allem in der Musik ein Durchhaltevermögen zu bekommen, aber ganz, ganz, ganz, ganz oft einfach bei ganz vielen Sachen, wo ich mich gescheut habe, es zu machen und dann gesagt habe, scheiß drauf, ich mach's trotzdem, sei einfach optimistisch, das wird schon irgendwie.
2: Wir Deutschen, wir sind ja eher so Pessimisten, muss man sagen. Ja, das Glas ist immer eher so halb leer als voll. Wir merken das ja auch immer, was weiß ich, schon allein beim Fußball. Ja, man traut der deutschen Mannschaft eigentlich wieder nichts zu und wenn sie dann doch gut spielt, haben wir es alle gewusst. Kennst du das auch?
3: Auf jeden Fall. Ich glaube, dieses das Glas halb leer sehen ist schon einfach sehr deutsch. Und auch das mit der Nationalmannschaft ist auch ein sehr, sehr großes Stück deutsches Kulturgut, dass man immer wieder kurz vor einem großen WM oder EM, was auch immer es ist, immer wieder sagt, ah, das wird doch nichts, das wird das nichts.
2: Du bist ja selbst Fußballfan, du musst auch sehr optimistisch in dieser Saison bleiben als Werder Bremen-Fan.
3: Das stimmt, mein Lieber.
2: Was glaubst du, was wird das denn für ein Turnier mit deinem Optimismus, sag doch mal.
3: Ich würde sagen, Deutschland schlägt sich dieses Mal viel, viel besser. Es wird ich glaube, wir schaffen es mindestens bis zum Halbfinale.
2: Ja gut, die Vorrunde, das wird ja wohl kein Problem sein, denke ich mal, oder?
3: Das will ich auch sagen. Ich bin optimistisch. Halbfinale finde ich, ist ja top.
2: Guckst du dann auch alles? Sind ja diesmal ordentlich viele Spiele. Teilweise sind die Spiele ja auch mitten in der Nacht. Bist du so ein Typ, der, ja?
3: Ja, ich glaube, ich stelle mir schon den Wecker. Ich will das eigentlich nie verfassen.
2: Ich habe übrigens gesehen, dass du Video auf Social Media angekündigt hast und da hast du das Wort Optimist auf eine Brücke gemalt. Ist das abwaschbar?
3: Das ist abwaschbar.
2: Oder hast du schon Ärger bekommen? Hat schon einer angerufen?
3: Kein Ärger bekommen. Ich habe aber lustigerweise wirklich gesehen, dass Fans da schon hingepegert sind quasi. Und sie sind da wirklich hingefahren, haben da Fotos davor gemacht. Aber genau, also das ist natürlich abwaschbar und kein Delikt wurde da verbrochen.
2: Okay. Fast schade. Ich hätte es mir jetzt fast gewünscht. Dann hätten wir vermelden können, Nico Santos hier, der alte Schmierer da.
3: Wer weiß. Probier es doch mal, das abzuwarten.
2: So, wir bleiben optimistisch. Nico Santos, vielen Dank. Und jetzt hören wir rein natürlich in deinen neuen Song Optimist, jetzt hier bei uns.
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1: Ich bin Diana Kramer. Die Inflation in Deutschland hat an Tempo verloren. Sie lag im Mai bei 2,6% nach 2,9% im April. Das hat das Statistische Bundesamt anhand vorläufiger Zahlen mitgeteilt. Grund für die abgebremste Inflation könnte der Tankrabatt sein.
2: Der Iran-Krieg hat vor allem die Energiepreise in die Höhe getrieben und damit auch die Inflation im April. Nun ist die Teuerungsrate im Mai aber offenbar gedrosselt worden, ein gutes Stück, obwohl der Iran-Krieg und die Sperrung der Straße von Hormuz insbesondere weiter die Preise treiben. Es liegt nahe, dass der von der Regierung gewährte Tankrabatt von rund 17 Cent pro Liter Sprit

0: dabei eine Rolle spielt. Allerdings läuft der Tankrabatt, wenn er nicht verlängert wird, Ende Juni aus. Und Volkswirte fürchten, dass die höheren Energiepreise erst noch nach und nach auf Lebensmittel und Dienstleistungen durchschlagen. Ronny Tochau, Berlin.
1: Die gescheiterte Pkw-Maut hat für den früheren Bundesverkehrsminister Andreas Scheuer ein juristisches Nachspiel. Das Landgericht Berlin hat Anklage zugelassen. Es geht um den Vorwurf der Falschaussage vor dem Mautuntersuchungsausschuss des Bundestags. Scheuer selbst weist den Vorwurf zurück. 2019 war die geplante Pkw-Maut vor dem Europäischen Gerichtshof gescheitert. Scheuer wird unter anderem vorgeworfen, Verträge abgeschlossen zu haben, bevor überhaupt Rechtssicherheit bestand. Die Mautbetreiber erhielten mehr als 240 Millionen Euro Schadenersatz. Seit einigen Tagen gibt es Spekulationen über einen möglichen Kanzlertausch. Jetzt hat sich NRW-Ministerpräsident Hendrik Wüst in der Sache zu Wort gemeldet und klar widersprochen.
2: Die Spekulationen sind einfach Quatsch, so Wüst wörtlich. Er warnt vor solchen Gerüchten und Personalspekulationen, denn die Herausforderungen in Deutschland sind groß, nur darum geht es jetzt, sagte Wüst. Laut einiger Medien soll es innerhalb der Union zuletzt Gerüchte gegeben haben, wonach Kanzler Merz wegen der schwierigen Lage der schwarz-roten Koalition durch einen anderen Politiker ersetzt werden könnte. Dabei soll der Name des NRW-Ministerpräsidenten Wüst gefallen sein. Auch aus dem Umfeld des Kanzlers selbst werden die Gerüchte vehement zurückgewiesen. David Riemer, Berlin.
1: Beim Deutschen Filmpreis hat das Drama In die Sonne schauen von Mascha Schilinski gleich 10 Auszeichnungen gewonnen, darunter die Goldene Lola für den besten Spielfilm, die beste Regie und das beste Drehbuch. Der Film erzählt von mehreren Frauen, die in unterschiedlichen Zeitebenen auf einem Bauernhof leben.
3: Das Wetter.
4: Ungemütliche Nacht, würde ich mal sagen. Zumindest muss man immer mal wieder mit einem Regenschauer, teilweise auch mit einem Gewitter rechnen. 14 bis 18 Grad erreichen wir in dieser Nacht. Nachher wird es dann relativ bewölkt. Zumindest starten wir so in den Tag. Da kann auch noch mal ein Gewitter oder ein Schauer dabei sein. Nachher dann auf jeden Fall ein bisschen mehr Sonne bei bis zu 29 Grad. Also es bleibt warm. Und am Sonntag, da wird es dann bewölkt. Hier und da gibt es vielleicht noch mal einen Schauer. Örtlich sogar noch mal ein Gewitter und dann aber auch noch Sonne und Temperaturen bis 25 Grad.
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6: Zurzeit liegen uns keine Meldungen vor. Wir wünschen allen unterwegs gute Fahrt.
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4: Sarah Larsen gleich noch bei uns auf der Playlist. Vorher noch ein Kulthit, kann man sagen, aus den 80ern. St. Elmo's Fire. John Parr. Wünsche euch eine schöne Nacht. Schönen Samstag.

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0: 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Atze Schröder ist ja mehr so Porsche-Fan. 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Gerade auch, weil die ja jetzt Elektro-Ferraris rausbringen.
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4: Ja, nee, ist klar.
5: Wer von euch fährt ein Ferrari? Ja, habe ich mir gedacht. Ich auch nicht. Ja, und da ist jetzt die Lösung. Wir können bald alle Ferrari fahren. Ohne Kredit, ohne kriminell zu werden. Einfach mit dem 49-Euro-Ticket Ferrari fahren. Ja, Ferrari will bald Züge bauen. Die planen sogar ab 2028 31 Ferrari-Züge in Deutschland einzusetzen, um so der Deutschen Bahn Konkurrenz zu machen. Vor allem in Sachen Schnelligkeit und Pünktlichkeit. Ja, nee, ist klar. Vor allem fahren die Ferrari-Züge ja dann auf dem Schienennetz der Deutschen Bahn. Da bringt dir auch der Testarossa-Express nichts, wenn du damit hinter der Bremsgondel der Bahn hertuckerst. Aber egal, die ziehen da durch. Ferrari will das Fortbewegungsmittel in Deutschland werden. Ja, auf der Schiene und auf der Straße. Deshalb bauen die doch jetzt auch so einen kleinen, voll elektrischen Flitzer. Der sieht aus wie eine Mischung aus einem Opel Corsa und einem Fiat Multipla. Also richtig hässlich. Floppt übrigens sensationell, das Kackfass. Die Ferrari-Aktie fällt gerade in 2,5 Sekunden von 100 auf 0. Auch ein Rekord. Ohne Not machen sie in Maranello aus dem stolzen Hengst einen Duracell-Esel. Ey, statt mit der Karre fährst du doch vorm Casino in Monte Carlo lieber mit dem Opel Mokka vor. Der war gerade wie das Charakter.
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0: Das Bochum-Wetter.
1: Ja, das wird eine relativ ungemütliche Nacht. Wir bekommen immer mal wieder Regenschauer. Teilweise sind sogar auch jetzt Gewitter drin. Die sorgen dafür, dass ihr wahrscheinlich nicht so gut schlafen könnt. Und so richtig runter gehen die Temperaturen auch nicht. 14 bis 18 Grad. Also es war ja schon sehr schwül gestern. Jetzt bleibt uns die Wärme zumindest auch in der Nacht erhalten mit bis zu 18 Grad. Ja, nachher wird es dann relativ bewölkt. Ab und zu kommt auch mal die Sonne raus. Wir müssen vor allen Dingen am Vormittag, am Morgen und am Vormittag gleich mit Gewittern und Starkregen rechnen. Zumindest ist das nicht ausgeschlossen. Ansonsten nachher wieder ja, relativ viel Sonne mit 24 und 29 Grad. Sind wir relativ warm auch wieder dabei.
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2: A43 Recklinghausen-Münster zwischen Recklinghausen-Herten und Recklinghausen-Herten. 1 Kilometer Stau. Wir wünschen allen unterwegs gute Fahrt.
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1: Gleich bei uns neue Musik hier, ganz frisch auf der Playlist. Kommt von Kygo. Und das ist auch ganz neu. Alex Warren und Fever Dream. Fiebertraum, ich hoffe, ihr habt den heute Nacht.

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1: Ich bin Diana Kramer. Ex-Bundesverkehrsminister Andreas Scheuer fällt die Pkw-Maut 7 Jahre nach ihrem Scheitern erneut auf die Füße. Er soll vor dem Landgericht Berlin angeklagt werden. Der Vorwurf, eine Falschaussage Scheuers vor dem Mautuntersuchungsausschuss des Bundestags.
2: Die Pkw-Maut galt als großer Wurf, wurde am Ende aber vom Europäischen Gerichtshof kassiert. Der sah eine Diskriminierung ausländischer Fahrer. Die Regierung musste die Verträge kündigen und den künftigen Betreibern mehr als 240 Millionen Euro Schadenersatz zahlen. Im späteren Untersuchungsausschuss kam dann die Frage auf, ob die Betreiber angeboten hätten, mit der Unterschrift unter die Mautverträge bis zur EuGH-Entscheidung zu warten. An so ein Angebot hätten sich Scheuer und ein Ex-Staatssekretär aber nicht erinnern können. Die Anklage wirft ihnen nun bewusste Falschaussagen vor. Katrin Müller, Nachrichtenredaktion.
1: Eine Unwetterfront mit teils heftigen Gewittern, Starkregen und Hagel ist am Abend über den Westen Deutschlands gezogen. Die Feuerwehren in NRW meldeten hunderte Einsätze wegen überfluteter Keller und umgestürzter Bäume. Auch Feste und Open-Air-Konzerte etwa in Münster mussten abgebrochen werden. Betroffen war auch der Bahnverkehr. Mehrere Fernzüge mussten in Bahnhöfen aushalten.